0: Berlin ist zwischen Hamburg-Horn und Jenfeld wegen Bauarbeiten bis Freitag um 20 Uhr gesperrt. Da ist eine Umleitung eingerichtet. Dann noch die A31 Oberhausen Richtung Gronau. Die ist zwischen Schermbeck und Lembeck wegen eines Polizeieinsatzes gesperrt. Die A48 Koblenz Richtung Dreieck Vulkaneifel ist zwischen Laubach und Ulmen wegen eines defekten LKW bis ca. um 3 gesperrt. Und noch die A113 Neukölln Richtung Schönefeld. Die ist zwischen Spätstraße und Schönefeld Nord in beiden Richtungen wegen Wartungsarbeiten bis 5 gesperrt. Kommt gut durch.
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0: Laura Dahm ist hier für euch am Start und ich versuche jetzt nochmal zusammenzubekommen, was ihr alles never ever mit eurem Partner oder eurer Partnerin teilen würdet. Und zwar hatten wir da Zahnbürste, Nuss-Nougat-Schokolade, Socken, Bier, Unterhose und Kuscheldecke. Das ist ein bisschen wie bei ihr, ich packe meinen Koffer, ne? Ja, was würdet ihr ansonsten noch nicht teilen mit eurem Partner oder eurer Partnerin? Meldet euch rein, 0221.

Das gerade nicht gehört. Ich wollte gerade starten und laut mitsingen, aber ich hatte das Mikro schon an. Upsi. So, jetzt kommt hier der neue Song von Ariana Grande, Petal. Ich finde der so richtig sexy. Bisschen so wie Seven Rings. Ne?

0: Dermot Kennedy, Giants in der jungen Nacht um, was haben wir, 2.20 Uhr. Und dass Filme ne, neu gedreht werden, weil irgendwie muss man halt ja nochmal mit neuen Schauspielern machen und alles irgendwie ein bisschen neuer und toller, auch visuell. Da ist ja nichts Neues, ne? Aber dass jetzt einfach mal komplette Bücher neu geschrieben werden, das hört man eher selten. Hat jetzt aber die Autorin Veronika Roth gemacht. Mit ihrer auch verfilmten Bestsellerreihe Die Bestimmung. The Sixth Fraction heißt das Ganze jetzt. Und der junge Nachtkollegin Simone Sohn, ist das jetzt alles irgendwie nur aufgewärmte Suppe oder wie findest du es?
1: Besser würde ich nicht sagen, aber sehr viel besser, als ich dachte. Also ich war wirklich so skeptisch und die ersten Kapitel fand ich wirklich erstmal zu konstruiert und dachte immer, nee, das war in der ursprünglichen Version besser. Dann auf einmal hat es mich aber doch noch vollgepackt und ich fand es wieder richtig gut und spannend und habe dann doch wieder voll mit Hauptfigur Triss mitgefiebert.
0: Okay, aber dann hol uns mal alle nochmal kurz ab, um was genau geht's da und was ist jetzt anders?
1: Also diese Triss, die weibliche Hauptfigur, die lebt in so einer dystopischen Gesellschaft, die in 5 Fraktionen unterteilt ist. Jede Fraktion präsentiert und wahrt einen bestimmten Wert und mit 16 musst du dich halt entscheiden, wo du hingehörst. Also im ersten Band ist Triss von den Selbstlosen zu den mutigen Ferox gewechselt, musste dadurch so eine ganz krasse Ausbildung durch und hat sich in ihren Ausbilder verliebt. Aber hier, da entscheidet sie sich jetzt anders und schreibt damit wirklich diese ganze Geschichte voll neu.
0: Weil, wenn sie da die Ausbildung nicht macht, dann trifft sie ja auch den Ausbilder nicht, ne?
1: Das hatte ich auch befürchtet, aber wir müssen auf den süßen, gut aussehenden Vor nicht verzichten. Ihre Wege, die kreuzen sich trotzdem. Es gibt auch jetzt sogar Kapitel aus seinem Blickwinkel und man erfährt auch noch mehr, wie es dem Bruder von Triss ergeht. Mhm. Also mich hat es dann doch überzeugt. Es wird auch noch einen zweiten Teil geben, der kommt dann schon im Frühjahr und da bin ich jetzt auch ein bisschen gespannt drauf.
0: Okay, sagt junge Nachtkollegin Simone Sohn zu The Sixth Fraction. Das ist die Neuauflage von der Bestsellerreihe Die Bestimmung von Autorin Veronika Roth. So.

0: Es ist 14:30. Wir gucken auf die Straßen, starten auf der A7 Ulm Richtung Würzburg. Die ist zwischen Ellwangen und Dinkelsbühl-Fichtenau wegen Wartungsarbeiten in beiden Richtungen bis 5:30 Uhr gesperrt. Die A23 Heide Richtung Hamburg ist zwischen Heide-West und Heide-Süd nach Überflutungen gesperrt. Die A24 Hamburg Richtung Berlin ist zwischen Hamburg-Horn und Jenfeld wegen Bauarbeiten bis Freitag um 20 Uhr gesperrt. Da ist eine Umleitung eingerichtet, so rum. Die A31 Oberhausen Richtung Gronau ist zwischen Schermbeck und Lembeck wegen eines Polizeieinsatzes gesperrt. Die A48 Koblenz Richtung Dreieck Vulkaneifel ist zwischen Laubach und Ulmen wegen eines defekten LKW bis ca. um 3 gesperrt. Und die A113 Neukölln Richtung Schönefeld ist zwischen Spätstraße und Schönefeld Nord in beiden Richtungen wegen Wartungsarbeiten bis 5 gesperrt. Gute Fahrt!
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0: Hier ist Laura Dahm. Ich habe mir gerade einen Kaugummi reingeschmissen und habe mich gefragt, würde ich einen Kaugummi mit meinem Partner teilen? Also jetzt nicht irgendwie so durchgebrochen, sondern wirklich schon so ein angebissenes? Weiß ich ja nicht. Ist irgendwie eklig wie die Zahnbürste, oder? Was würdet ihr auf gar keinen Fall mit eurem Freund oder Freundin teilen? Meldet euch weiter rein unter der 0221 567893 mal die 1. Ich bin auch da, habe ich das schon gesagt? Ich glaube nicht. Das ist Teddy Swims.

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0: eigentlich auch eine gute Frage fürs erste Date. Was ist deine Leidenschaft? Das macht eine Person nämlich auch ganz stark aus und deswegen wollen wir das von euch wissen, weil wir wollen euch natürlich ja besser kennenlernen. Deswegen haben wir mit Michelle aus Winterberg gesprochen, sie nach ihrer Leidenschaft gefragt und sie sagt, das ist das Mountainbike-Fahren. Uns hat sie erzählt, warum und vor allem, was Taylor Swift damit zu tun hat.
1: Ich habe einfach Glücksgefühle und ich freue mich einfach, dass ich am Radeln bin, dass ich in der Natur bin, an der frischen Luft, ein bisschen rentnerig. Aber es macht mich einfach glücklich. Ich bin richtig Enduro-Girl, das heißt, ich mag Wurzeln, ich mag Steinfelder, ich mag enge und kleine Trails, wo es dann auch viel darum geht, hast du dein Fahrrad ein bisschen unter Kontrolle, wo lupfst du mal über welche Wurzel, wo da ist ein Stein oder ein Baumstumpf. Man ist ja auch quasi nie alleine in den Trails, gerade wenn man im Park ist, also in den Bikeparks. Und es hat ganz viel was mit Gemeinschaft zu tun und für mich ist das halt wirklich so ein Stress-Release. Ich muss an nichts anderes mehr denken. Ich muss quasi nur auf meinem Fahrrad stehen, mich festhalten und einen Helm aufsetzen. Und der Rest macht mein Körper mittlerweile so ein bisschen alleine. Und ich kann nebenbei Taylor Swift-Songs summen.

0: Ihr seid ganz schön pingelig, ey. Also, dass man jetzt nicht so unbedingt die Zahnbürste mit dem Partner teilt, das verstehe ich ja noch. Bier und Nuss-Nougat-Schokolade, ja, bin ich auch voll auf eurer Seite. Aber das, was Hörerin Miriam jetzt sagt, was sie niemals mit ihrem Partner teilen würde, weiß ich ja nicht.
1: Ich finde es ganz gut, wenn jeder seine eigene Bettdecke hat, damit es abends, also damit jeder in Ruhe schlafen kann und es da keine Streitigkeiten gibt. Schlaf ist ja sehr wichtig. Und ich glaube, das tut der Beziehung ganz gut, wenn man ein paar getrennte Sachen hat.
0: Okay, da bin ich bei dir, Miriam. Also ein paar getrennte Sachen, auch so Freundeskreise, Hobbys, whatever, alles fein. Aber Bettdecke, oh, das ist einfach das Schönste, was es gibt, mit einem Freund zu kuscheln und dann dabei einzuschlafen. Aber gut, eure Meinung. Und Johanna, die sagt auch, also diese eine Sache never ever teilen.
2: Auf gar keinen Fall Rasierer. Also das ist wirklich, ich weiß nicht, also die Vorstellung alleine schon, wenn da so die Behaarung dran ist, nee, muss nicht sein. Auch wenn man sauber macht, aber da bleiben immer so ein paar Reste. Lassen wir.
0: Also ein bisschen fast schon so wie Zahnbürste, wobei Zahnbürste eigentlich schlimmer ist. Was würdet ihr niemals mit eurem Freund oder Freundin teilen? Meldet euch hier weiter rein unter der 0221 567 893 mal die 1.
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Greedy, Tate McRae in der Jungen Nacht für euch um 2.55 Uhr am, was haben wir denn heute? Ich glaube Mittwoch, ne? Ey, wenn ich Nachtschicht habe, weiß ich nie, welcher Tag ist. Ich glaube aber Mittwoch. Wir quatschen gleich noch über eine neue angebliche Frauen-Pop-Kombi hier in der Jungen Nacht in ungefähr 20 Minuten.

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1: Um 3 Uhr mit Klaus Reginek. Die Regierungspartner Union und SPD haben sich auf die Einführung einer Zuckersteuer geeinigt. Das berichtet das Redaktionsnetzwerk Deutschland und beruft sich auf das Bundesfinanzministerium. Die neue Steuer soll heute im Kabinett auf den Weg gebracht werden. Aus der Nachrichtenredaktion dazu Lisa Kupper.
2: Der Kompromiss sieht demnach eine zweistufige Steuer auf Erfrischungsgetränke vor. Es geht um 5 oder 8 Gramm Zucker pro 100 Milliliter. Die Abgabe betrifft vor allem große Hersteller. Die Steuer soll nicht für Getränke mit Süßungsmitteln sowie reine Frucht- und Obstsäfte gelten und ab Juli nächsten Jahres kommen. Sie soll nicht nur Steuereinnahmen, sondern die Verbraucher auch zu gesünderer Ernährung bringen.
1: Der britische Premier Burnham will die Ukraine weiter unterstützen. Er empfängt heute den ukrainischen Präsidenten Zelensky in London. Dabei soll es unter anderem um eine schnellere Lieferung von britischen Luftabwehrraketen gehen. US-Präsident Trump hatte zuletzt die Ablösung des ukrainischen Präsidenten gefordert. Grund war, dass Zelensky kritisiert hatte, dass die USA Diesel von Russland kauft. Die Pläne zum Stopp der Abholzung von Tropenwäldern gehen offenbar nicht auf. Auf dem Weltklimagipfel in Glasgow hatten sich vor 5 Jahren mehr als 100 Staaten verpflichtet, die Zerstörung bis 2030 zu stoppen. Wir unterbrechen für eine Gefahrenmeldung. Achtung, Falschfahrer auf der A44 Düsseldorf-Essen. Zwischen Düsseldorf-Stockholm und Düsseldorf-Nord kommt Ihnen ein Falschfahrer entgegen. Fahren Sie äußerst rechts und überholen Sie nicht auf der A44 Düsseldorf-Essen zwischen Düsseldorf-Stockholm und Düsseldorf Nord ein Falschfahrer. Weiter mit den Nachrichten. In der Fußball Champions League hat der FC Bayern am Abend bei Viking Stavanger in Norwegen 3:3 gespielt. Der 0:1 Rückstand schon nach gut einer Minute weckte bei Sportvorstand Max Eberl Erinnerungen an die letzte Bundesliga-Partie gegen Augsburg. Da waren die Bayern nach 8 Sekunden in Rückstand geraten.
3: Ich stehe wieder hier, wie nach dem Augsburg-Spiel, und im Grunde haben wir es gleich wieder gemacht. Also wir bringen uns wieder gleich am Anfang in die Not hinein. Wir machen den Eckball, wir verlieren bei der Ecke den Gegner aus den Augen, starten wieder mit dem Ballast im Rucksack ärgerlich, drücken dann, ähnlich wie gegen Augsburg, und fressen dann den Konter. Das ist eine Reihe von Fehlern, es sind zu viele Fehler, und dann kannst du eben auch hier in Stavanger nicht gewinnen.
1: Zudem sah Michael Olise gelb-rot, weil er einem Gegenspieler den Ball an den Kopf geworfen hat. Zu diesem Zeitpunkt hatte Bayern noch 3:2 geführt. Im zweiten Spiel mit deutscher Beteiligung hatte RB Leipzig den niederländischen Club PSV Eindhoven zu Gast. Das Spiel haben die Leipziger mit 1:0 gewonnen. Das Wetter in Deutschland, nachts im Osten und Süden noch Regen, nach Nordwesten hin trocken, teils klar, manchmal Nebel bei Tiefstwerten zwischen 13 und 5 Grad. Am Tag anfangs in Alpennähe sowie rund um Rügen und Usedom letzter Regen, sonst Sonne und Wolken im Wechsel bei bis zu 21 Grad. 3:03.
4: Und wir gucken auf die Straßen. Da gibt es einen Falschfahrer auf der A44 Düsseldorf Richtung Essen zwischen Düsseldorf-Stockholm und Düsseldorf-Nord. Da kommt euch ein Falschfahrer entgegen, fahrt äußerst rechts und überholt nicht auf der A44 Düsseldorf Richtung Essen zwischen Düsseldorf-Stockholm und Düsseldorf-Nord. Da ist ein Falschfahrer unterwegs. Vorsicht in beiden Richtungen. Dann geht's weiter auf der A1 Lübeck Richtung Fehmarn. Die ist zwischen Rathekau und Pahnsdorf nach einem Unfall gesperrt. Die A7 Ulm Richtung Würzburg ist zwischen Ellwangen und Dinkelsbühl-Fichtenau wegen Wartungsarbeiten in beiden Richtungen bis 5.30 Uhr gesperrt. Die A23 Heide Richtung Hamburg ist zwischen Heide West und Heide Süd nach Überflutungen gesperrt. Die A24 Hamburg Richtung Berlin ist zwischen Hamburg-Horn und Jenfeld wegen Bauarbeiten bis Freitag um 20 Uhr gesperrt. Da ist eine Umleitung eingerichtet. Dann geht es weiter auf der A113 Neukölln Richtung Schönefeld. Die ist zwischen Spätstraße und Schönefeld Nord in beiden Richtungen wegen Wartungsarbeiten bis 5 gesperrt. Und zum Schluss die A7 Hamburg Richtung Hannover. Die ist im Kreuz Hannover Ost wegen eines defekten Fahrzeugs gesperrt. Gute Fahrt!
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4: Laura Dahm ist hier noch bis 5 für euch am Start. Und das hier sind The Bowser mit Magnetic. The Bowser, ne? Musikgruppe. Nicht zu verwechseln mit Bowser, der deutsche Rapper. Also, The Bowser, Magnetic.

0: Pepsi. Einfach ultra sexy. Und was auch sexy wäre, wäre die Kombi aus Olivia Rodrigo und Chappell Roan. Und Brenja Becker aus dem Millionär-Team, die sagt, ja, Leute, es gibt Hinweise auf einen gemeinsamen Song. Hm?
1: Ja, Olivia Rodrigo hat jetzt nämlich eine Story gepostet, in der jemand sagt, oh, Olivia macht jetzt Remixe.
2: Oh, Olivia does Remixes now.
1: Ja, und klingt diese Stimme nicht voll wie Chappell Roan?
0: Ja, ich weiß gerade ehrlich gesagt nicht, wie Chappell Roan klingt. Hast du irgendwie was für uns?
1: Naja, ich habe euch einen kleinen Stimmvergleich mitgebracht.
2: I practice saying that sentence in Spanish and I'm too embarrassed to try to speak it.
1: Also das muss sie sein.
0: Ja, wenn du das sagst, weiß er noch, was das denn für ein Song werden soll?
1: Ich vermute ja. Eine Musikfirma hat nämlich aus Versehen Werbung gemacht für den Song Expectations. Mhm. Und da in der Beschreibung steht mit Chappell Roan drin, so klingt er. Ja, könnte also sein, dass davon ein Remix kommt und dass er auch bald kommt. Und das wäre einfach Full Circle, weil wir schon seit Jahren auf einen gemeinsamen Song von den beiden warten.
0: Okay, klingt auf jeden Fall wild, der Song, der da sein könnte. Und ja, ob jetzt alle drauf gewartet haben, weiß ich nicht. Aber Brenja Becker aus dem Junge Nacht-Team auf jeden Fall. Die wartet auf eine Kombi aus Olivia Rodrigo und Chappell Roan.

0: Nee, auf gar keinen Fall würde ich das und das und das mit meinem Partner oder meiner Partnerin teilen. Was wir da einsetzen, also was ihr nicht teilen würdet, darüber sprechen wir heute schon die ganze Nacht. Und ihr könnt euch reinmelden unter der 0221 567 89 3x die 1. Macht auch schon die ganze Zeit fleißig. Und Antonia aus Gummersbach, die hat aktuell noch nicht so eine Grenze, aber sie sagt...
1: Wenn mein Partner rauchen würde, würde ich jetzt keine Getränke mit ihm teilen, weil es stinkt.
0: Ja, und vor allem auch nicht knutschen, oder? Ist auch irgendwie nicht so geil. Und Kamene aus Köln, die sagt auf gar keinen Fall das hier teilen.
2: Die Unterwäsche, weil es intime ist.
0: Ja, Unterwäsche, weiß ich auch nicht. Gibt es irgendjemanden, der das macht? Teilt irgendjemand von euch da draußen Unterwäsche mit seinem Partner oder seiner Partnerin? Stelle ich mir ehrlich gesagt auch irgendwie strange vor, oder? Also wir hatten jetzt auch vorhin schon Socken. Ja, geht auch gar nicht, aber Unterwäsche ist ja irgendwie auch, erklärt sich irgendwie von selbst, ne? Naja, okay. Sehr spannend, was ihr nicht teilen würdet. Meldet euch hier weiter rein ins Studio unter der 0221 567 89 3x die 1. Was sind so absolute No-Gos? Was teilt ihr nicht mit Freund oder Freundin?

0: Es ist 3:30. Wir gucken auf die Straßen. Da gibt es erstmal eine Entwarnung auf der A44 Düsseldorf Richtung Essen. Da ist kein Falschfahrer mehr zwischen Düsseldorf-Stockholm und Düsseldorf-Nord unterwegs. Dann die A7 Ulm Richtung Würzburg. Die ist zwischen Ellwangen und Dinkelsbühl-Fichtenau wegen Wartungsarbeiten in beiden Richtungen bis 5.30 Uhr gesperrt. Die A23 Heide Richtung Hamburg ist zwischen Heide-West und Heide-Süd nach Überflutungen gesperrt. Die A24 Hamburg Richtung Berlin ist zwischen Hamburg-Horn und Jenfeld wegen Bauarbeiten bis Freitag um 20 Uhr gesperrt. Da ist eine Umleitung ein Ritt. Oh Gott, Leute, es ist spät. Also früh für euch gerade vielleicht die wach werden, aber für mich ist spät. Okay, warte, ich mach das nochmal. Wo waren wir denn? A24 Hamburg Richtung Berlin, die ist zwischen Hamburg-Horn und Jenfeld. Wegen Bauarbeiten bis Freitag um 20 Uhr gesperrt, da ist eine Umleitung eingerichtet. So, dann die A113 Neukölln Richtung Schönefeld, die ist zwischen Spätstraße und Schönefeld Nord in beiden Richtungen wegen Wartungsarbeiten bis 5 gesperrt. Und die A7 Hamburg Richtung Hannover ist im Kreuz Hannover Ost wegen eines defekten Fahrzeugs gesperrt. Gute Fahrt.
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0: So Leute, wir waren für euch als, oder nicht für euch, wir waren an der Uni Köln als Wingwoman unterwegs. Aber vielleicht jetzt nicht so, wie ihr das gerade denkt. Was wir da gemacht haben, wen wir verkuppelt haben und warum, hört ihr hier in der jungen Nacht nach 2 Songs. Ich bin

0: Dann auch noch neue Bestie oder neuen Bestie-Freunden finden. Ist jetzt nicht ganz so easy, aber genau damit strugglen gerade viele von euch zum Semesterstart. Aber ihr seid ja nicht alleine. Ihr habt uns, wir supporten euch. Und junge Nachtkollegin Inga Schneider, die war deswegen als Wingwoman unterwegs an der Uni Köln. So, und da hat sie zwei potenzielle Besties gematcht. Inga, wie lief's?
1: Richtig, richtig gut. Also ich wusste ja, Gemeinsamkeiten, gleicher Vibe und ähnliche Erwartungen an die Freundschaft. Und dann haben wir schon mal eine gute Base. Also habe ich mich auf die Suche gemacht. Und hört mal, wen ich den hier direkt am Anfang getroffen habe.
2: Ich bin Felicia, ich bin 20 Jahre alt und ich habe sehr großes Interesse für Theater.
0: Okay, kurz, knackig, unkompliziert eigentlich. Wobei man jetzt halt sagen muss, ne, so Theater-Match zu finden, ist jetzt, glaube ich, auch nicht so easy, oder? Aber für unsere Wingwoman null Problemo.
1: Circa 5 Minuten später habe ich Lisa getroffen. Sie ist 23 und ist auch neu hier an der Uni Köln.
2: Generell, ich liebe Theater eigentlich. Ich war gerade mit meiner Oma in Berlin in einem tatsächlich.
1: Und beide meinten dann auch noch, dass sie bisher eben noch nicht so eine richtige Clique gefunden haben.
0: Ja, crazy. Er hat ja auf jeden Fall voll direkt ein Match gehabt. Aber dann einfach nebeneinander gesetzt und gesagt, viel Spaß euch beiden oder wie?
1: Natürlich nicht. Ich habe die beiden auf ein Coffee-Date eingeladen. Ja, und siehe da, Kunst, Kultur und Theater haben dann auch so direkt das Eis gebrochen zwischen den beiden. Aber laut Experten sind ja eben auch nicht nur gemeinsame Interessen wichtig, sondern auch, ja, was wir von einer Freundschaft erwarten. Und auch da hat es richtig gut gepasst.
3: Deine Freunde sind ja auch dein Backbone. Also es sind ja, zu denen kannst du zurückgehen, wenn alles schief läuft. Ja. Und die werden dich auffangen irgendwie.
2: Und ich finde es wichtig, dass dann halt auch nicht so gejudged wird. Und
3: ja,
2: man auch wirklich mal Fehler machen kann und man auch mal kurz scheiße sein kann, aber wenn man es einsieht und dass man dann drüber sprechen kann.
0: Ja, crazy, die schwimmen auf jeden Fall voll auf einer Welle. Was dann daraus geworden ist, ob die auch nachdem hier Inga weg war, ne, mit ihrem Mikro, ob sie dann weiterhin noch Kontakt hatten, das haben sie natürlich auch gefragt und klären wir gleich hier nach 3 Songs.

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0: und hier geht auch keiner nach Hause. Zumindest nicht, bevor wir wissen, was aus Felicia und Lisa geworden ist. Fragt euch wahrscheinlich auch, ne? Wir haben ja gerade darüber gesprochen. Die beiden sind neu an der Uni Köln, haben beide noch keine Freunde da gefunden, bis unsere junge Nacht-Wing-Woman Inga Schneider da vorbei geschneit ist an der Uni Köln und die beiden verkuppelt hat, also quasi als neue BFFs. So, war direkt ein Match, aber was ist denn dann aus den beiden geworden, als Inga mit dem Mikro weg war? Die wollten sich auf jeden Fall auf dem Spieleabend treffen und wir haben nochmal später nachgehakt. Gab's den?
1: Nee, leider noch nicht, aber ich lege schon die Grundfesten für die Planung. Also das kommt auf jeden Fall noch. Aber wir sind nach dem Kaffeetrinken sind wir noch eine kleine Runde gegangen, so ein Bastelladen, das war auch ganz süß.
0: Sehr cute. Und es gibt auch mal noch ein paar Tipps für alle anderen Erstis.
1: Also ich persönlich würde sagen, dass man einfach die Ruhe bewahren soll und sich auch einfach ein bisschen entspannen sollte. Also klar ist alles total neu, man kennt die Umgebung noch nicht, man weiß noch nicht, wo die Räume sind. Aber vielleicht einfach sich so ein bisschen Zeit nehmen, runterzukommen und auf Leute zuzugehen, wenn man zum Beispiel nicht weiß, wo man hin muss.
0: Ja, genau. Macht alles ganz easy, Leute. Und ansonsten sind wir ja für euch da. Tschüss.

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1: Um 4 Uhr mit Klaus Reginek. In Rom haben Ärzte Papst Leo XIV. Einen Lungentumor entfernt. Eine anschließende Untersuchung hat ergeben, dass er bösartig war. Die Ärzte des Gemelli-Klinikums bestätigten, dass sie auch einen Teil der Lunge entfernen mussten. Der Eingriff sei aber gut verlaufen. Der Papst wird voraussichtlich noch eine Woche in der Klinik bleiben. Die schwarz-rote Regierungskoalition hat sich endgültig auf die Einführung einer Zuckersteuer geeinigt. Sie soll ab Mitte nächsten Jahres gelten, wie das Redaktionsnetzwerk Deutschland berichtet. Der Entwurf sieht demnach eine zweistufige Steuer auf zuckerhaltige Getränke vor und betrifft hauptsächlich Großunternehmen. In Frankreich haben wieder tausende Schüler für bessere Unterrichtsbedingungen demonstriert. In Paris und Lyon gab es nach Angaben der Polizei aber auch wieder Ausschreitungen. Und nicht nur Schüler gehen inzwischen auf die Straße. Aus Paris ARD-Korrespondent Kai Rienecker.
2: Die Proteste konzentrieren sich längst nicht mehr nur auf die Schulen. In Paris waren stundenlang Zehntausende friedlich auf der Straße, machten Musik und tanzten. Nur eine Minderheit von einigen hundert Demonstranten, zumeist vermummt und schwarz angezogen, lieferten sich am Ende gewalttätige Auseinandersetzungen mit den Sicherheitskräften, die sich bis dahin auffällig zurückgehalten hatten. Auch in Lyon und Straßburg kam es zum Eingreifen der Polizei. Die französische Regierung steht unter einem enormen Druck und hat bisher keine größeren Zugeständnisse gemacht. Frankreich ist hoch verschuldet und hat Mühe, einen Haushalt für das kommende Jahr aufzustellen.
1: Die deutschen Fußballerinnen haben das Länderspiel gegen Japan mit 2:1 gewonnen. Spielerin des Abends in Bremen war Clara Bühl. Warum? Dazu ARD-Sportreporter Christian Schulze.
3: Das umjubelte Siegtor selbst geschossen, zuvor den Ausgleich vorbereitet und insgesamt einfach ein starkes Länderspiel abgeliefert. So lässt sich der Arbeitstag von Clara Bühl im Bremer Weserstadion zusammenfassen. Beim 2:1 gegen Asienmeister Japan war Bühl die umjubelte Heldin einer insgesamt starken deutschen Mannschaft. Erstmals seit dem verlorenen Nations League-Finale im Dezember geriet das Team von Christian Wirk in Rückstand. Durch die Tore von Linda Dahlmann und eben Bühl wurde aber noch verdient gewonnen und der Bundestrainer stolz gemacht. Klar liegt auch noch Arbeit vor der deutschen Mannschaft auf dem Weg zum Turnier in Brasilien im kommenden Sommer. Die Richtung stimmt aber auf jeden Fall. Nicht nur bei Clara Bühl.
1: Bei den Männern hat in der Fußball-Champions League am Abend RB Leipzig gegen PSV Eindhoven 1:0 gewonnen. Der FC Bayern spielte in Norwegen bei Viking Stavanger 3:3. Das Wetter in Deutschland, nachts im Osten und Süden noch Regen, nach Nordwesten hin trocken, teils auch klar, an manchen Stellen aber neblig, die Tiefstwerte 13 bis 5 Grad. Am Tag anfangs in Alpennähe sowie rund um Rügen und Usedom letzter Regen, sonst nach Auflösung des Frühnebels Sonne und Wolken im Wechsel, dazu maximal 12 bis 21 Grad. 4:03 Uhr.
4: So, da gucken wir auf die Straßen. Geht los auf der A7 Ulm Richtung Würzburg. Die ist zwischen Ellwangen und Dinkelsbühl-Fichtenau wegen Wartungsarbeiten in beiden Richtungen bis 5.30 Uhr gesperrt. Die A23 Heide Richtung Hamburg ist zwischen Heide West und Heide Süd nach Überflutungen gesperrt. Die A24 Hamburg Richtung Berlin ist zwischen Hamburg-Horn und Jenfeld wegen Bauarbeiten bis Freitag um 20 Uhr gesperrt. Da ist eine Umleitung eingerichtet. Und zum Schluss noch die A113 Neukölln Richtung Schönefeld. Die ist zwischen Spätstraße und Schönefeld Nord in beiden Richtungen wegen Wartungsarbeiten bis 5 Uhr morgens gesperrt. Gute Fahrt!
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4: Ho, ho, ho, eure Weihnachtselfe Laura Dahm ist hier. Und no, ich habe mich nicht im Kalender vertan, weil wir starten hier gleich mal so langsam in die Weihnachtszeit. Wir werden hier nämlich schon beschenkt und damit können wir die Weihnachtszeit tatsächlich einläuten. Am 14. Oktober. Bescherung gleich.

0: Ganz crazy am 14. Oktober und läuten hier die Weihnachtszeit ein, weil ich würde sagen, Leute, es ist Zeit, oder um es mit Mariahs Worten zu sagen oder zu trällern. I love it und ich liebe Weihnachten, deswegen freue ich mich sehr. Und mindestens genauso sehr wie Brynja Becker aus dem Jünger Nachtteam, dass wir jetzt hier über die ersten Weihnachtsfilme quatschen, ne, Brynja? Weil um uns diese Wartezeit auf Weihnachten zu versüßen, werden wir quasi jetzt schon beschenkt, ne?
1: Ja, endlich! Die ersten Trailer für Weihnachtsfilme sind nämlich da. Netflix zum Beispiel droppt diese Woche jeden Tag einen. Und bisher gibt es einen für Winstead, ein Hund feiert Weihnachten.
0: Das klingt schon so richtig schön weihnachtlich cheesy. Und es geht wahrscheinlich um einen Hund, ne?
1: Es geht um Winstead, einen Hund, der selbst erzählt, wie er seinem Herrchen geholfen hat, nach einem Familiendrama zurück ins Leben zu finden. Am 4. November startet der bei Netflix, werde ich mir angucken. Dann gibt es da auch jede Woche immer mittwochs einen neuen Weihnachtsfilm. The Gospel of Christmas, Guarding Stars und In the Holidays kommen noch. Aber nicht nur bei Netflix gibt es neuen Weihnachtsstoff. Auch bei Prime Video gibt es schon einen neuen Trailer und da geht es um diesen berühmten Mann.
2: Der Weihnachtsmann, Papa Noel. So nennen die Hunde mich.
0: Klar, um wen soll es auch sonst gehen als um den Weihnachtsmann, ne? Aber ich glaube, ich habe die Stimme erkannt. Ich meine, es ist Arnold Schwarzenegger. Welche Mission hat er diesmal?
1: Der muss mit Reacher-Schauspieler Alan Ritchson zusammenarbeiten, um Weihnachten zu retten.
2: Mein Sack wurde gestohlen von einer unartigen Elfe.
1: Geklaute Weihnachten heißt er und startet am 2. Dezember auf Prime Video.
0: Geil finde ich auch, mein Sack wurde gestohlen. Guck ich mir an. Mein

Gesicht und der Typ, der jetzt kommt, der schwärmt in echt allen Songs über seine Frau. Generell muss ich ja sagen, zu Recht, ne? Sollte auf jeden Fall jeder Typ machen, egal jetzt ob Sänger oder nicht. Aber ich muss sagen, Alex Warren, um den es hier jetzt geht, der hat schon echt eine arschcoole Frau. Die hat ihm nämlich geholfen, im Garten einen eigenen Skatepark zu bauen. Ich habe das gelesen und habe es dann echt nochmal recherchiert und es gibt wirklich ein Video, wie die da mit Bohrmaschine steht und so eine Halfpipe zusammenzimmert. Also ich würde sagen, wird auf jeden Fall zu Recht besungen von ihrem Mann Alex Warren. Jetzt hier in der jungen Nacht.

0: 5 gesperrt. Gute Fahrt.
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0: Also ihr seid euch echt ziemlich einig, was ihr auf gar keinen Fall mit eurem Freund oder Freundin teilen wollt. Hörer Dominik, der hat sich nämlich jetzt reingemeldet mit dem, was irgendwie heute Nacht alle sagen. Zahnbürste, Rasierer, Socken und Unterwäsche. Ja, okay, kann ich komplett nachvollziehen. Wobei ich ja auch hier schon zugegeben habe, Zahnbürste habe ich auch schon von meinem Freund benutzt. Aber ey, wir sind ja hier unter uns, ne? Wir können doch ehrlich sein, eine halbe Stunde. Was würdet ihr never ever teilen mit eurem Partner oder eurer Partnerin? Meldet euch weiter rein unter der 0221 56789, dreimal die 1. Ich bin Laura Dahm und ach, das mit der Zahnbürste, vergesst das gar nicht.

0: aus Macklemore und Ryan Lewis. Gibt man direkt Bock auf Party, oder? Ja, passt zum Semesterstart. Da haben wir vorhin schon drüber gesprochen. Ne? Die Vorlesungen an den Uni haben diese Woche wieder sind gestartet. Oh Gott, ich sollte auch mal zur Uni gehen. Ja, geht mir ein bisschen ähnlich gerade wie Comedy Newcomer Jerry Wiesen. Der ist allerdings so komplett raus, was Uni angeht. Also wirklich so komplett.
1: Mein bester Freund ist am Studieren. Ich rufe den letztens an, sag ich, pass auf, Kumpel, heute ist ein mordsgeiler Dienstag. Du und ich, wir lassen uns volllaufen und machen einen drauf. Bist du dabei oder ja? Sagt der Mann, ich hätte so Bock, aber ich kann nicht, wegen Bachelor. Ich sag, du die Scheiße, kannst du auch morgen noch gucken. Komm, wir gehen schnell überfallen, eine Tankstelle, Alter. Sagt der Mann, ich würde so gern, aber ich bin zum Lernen verabredet. Mit meinen Kommunion. Mit meinen Kommodovaronen, Alter. Ich sag, wie, Kommodovaronen, die Scheißbücher gibt's doch gar nicht in Deutschland. Was willst du von meinen Eiern? Komm mal raus jetzt. Nee, mit den Leuten, mit denen ich studiere. Ich sag, ja, sag doch, du triffst dich mit den Trotteln aus der Uni. Was ist los, Junge? Ich sag, gib mir mal eben deine Mom. Hat er aufgelegt, ja? Auch Semester, check ich nicht. Semester, was soll das sein, Junge? Wenn ich Semester höre, krieg ich Bock auf Raclette? Und Koks, Alter.
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0: Also ihr habt echt hier heute Nacht die skurrilsten Sachen reingemeldet, die ihr never ever mit eurem Partner oder eurer Partnerin teilen würdet. Da haben wir nämlich die ganze Nacht drüber gequatscht und es waren Sachen dabei wie Bettdecke, was ich so gar nicht nachvollziehen kann, weil es war irgendwie das Schönste zusammen zu kuscheln. Aber gut. Was ich sehr fühle, ist Nuss-Nougat-Schokolade. Würde ich auch auf gar keinen Fall teilen. Bier, da, ja, das kann ich auch schon sehr gut nachempfinden. Eine Hörerin hat gesagt, so aus dem gleichen Glas trinken, wenn der Partner raucht. Ja, finde ich jetzt auch nicht so geil. Und ich habe mal hier eure Top 3 zusammengestellt von dieser Nacht, was wirklich so ganz, ganz viele gesagt haben. Ziemlich viele waren der gleichen Meinung wie Hörerin Samira.
1: Ich würde Socken sagen. Getragene Socken von meinem Freund. Die würde ich danach nicht nochmal anziehen. Ich weiß nicht, weil ich Füße generell nicht mag.
0: Boah, ja, fühle ich auch sehr. Kaminé hat auch eine sehr plausible Sache. So, Gott, Leute, ey.
2: Die Unterwäsche, weil es intime ist.
0: Frage ich mich auch, wie das passen soll, aber okay. Und was fast alle gesagt haben, war das, was auch Hörerin Ella sagt.
3: Boah, Zahnbürste finde ich schon echt eklig. Einfach, also die Essensreste, die sind dann ja da drin.
0: Mhm. Ja, Essensreste. Aber da habe ich ja schon zugegeben, Zahnbürste habe ich auch schon benutzt von meinem Freund. Aber auch nur im wirklich allernötigsten Notfall, wenn man die eigene vergessen hat. Weil so ganz ohne Zähne putzen ist ja noch schlimmer, oder?

Roses um 4.56 Uhr am, ich weiß immer noch nicht, was für ein Tag heute ist. Ich bin echt eine schlechte Radiomoderatorin, Leute. Heute ist aber, glaube ich, Mittwoch. Okay, ich sollte ins Bett gehen. Ich bin raus, Freunde. Ich bin Laura Dahm. Habt einen schönen Tag.

0: 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Um 5 Uhr mit Klaus Regideck. Papst Leo XIV. Hatte einen bösartigen Lungentumor. Das haben die Ärzte des Gemelli-Klinikums in Rom bestätigt. Details von ARD-Korrespondentin Anna Giordano.
1: Zunächst hieß es aus dem Vatikan, die Operation sei erfolgreich und nach Plan verlaufen. Der Papst sei danach aufgewacht und in sein Zimmer zurückgekehrt. Die histologische Untersuchung habe ergeben, dass es sich bei dem Lungenknoten um einen bösartigen Tumor handelt. Um den Tumor vollständig zu entfernen, wurde der gesamte untere Lappen der rechten Lunge entfernt. Das ist ein Standardvorgehen bei dieser Art von Befund und bedeutet den dauerhaften Verlust von 20-25% des Lungenvolumens. An seinen Reiseplänen hat der Papst aber bislang festgehalten. Im November möchte er die südamerikanischen Länder Uruguay, Argentinien und Peru besuchen.
0: Die schwarz-rote Regierungskoalition hat sich endgültig auf die Einführung einer Zuckersteuer geeinigt. Sie soll ab Mitte nächsten Jahres gelten. Der Entwurf sieht demnach eine zweistufige Steuer auf zuckerhaltige Getränke vor. Das Gesetz soll heute vom Kabinett auf den Weg gebracht werden. 12 US-Senatoren, die Hälfte davon Republikaner, fordern den Ausstieg aus der Vereinbarung über russischen Diesel. Die hatte US-Präsident Trump abgeschlossen. Die Senatoren schreiben in einem Brief an Trump, der Vertrag schade den Sicherheitsinteressen der USA und sei Verrat an der Ukraine. Gut 30 Jahre nach dem Mord an US-Rapper Tupac Shakur ist der Drahtzieher zu 40 Jahren Haft verurteilt worden. Eine Richterin verkündete das Strafmaß in Las Vegas. Shakur war einer der einflussreichsten und erfolgreichsten Rapper der 90er Jahre und gilt bis heute für den Hip-Hop als prägende Figur. In der Fußball-Champions League hat der FC Bayern am Abend bei Viking Stavanger in Norwegen 3:3 gespielt. Der 0:1 Rückstand schon nach gut einer Minute weckte bei Sportvorstand Max Eberl Erinnerungen an die Bundesliga-Partie gegen Augsburg. Dabei waren die Bayern nach 8 Sekunden in Rückstand geraten.
2: Ich stehe wieder hier, wie nach dem Augsburg-Spiel, und im Grunde haben wir es gleich wieder gemacht. Also wir bringen uns wieder gleich am Anfang in die Not hinein. Wir machen den Eckball, wir verlieren bei der Ecke den Gegner aus den Augen, starten wieder mit dem Ballast im Rucksack ärgerlich, drücken dann, ähnlich wie gegen Augsburg, und fressen dann den Konter. Das ist eine Reihe von Fehlern, das sind zu viele Fehler, und dann kannst du eben auch hier in Stavanger nicht gewinnen.
0: Zudem sah Michael Olise gelb-rot, weil er einem Gegenspieler den Ball an den Kopf geworfen hat. Zu diesem Zeitpunkt hatte Bayern noch 3:2 geführt. Im zweiten Spiel mit deutscher Beteiligung hat RB Leipzig den niederländischen Club PSV Eindhoven zu Gast. Das Spiel haben die Leipziger mit 1:0 gewonnen. Das waren die Nachrichten mit Klaus Regineck. Das Wetter in Deutschland, heute anfangs in Alpennähe sowie rund um Rügen und Usedom letzter Regen, sonst nach Auflösung von Nebel, Sonne und Wolken im Wechsel. Dazu gibt es Maximaltemperaturen von 12 bis 21 Grad. Die Zeit 5:03 Uhr.
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0: Guten Morgen, wir sind wieder am Start für euch an diesem Mittwoch.
1: Ja, Benji und Tina, 5.31 Uhr, Mittwoch, 14.10. Jetzt habt ihr die Hardfacts auf dem Tisch.
0: So, und jetzt noch irgendwas Weiches vielleicht zum Wachwerden, was Softes, irgendwie ein Reim, ein Gedicht oder irgendwie ein Motto.
1: Aber ich dachte, du willst den Leuten einen weichen Kuss geben.
0: Einen weichen Kuss, ja. Fühlt euch geküsst heute Morgen. Wer will es nicht auch? So.
1: Gedicht?
0: Gedicht, ja, guten Morgen, liebe Sorgen.
1: Seid ihr auch schon aufgewacht?

0: Gleich Kontra K und Lana Del Rey für euch.
1: Ich habe ein bisschen Angst gehabt heute Morgen, als ich Auto gefahren bin. Sage ich, ich bin etwas geschlittert.
0: Wirklich?
1: Ja, wegen so Laub, nass.
0: Oh.
1: Checkst du?
0: Ja, das ist gefährlich.
1: Und das war so der erste Moment, wo ich mich dran erinnert habe, dass man ja die Reifen wechseln muss bald schon wieder.
0: O oder, bis O.
1: Ja. Wenn stimmt, ist Mitte Oktober.
0: Und wir haben auch schon Mitte Oktober.
1: Ist schon Mitte, ja.
0: 14. einfach. Ich habe auch noch keine
1: Winterreifen drauf.
0: Keine Winterreifen, noch nicht.
1: Es geht jetzt am Ende schneller, als man denkt. Also gerade so die höchsten Gebiete, so im Schwarzwald zum Beispiel. Also da hat es ja teilweise jetzt schon unter 5 Grad nachts.
0: Ja.
1: Und da geht es dann ratzefatze, ne? Wenn es dann da mal irgendwie... Himmel hoch Häusel,
0: ja,
1: sagt man ja gerne.
0: Da kann schnell Frau Holle kommen.
1: Ja, also das wäre vielleicht schon nicht schlecht, wenn man dann langsam mal sich um die Winterreifen kümmert.
0: Ja, machst du die selbst oder
1: Nein! Sehe ich aus wie ein Mann, der die Reifen selbst wechselt? Auf gar keinen Fall, da mache ich meine Finger ja kaputt mit.
0: Ja, okay, ich verstehe. Sorry, Diva.
1: Aber ich muss auf jeden Fall jetzt einen Termin machen. Wer hat denn, gibt's, also ich kenne auch noch keinen, der einen Winterreifen drauf hat.
0: Ich glaube, mein Papa hat das schon, weil der ist so der einer, natürlich. Der das selbst macht. Also, aber außer einem Vater weiß ich nicht, ob schon jemand Winterreifen drauf hat.
1: Okay, 0172-10-951. Habt ihr noch schon Winterreifen drauf oder seid ihr noch bei den Sommerdingern? Wer hat schon
0: oder habt ihr auch noch Winterreifen drauf? Auch okay.
1: Meldet euch mal 0172-10-951.

0: James Young für den Mittwochmorgen bei Das Ding. Hallo.
1: Hallo, 5.48 Uhr haben wir es.
0: Fast Car gibt es jetzt. Jones Blue, wie schnell ist dein Auto?
1: Nicht so schnell.
0: Wie schnell kann?
1: Boah, ich glaube, es sagt 180, aber ich habe gehört, man kann auch 190 schaffen.
0: Wirklich?
1: Ja.
0: Damit ist deiner schneller als meiner.
1: Wirklich?
0: Der ist, glaube ich, bei 180 abgeriegelt.
1: Boah.
0: Oder 170. Bin maximal 170, glaube ich, mal gefahren.
1: Mhm.
0: Ist mir auch zu schnell, mag ich nicht.
1: Ja, naja, besser so. Hast du doch recht.
0: Ist mir stressig.

0: auch von mir.
1: Na, wie ist es so? Wie ist der Weihnachtsvibe?
0: Mitte Oktober geht so, Benji.
1: Geht so, gell?
0: Tatsächlich. Yeah. Bei dir?
1: Auch nicht so. Und ich muss sagen, es hat das Gefühl, wird es weniger. Letztes Jahr hat das Statistische Bundesamt jetzt gedroppt, wurde in Deutschland 10% weniger Lebkuchen gegessen. Produziert.
0: Das ist krass.
1: Das ist schwierig.
0: Die Lebkuchenwirtschaft, ja? Die deutsche Lebkuchenwirtschaft geht den Berg runter.
1: Müssen wir was gegen tun?
0: Ja.
1: Deswegen, Tina,
0: wir müssen die deutsche Wirtschaft retten.
1: Schau mal.
0: Im Auftrag von Friedrich Merz.
1: Ich habe gestern Lebkuchen gekauft. Deswegen, wir essen jetzt Lebkuchen, damit wir was für die deutsche Lebkuchenindustrie machen.
0: Okay.
1: Muss ich das jetzt erstmal aufkriegen hier? Dann geht die Scheiße auf.
0: Hast du Hefe?
1: Hä?
0: Einfach mal zu.
1: Ah ja, okay, ich hab's gehört.
0: So. Also vielleicht da schon mal Kritik an der Lebkuchen.
1: Das ist der Grund, warum ihr nichts verkauft. Weil die Packungen so schlecht aufzumachen sind. Wirklich.
0: Ja, da will man sich Lebkuchen reinfuttern und wird dann noch so geschämt.
1: So, bitteschön. Nimm dir einen Lebkuchen?
0: Ja, okay, ich nehme einen.
1: Ah, es duftet so herrlich, weil wenn ihr das riechen könntet.
0: Wow, das sind sogar die unten noch so hier.
1: Oblade haben.
0: Ja,
1: so, danke. Prost auf die Lebkuchenindustrie.
0: Merry Christmas.
1: Ja, genau.

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1: Mit Lara, moin. Zuckerhaltige Spaßgetränke werden bald wohl teurer. Die Bundesregierung hat sich auf eine Zuckersteuer geeinigt. Die soll heute im Kabinett beschlossen werden. Danach muss die Steuer noch durch den Bundestag. Mit der Zuckersteuer sollen finanzielle Lücken in der gesetzlichen Krankenversicherung geschlossen werden. Für kleinere Getränkehersteller soll es aber Ausnahmen geben. Und auch auf zuckerfreie Getränke mit Süßungsmitteln soll die Steuer nicht gelten. Aktuell heißt es, dass die Steuer ab Juli 2027 gelten soll. 30 Jahre nach den tödlichen Schüssen auf einen der bekanntesten Rapper der 90er Jahre. Im Fall Tupac Shakur wurde gestern das Strafmaß bekannt gegeben. Der ehemalige Gangchef Duane Davis muss lebenslang ins Gefängnis. Das hat ein Gericht in Las Vegas entschieden, für SR-Info-Reporterin Gabi Biesinger.
2: Ja, diese lebenslange Strafe ist jetzt keine Überraschung. Konkret wurde Duane Davis zu lebenslang mit einer Mindestverbüßungsdauer von 40 Jahren verurteilt. Und Staatsanwalt Mark DiGiacomo hatte schon, bevor das Strafmaß überhaupt verkündet wurde, gesagt, Davis werde garantiert hinter Gittern sterben. Und da er 64 Jahre alt ist, dürfte der Staatsanwalt damit recht haben. Der Verurteilte, der hat neben seinem Anwalt das alles in ziemlich arroganter Pose zur Kenntnis genommen. Er zog zeitweise sogar Grimassen und lieferte sich dann auch noch mit der Richterin ein Wortgefecht. Sein Anwalt hat angekündigt, Berufung einzulegen.
1: Es war ein bitterer Flutlichtabend für den ersten FC Saarbrücken gestern Abend. Zu Hause haben die Blau-Schwarzen gegen den Tabellenführer Duisburg 4:2 verloren. Schon zur Halbzeit hat Saarbrücken mit 0:3 zurückgelegen. Nach der Niederlage liegt Saarbrücken weiterhin auf Rang 5 der Tabelle. Und das Wetter. Heute Morgen gibt's teilweise ordentlich Nebel. Später wird's dann aber sogar sonnig bei bis zu 19 Grad. Aktuell sind's bei euch in Marpingen 9 Grad, in Heusweiler 10 Grad und in Gersheim 11 Grad.
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3: Guten Morgen, Benti und Tina sind hier, hallo.
4: Bist du so gut drauf, weil du einen Lebkuchen bekommen hast?
3: Ja, mein Zuckerspiegel geht durch die Decke und die Laune ist oben. Vielen Dank nochmal.
4: Ja, was ist dein Fazit jetzt nach dem ersten Lebkuchen heute Morgen? Wir machen ja was, um die Lebkuchenindustrie wieder anzukurbeln, weil die letztes Jahr 10% weniger in Deutschland produziert haben. Das kann nicht sein.
3: Ja, das kann nicht sein. Mein Fazit ist, Ende der Sendung bin ich dick, aber der Lebkuchenwirtschaft geht's wieder gut.
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0: Bro, ich baue drei Eclair. Was?
1: Kann es nicht mehr.
2: Und damit herzlich willkommen zu Tag 4 von Craft Attack 14. Grüße auch von Streamer Papa Platte an der Stelle.
3: Ja, nicht nur der, gefühlt alle deutschen Streamer zocken gerade Minecraft und bauen.
2: Und rasten aus.
3: Genau, auf jeden Fall. Twitch-Streams laufen definitiv heiß, was gut ist, weil draußen wird's kühler.
2: Ja.
3: Heiße Twitch-Streams, super.
2: Und vielleicht motiviert's einen auch selbst, so eine kleine Zockerrunde zu starten. Minecraft, aber wenn man mich fragt, ja basically nur Lego-Steine bauen, in größer halt.
3: Das ist ein bisschen böse, aber ja. Wir haben auf jeden Fall noch ein paar persönliche Gaming-Tipps für euch heute Morgen.
2: Mhm.
3: Ich fange mal an. Mein persönliches Gaming-Highlight dieses Jahr, bis 2026 dann irgendwann GTA 6 kommt. First Light 007. Fliegt für mich viel zu sehr unterm Radar. Wir spielen den Top-Agenten James Bond, wir fahren geile Karren. Wir nutzen ausgeklügelte Technik aus dem Q-Lab, um unsere Gegner zu eliminieren. Laufen auch mal komplett random durch den Club für eine Mission und das klingt dann so. Wie geil ist dieser Beat bitte, oder? Und natürlich dürfen wir nicht vergessen, wir sind James Bond. Der flirtet natürlich auch gerne einfach mal rum. Auch das machen wir im Spiel.
4: I can't believe you made it out.
5: Oh yes, it was very dangerous.
3: Es steckt so viel Liebe zum Detail drin, wie schon lange nicht mehr in irgendeinem Spiel, finde ich. Die Kampfmechanik ist so gut und fordert auch ein bisschen Feingefühl beim Zocken. Perfekt, um so ein komplett verregnetes Wochenende mal ganz abzutauchen und nur zu zocken, weil es einen stundenlang verschlingt. Kostet zwischen 50 und 70 Euro für alle Plattformen.
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0: Trimax ist schon wieder online. Hier ist das Ding, guten Morgen.
1: 6:16
2: Uhr. Rotpilz, Hightastic, Norman und Axel, auch online alle.
1: Es ist verrückt.
2: Ja.
1: Also ganz Twitch Deutschland ist um 6.16 Uhr gefühlt schon wach, weil sie nur am Minecraft zocken sind.
2: Das Megaprojekt Craft Attack 14 ist ja gerade am Laufen. Da bauen sie irgendwas random Zeug. Das ist wahnsinnig witzig.
1: Ja, auf Minecraft. Es nervt mich ein bisschen, muss ich ehrlich sagen. Ich feiere ja Streamer, ich gucke hier auch gerne und so. Aber ich kann halt mit Minecraft wirklich gar nichts anfangen. Ich habe das nie gezockt, es geht an mir vorbei.
2: Und für alle von euch, die das auch nervt, Tag 4 Craft Attack, gibt es heute Morgen Gaming-Empfehlungen von uns. Meine habt ihr gerade schon bekommen. First Light 007. Und Tina, hast auch noch eine, ne?
1: Mhm.
2: Overcooked. Was ist das?
1: In Overcooked müsst ihr basically Essensbestellungen zubereiten. Man kann es alleine spielen, es macht aber viel mehr Bock im Multiplayer-Modus. Der Haken an dem Game, die Bestellungen werden halt immer schwerer. Kompliziertere Rezepte, ungeduldigere Kunden. Dann fackelt man versehentlich die Küche ab. Stress, Stress, Stress. Und dazu dann diese passiv-aggressive Musik. Also Streit- und Ausrasterpotenzial sind sehr hoch. Wenn man könnte, würde man seine Mitspieler manchmal wirklich am liebsten mit den Töpfen abwerfen. Aber aus Erfahrung kann ich euch sagen, es geht leider nur mit dem Essen. Aber das Suchtpotenzial ist eben auch extrem hoch. Man will das Level unbedingt packen und optimiert seine eigenen Kochabläufe und auch die Aufgabenteilung im Team immer weiter, bis man es halt dann endlich packt. Overcooked ist also für alle was, die beim Gaming ein bisschen Geduld und Ehrgeiz mitbringen und wie ich am liebsten mit anderen zusammenzocken. Das gibt's für PlayZ, Xbox, Nintendo oder auch ganz klassisch für einen PC.
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0: Dusting jetzt mit Ring My Bell von Age.
1: Kennt ihr vielleicht von TikTok, ne? Der geht ja gerade richtig ab, der Song. Ist in den TikTok-Viral-Musikcharts in den Top 50. Es gibt über 2 Millionen TikToks mit dem Sound. Das ist wirklich krank.
0: Ja, und unsere Kollegen von 1Live haben Age im Fragenhagel mal gefragt, was von den 2 Millionen das verrückteste TikTok mit seinem Song ist.
2: Someone AI'd me getting married to her. It definitely wasn't me, though.
1: Also, wenn ein Fangirl mit KI einfach so macht, als ob sie dich heiraten würde, dann hast du es definitiv.

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1: Mit Lara, moin. Für zuckerhaltige Spaßgetränke müssen wir wohl bald tiefer in die Tasche greifen. Die Bundesregierung hat sich laut Berichten auf eine Zuckersteuer geeinigt. Wie hoch die Steuer ist, hängt vom Zuckergehalt der Getränke ab. Ab 5 Gramm pro 100 Milliliter sollen 26 Cent fällig sein, ab 8 Gramm 32 Cent. Zum Vergleich, eine Cola hat rund 10 Gramm Zucker pro 100 Milliliter. Auf zuckerfreie Getränke mit Süßungsmitteln soll die Steuer aber nicht gelten. Lebenslange Haft für einen Mord vor 30 Jahren. Das Gericht hat gestern das Strafmaß im Tupac Shakur-Fall bekannt gegeben. Der ehemalige Gangchef Duane Davis hatte den Mord am US-Rapper 1996 in Auftrag gegeben. Für SR-Info-Reporterin Gabi Biesinger.
2: Ja, der Mord an Rapper Tupac Shakur, der konnte jahrelang nicht aufgeklärt werden, bis eben Duane Davis, der früher mal Anführer der Gang Southside Compton Crips war, Interviews gab und seine Rolle bei der Schießerei höchstpersönlich in seinen Memoiren geschildert hat.

0: 10 Grad. Aktuell sind es bei euch in Rappweiler und in Diebelskirchen 9 Grad, in Nalbach 10 Grad. In der Nacht bildet sich oft Nebel, dabei bleibt es aber trocken. Es kühlt auf bis zu 3 Grad runter.
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2: Um 6.30 Uhr mit Benji und Tina.
3: Hello. Guten Morgen. Benji, weißt du, was wir schon lange nicht mehr gemacht haben?
4: Nein.
3: Ein Lebkuchen gegessen. Wir sind nicht schnell genug. Wir wollen die deutsche Lebkuchenindustrie fördern, weil sie laut Statistischem Bundesamt letztes Jahr 10% weniger Lebkuchen hergestellt hat.
2: Natürlich gar nicht.
3: Und es ist ja, ihr wisst, Nachfrage und... ja, egal. Wir sind kein BWL-Jungs, aber ihr versteht, man muss viele essen, dass viele produziert werden.
2: So. Du kannst ja noch mal einen haben, bald ist die Packung leer, gell?
3: Ja.
2: So, bitteschön. So. Super.
3: 3, 2, 1. Hm.

0: Das Ding ist hier und es geht los.
1: It's time!
2: Ja!
0: Weihnachten! Ab heute könnt ihr nämlich die Weihnachtsplanung starten. Die Deutsche Bahn hat gestern den neuen Fahrplan rausgehauen. Das heißt, wir können ab jetzt die Züge über die Weihnachtszeit buchen.
2: God bless. Aber sind ein paar auch neue, geile Verbindungen mit dabei. Wenn ich nicht im Radio sitzen würde, ich wäre ja ICE-Fahrer.
0: Ja?
2: Ja, finde ich super, sag ich euch.
0: Lustig.
2: Deswegen, jetzt, wir spielen mal ein kleines Spielchen. Pass auf, wo sind wir hier?
3: Zweimal habe ich auch meinen Chef in die Goschen gehabt, wäre auch Arschloch war.
0: Ich sag, boah, das ist schon krasser, die Schwäbische Alb oder so?
2: Nein, das war Wien.
0: Oh.
2: So.
0: Und, bitte hasst mich nicht.
2: Und nach Wien kann man jetzt dann mit dem neuen Fahrplan ohne Umstieg von Mainz und Frankfurt zum Beispiel fahren.
0: Okay, ja, nice.
2: Nächste Sache.
4: Ich bin so schön, ich bin so toll.
2: Na, wo geht's wohl hin?
0: Oh, ich bin ja so schlecht.
2: Wie geht der Song weiter?
0: Von Tirol!
2: Ja, es geht nach Tirol. Da kommt man von Kassel zum Beispiel jetzt direkt mit so einem Schnellfahrzug. Toll.
0: Jetzt war ich so aufgeregt, dass ich das errate, dass ich gar nicht weiß, wo die Züge langfahren.
2: So, und hey, Saarbrücken hat auch noch eine tolle neue Direktverbindung. Nach Hamburg, Berlin und München kommst du direkt gehen. Toll.
0: Boah, das ist geil.
2: Freuen wir uns also drauf, die neuen Verbindungen.
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1: Linksfüßler, Rechtsfüßler, egal. Wir haben ja Clara Bühl.
2: Ich kenne keinen Fußballspieler, keinen männlichen Fußballspieler, der so beidfüßig ist wie sie.
1: So, die kann mit links, die kann mit rechts schießen, sagt Frauenfußball-Nationaltrainer Christian Wöck.
3: Hat es auch gestern wieder gezeigt, wie sie da füßeln kann. Beim Länderspiel gegen Japan. Die deutschen Frauen haben 2-1 gewonnen. Schon krass, weil Japan ist Asienmeister. Also ist jetzt nicht irgendwie eine Lulatsch-Mannschaft. Nein, nein, die können schon echt was. Das erste Tor kam von Linda Dallmann mit Vorlage von Clara Bühl. Das zweite kam dann sogar komplett selbst von ihr.
1: Sie ist einfach crazy. Sie ist trotzdem streng mit sich selbst und mit ihrer Leistung.
4: Ich glaube, wenn wir mal von einer 10 von 10 reden, reden wir ja von einem perfekten Spiel. Das gibt es ja im Fußball sowieso nicht. Deswegen, ja, gebe ich mir da ja, eine 7,5 sowas.
3: 7,5. Also sie hat zwei der Tore, eins vorgelegt, das eine selbst geschossen. Was für 7,5?
1: Oder? Aber ich glaube, sie sagt da einfach, da ist noch Luft nach oben, sie kann noch krasser sein.
3: Ich sag, sie war auch eine, die gesagt hat nach der Mathearbeit, ich habe bestimmt eine 6 geschrieben.
1: Und dann hatte sie eine 1.
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1: Mit Lara, moin. Zuckerhaltige Spaßgetränke werden bald wohl teurer. Die Bundesregierung hat sich auf eine Zuckersteuer geeinigt. Die soll heute im Kabinett beschlossen werden. Danach muss die Steuer aber noch durch den Bundestag. Mit der Zuckersteuer sollen finanzielle Lücken in der gesetzlichen Krankenversicherung geschlossen werden. Für kleinere Getränkehersteller soll es aber Ausnahmen geben. Und auch auf zuckerfreie Getränke mit Süßungsmitteln soll die Steuer nicht gelten. Aktuell heißt es, dass die Steuer ab Juli 2027 gelten soll. 30 Jahre nach den tödlichen Schüssen auf einen der bekanntesten Rapper der 90er Jahre. Im Fall Tupac Shakur wurde gestern das Strafmaß bekannt gegeben. Der ehemalige Gangchef Duane Davis muss lebenslang ins Gefängnis. Das hat ein Gericht in Las Vegas entschieden. Für SR-Info-Reporterin Gabi Biesinger.
2: Ja, diese lebenslange Strafe ist jetzt keine Überraschung. Konkret wurde Duane Davis zu lebenslang mit einer Mindestverbüßungsdauer von 40 Jahren verurteilt. Und Staatsanwalt Mark DiGiacomo hatte schon bevor das Strafmaß überhaupt verkündet wurde, gesagt, Davis werde garantiert hinter Gittern sterben. Und da er 64 Jahre alt ist, dürfte der Staatsanwalt damit recht haben. Der Verurteilte, der hat neben seinem Anwalt das alles in ziemlich arroganter Pose zur Kenntnis genommen. Er zog zeitweise sogar Grimassen und lieferte sich dann auch noch mit der Richterin ein Wortgefecht. Sein Anwalt hat angekündigt, Berufung einzulegen.
1: Es war ein bitterer Flutlichtabend für den ersten FC Saarbrücken gestern Abend. Zu Hause haben die Blau-Schwarzen gegen den Tabellenführer Duisburg 4:2 verloren. Schon zur Halbzeit hat Saarbrücken mit 0:3 zurückgelegen. Nach der Niederlage liegt der FCS weiterhin auf Rang 5 der Tabelle. Und das Wetter. Heute Morgen gibt es teilweise ordentlich Nebel. Später wird es dann sogar sonnig bei bis zu 19 Grad. Aktuell sind es bei euch in Marpingen 9 Grad, in Heusweiler 10 und in Gersheim 11 Grad.
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3: Benji und Tina hier, hallo zusammen.
4: Na? Hallo, wie ist der Stand in unserer Wirtschaftsrettungsaktion, Benji?
3: Mit den Lebkuchen meinst du?
4: Genau, wir essen ja den ganzen Morgen Lebkuchen, weil es wurden laut Statistischem Bundesamt 10% weniger Lebkuchen in Deutschland produziert. Lebkuchenwirtschaft in Deutschland geht es schlecht und wir retten sie. Und
3: es waren mal 6 Lebkuchen, es sind nur noch 2.
4: Sehr gut.
3: Ja, und ich werde jetzt
4: alle beide essen.
3: Ich esse jetzt den nächsten.
4: Du musst auch den anderen auch essen.
3: Au!
4: Ja, weil ich kann nicht mehr.
3: Ich muss sagen, das fetzt schon echt gut, auch so Mitte Oktober schon. Schmeckt mir lecker.
4: Guck mal, Leute, ein bisschen mehr Support für die Lebkuchenwirtschaft bitte. Also

0: Das Ding ist da. Guten Morgen.
1: 7.08 Uhr.
0: Kurze Abfrage. Von wann bis wann brauchen wir Winterreifen? Richtig, von bis. Checkst du?
1: Stark, stark.
0: Rihanna Winterreifen wusste es schon immer.
1: Von O bis O, Oktober bis Ostern. Und wenn wir auf den Tacho schauen, ist ja schon Mitte Oktober.
0: Schon Mitte O.
1: Ja, Mitte O. Festim hat seine eigene Werkstatt in Eichenzell in Hessen. Wir waren mal gefragt, Festim, waren die ersten Streber schon pünktlich bei dir für den Reifenwechsel?
2: Ja, ja, ja. Wir leben ja auch hier in der Rhön. Der eine oder der andere, der hat ja auch ein bisschen Angst. Morgens fahren die irgendwie früh zur Arbeit und so weiter und so fort. Und da kann schon passieren, dass wir sehr nah an Minusgraden stehen. Und da wollen wir einfach mal eine Nummer sicher sein.
0: Also würdest du auch als Reifenwechsler des Vertrauens sagen, jetzt langsam mal tatsächlich?
2: Auf jeden Fall, auf jeden Fall. Weil wir sind auch dann nicht so überfordert mit allem. Wenn sie alle auf einmal kommen, können wir die auch ganz schlecht alle auf einmal bedienen.
1: Ja. Das heißt, das ist jetzt der Arschtritt für alle wie mich, die noch keinen Termin haben, sich sofort einzumachen.
2: Ja, auf jeden Fall. Nächste Zeit, wenn es geht, dann einen Termin machen. Und wenn was kommt, dann kannst du auch sicher an deine Arbeit fahren und musst nicht dein Chef sagen, hier, pass auf, es tut mir leid, es hat Schnee gegeben ja. Und ich komme nicht pünktlich. Komm und so weiter und so fort. Die Geschichten kennen wir.
1: Macht ihr jetzt eigentlich nach dem ganzen Stress dann erstmal Betriebsferien? 2 Wochen weg
2: ja.
1: Dazu?
2: Ja, ja, ja, ja, das machen wir.
1: Ja, den Bizeps ein bisschen ausruhen.
2: Auf jeden Fall, auf jeden Fall.
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0: End of Beginning gleich. Es ist Mitte Oktober und haben wir die Winterreifen schon drauf?
1: I doubt it.
2: Ja, I doubt it auch wirklich. Wir heben die Schere und geloben uns ASAP einen Termin zu machen, weil wir haben gerade mit Werkstattchef Fastim aus Eichenzell gesprochen und der meinte, langsam wird es eng mit dem Termin. Mhm. Spätestens in 2 Wochen ist bei ihm wirklich komplett Full House.
0: Habt ihr denn schon vorbildlich eure Winterreifen draufgeschraubt oder leidet ihr auch unter Aufschieberitis? 0172 1010 951 Robert aus Freiburg, wie sieht es denn aus mit deinen Winterreifen?
3: Alles kein Problem. Also ich habe Altwetterreifen, aber ich habe davor auch Winterreifen gehabt und habe sie dann auch selbstständig immer gewechselt.
0: Das machen gefühlt immer mehr, ne? Mit diesen Allwetterreifen. Ich habe ein bisschen Schiss davor.
3: Ich finde, man ist dann quasi vielleicht im Winter jetzt nicht so sicher.
0: Ja, ja.
2: Also was ich das Crazyste fand an deiner Aussage ist, dass du offensichtlich die selbst gewechselt hast. Da habe ich Respekt vor, kriege ich ja nicht hin. Aber warst du dann so strebermäßig am 1. Oktober, hast du es direkt gemacht oder schiebt man es dann noch mehr raus, als wenn man einen Termin braucht?
3: Nee, tatsächlich schiebe ich das schon ein bisschen weiter raus. Ich schaue mir einfach das Wetter an, wenn ich merke, okay, jetzt in den nächsten Wochen könnte Frost oder es schneien, dann würde ich das schon auf jeden Fall machen.
0: Warum hast du jetzt dann aber trotzdem Allwetterreifen drauf, wenn du eigentlich gar kein Fan davon bist?
3: Weil ich tatsächlich erst vor kurzem ein Auto gekauft habe und da waren die schon dabei.
0: Ah, das heißt, es wird auch wieder hier geswitcht in Zukunft, wenn die abgefahren sind oder bleibst du?
3: Ja, richtig.
0: Das Geld muss man natürlich, das will man sich jetzt sparen, ne? Also ja, check ich.
2: Okay. Aber Robert hat das System einfach ausgetribbelt. Er muss dieses Jahr gar nicht Winterreifen drauf machen.
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0: Robin Schulz jetzt mal das Ding.
1: Ja, und du hast ja am Montag den Song wirklich mal slow getaked, wortwörtlich, und den extrem langsam abgespielt.
0: Ja, so langsam. Yeah, ja, das war nix, ne? Das hört sich ja an wie Arsch.
1: Richtig.
0: Deshalb dachte ich jetzt, wir probieren mal Take It Fast.
1: Ja, ich bin noch nicht überzeugt, sage ich dir ehrlich. Wie wär's? Ich habe noch eine Idee.
0: Noch eine Idee?
1: Take It Back und wir spielen es rückwärts ab.
0: Rückwärts. Ja.
1: Ist mit am besten. Also von der Scheiße die Beste.
0: Ich glaube, Robin Schulz hasst uns jetzt, weil wir seinen Song verschandeln.
2: Hi, ich bin Robin.

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1: Mit Lara, moin. Für zuckerhaltige Spaßgetränke müssen wir wohl bald tiefer in die Tasche greifen. Die Bundesregierung hat sich laut Berichten auf eine Zuckersteuer geeinigt. Wie hoch die Steuer ist, hängt vom Zuckergehalt der Getränke ab. Ab 5 Gramm pro 100 Liter pro 100 Milliliter sollen 26 Cent fällig sein, ab 8 Gramm 32 Cent. Zum Vergleich, eine Cola hat rund 10 Gramm Zucker pro 100 Milliliter. Auf zuckerfreie Getränke mit Süßungsmitteln soll die Steuer aber nicht gelten. Lebenslange Haft für einen Mord vor 30 Jahren. Das Gericht hat gestern das Strafmaß im Tupac Shakur-Fall bekannt gegeben. Der ehemalige Gangchef Duane Davis hat den Mord an US-Rapper 1996 in Auftrag gegeben. Für SR-Info-Reporterin Gabi Biesinger.
2: Ja, der Mord an Rapper Tupac Shakur, der konnte jahrelang nicht aufgeklärt werden, bis eben Duane Davis, der früher mal Anführer der Gang Southside Compton Crips war, Interviews gab und seine Rolle bei der Schießerei höchstpersönlich in seinen Memoiren geschildert hat. Später und vor Gericht hat er dann gesagt, er habe gelogen und mit dieser Prahlerei nur Geld verdienen wollen. Und obwohl es keine handfesten Beweise gab, hatte eine Geschworenenjury Duane Davis schon im August wegen Mordes schuldig gesprochen. Und dabei soll er damals gar nicht selbst geschossen haben, aber das Gericht sah es eben als erwiesen an, dass Davis den Mordanschlag organisiert hatte.
1: In der Champions League haben gestern zwei deutsche Mannschaften gespielt. Bayern München hat auswärts bei Viking Stavanger 3:3 gespielt. Trainer Vincent Kompany hat nach dem Spiel gesagt,
3: einfach im Moment einfach Fehler gemacht, die man nicht machen darf.
1: Leipzig hat gegen Eindhoven 1:0 gewonnen. Und das Wetter heute Morgen gibt

0: Nee, ja gut, da muss ich halt auch eine Stunde eher aufstehen.
1: Das ist ja Ehre.
2: Du bist ja wirklich, du bist ja die beste Freundin der Welt. Also.
3: Eine Ehrenfrau.
2: Ja, ist sie nur Ehrenfrau oder Ehrenfrau und Vorbild auch noch? Wir quatschen gleich mit ihr mal nach zwei Songs, ob sie schon Winterreifen drauf hat. Ja. Weil man sagt ja Ostern bis Oktober bis Ostern und es ist ja schon Mitte Oktober.
3: Wie sieht es denn bei euch aus? Habt ihr sie schon drauf? 0172 10 10 951.

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0: Ein Hot Take von mir: Bei dem perfekten Wetter, temperierten Wetter, da brauchen wir noch keine Winterreifen gerade.
1: Also, weiß ich jetzt nicht, ob dir da Profis zustimmen würden, aber ich muss mich mit meinem Judgment zurückhalten, weil ich habe auch noch keine Winterreifen drauf.
0: Eben.
1: Ich weiß auch gar nicht, ob ich das noch machen werde, weil eigentlich will ich mein Auto vor dem Winter noch verkaufen und dann weiß ich nicht, ob es sich lohnt noch.
0: Ja, seid ihr etwas verantwortungsvoller im Das Ding Viertel? WhatsApp an die 0172-10-10-951. Habt ihr denn schon Winterreifen drauf? Nathalie aus Grafenau, wie schaut's aus?
2: Ja, die sind tatsächlich seit Samstag drauf. Also gar nicht so aus dem Grund, ich bin jetzt hier voll der Streber und denk da immer dran, sondern eher aus dem Grund, dass die Sommerreifen ihre besten Tage definitiv jetzt hinter sich hatten und ich ein bisschen Respekt vor dem nassen Wetter hatte. Und müssten jetzt vielleicht mal die Winterreifen drauf und die alten Schlappen dann endlich weg. Ich sag mal, die Vernunft hat gesiegt.
0: Gott sei Dank.
1: Dass du so eine Aufschieberin warst und die ganze Zeit dich nicht um die Sommerreifen gekümmert hast, bist du jetzt richtiger Streber mit den Winterreifen. Guck an.
2: Ja, das stimmt. Also wo die Sommerreifen draufgekommen sind im Frühling, da war halt so der Kommentar, okay, die Saison, da gehen sie noch, aber danach müssen neue her.
0: Ja, wenn das gesagt wird beim Reifenwechsel, dann weißt du wirklich, zum Ende wird's brenzlig.
2: Ja, genau. Das habe ich jetzt auch gemerkt.
0: Toll. Ey, Nathalie, dann sind wir super happy, dass du jetzt wieder sicher unterwegs bist und schlappen unter deinem Auto hast, die dich gut durch den Winter tragen werden.
2: Ja, das hoffen wir.
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0: Das Ding. Und weißt du, wie die böse Stiefschwester von Adele heißt? Adela. Weißt du, weil sie macht so ein bisschen...
1: Ja, ich hab schon verstanden. Ich verstehe.
0: Bad Bitch.
1: Brauchst
0: Music.
1: Nicht erklären. War nicht schlecht.
0: Du hast mir zu wenig gelacht, deswegen dachte ich, ich muss es nochmal erklären.
1: Entschuldigung.

0: Sofa, gammeln und Let's Plays gucken, goated.
1: Was geht auf YouTube? Willkommen zu Crafting 14, Tag Nummer 2. Heute ist viel passiert.
2: Ich stelle eine Bärenfalle auf, Genie.
3: Er ist an Fallschaden gestorben, ich habe ihn gekillt.
4: Ja, gerade neue Minecraft Art Attack Season. Craft Attack Season.
0: Art Attack ist
4: das
0: was anderes.
4: Das ist diese Kindersendung.
0: Mein Gott. Am Ende was Ähnliches. Ein paar Kinder spielen auf einem Minecraft-Server und bauen irgendwas zusammen.
4: Wilde Sachen, ja. Sehr ähnlich. Also Craft Attack. Mhm. Ist am Wochenende gestartet. Und da sind halt sehr viele Streamer dabei oder Künstler, wie ich sagen würde. Trimax, Eli, Montana Black, Rose Mondi, Papa Platte und so weiter und so fort.
0: Wir haben es auch schwarz auf weiß jetzt. Ein Viertel der Gamerinnen und Gamer schaut lieber anderen zu, als selbst zu zocken. Kam bei einer Befragung vom Digitalverband Bitkom raus. Es gehört ja klassisch in die Kategorie sich berieseln lassen. Sowas zugucken.
4: Ja, lassen wir uns im Das Ding Viertel auch lieber berieseln oder sind unter uns noch viele Hardcore-Gamer? Wir haben euch in Frankfurt mal gefragt.
5: Ich zock lieber selbst. Macht mehr Spaß. Mehr Action.
6: Lieber selber zocken als zugucken. Wenn ich dann zugucke, dann habe ich das Gefühl, selber spielen zu wollen und dann spiele ich auch selber. Also für mich muss es so ein aktives Dabeisein geben als nur zuschauen.
7: Aber ich glaube, das hat vielleicht etwas Nostalgisches für mich, weil ich habe früher meinem großen Bruder immer beim Gaming zugeguckt, als er so GTA oder so gespielt hat oder Counter-Strike. Und manchmal zum Einschlafen, da packe ich auch so ein paar Twitch-Streams aus und schaue die.
8: Nee, ich schaue nicht zu. Also mal ein YouTube-Video, aber länger als 15 Minuten sollte das nicht gehen.
4: Ich musste sehr lachen. Mein erstes Let's Play gucken war auch mein Bruder beim GTA-Spielen zu gucken.
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1: Mit Lara, moin. Seid ihr mit eurer Miete zufrieden? Jeder Dritte findet die eigene zu hoch, das zeigt eine Forsa-Umfrage. Demnach gibt's zwischen den Generationen da aber Unterschiede. Junge Menschen finden eher, dass ihre Miete zu hoch ist als ältere. Bei den Leuten über 60 sagen 17%, dass sie ihre Miete zu teuer finden. Bei den unter 30-Jährigen sind es mehr als doppelt so viele. Die einen nutzen KI, um ihre Bewerbung zu schreiben, die anderen nutzen KI, um genau diese Bewerbungen auszusortieren. Eine Umfrage zeigt, wer seine Bewerbung zum Beispiel von ChatGPT schreiben lässt, der kann dadurch Nachteile haben. Personalabteilungen greifen der Umfrage zufolge öfter selbst zu KI-Systemen, die Bewerbungen, die mit KI verfasst wurden, aussortieren. Die Mehrheit der Befragten hat auch gesagt, dass Anschreiben über die Jahre weniger aussagekräftig geworden wären und dass Anschreiben auch generell an Bedeutung verlieren würden. Die deutschen Fußballerinnen haben im zweiten Freundschaftsspiel innerhalb von 4 Tagen wieder überzeugt. Gestern Abend haben die 2:1 gegen Asienmeister Japan gewonnen. Für Torschützin Clara Brühl war es ein gelungener Abend in Bremen.
2: Ich glaube, heute war einfach nochmal ein Schritt nach vorne. Wir haben sehr, sehr kompakt gestanden, auch schön und attraktiven Fußball gespielt in meinen Augen. Zumindest hat es auf dem Platz unglaublich viel Spaß gemacht, da ja besser in die Abläufe zu kommen. Und deswegen ja, sind wir auch sehr, sehr happy über den Sieg.
1: Und wir schauen noch aufs Wetter. Heute Morgen ist es grau und nebelig. Ab dem Mittag zieht es dann aber auf. Später zeigt sich die Sonne sogar öfter mal bei bis zu 19 Grad. Aktuell sind es bei euch in Freisen und in Hilbringen 9 Grad, in Güdingen 11 Grad. In der Nacht bildet sich wieder Nebel, dabei bleibt es aber trocken. Es kühlt auf bis zu 3 Grad runter.
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3: Die und Tina sind hier. Hallo, 8:02 haben wir's.
4: Hey yo, Teddy Swims, Mr. Know-It-All. Schönen Mittwochmorgen.

0: Bro, ich baue 3 Clay ab! Was?
1: Kann es nicht mehr.
2: Und damit herzlich willkommen zu Tag 4 von Craft Attack 14. Grüße auch von Papa Platte.
3: Alle gefühlt deutschen Streamer zocken gerade Minecraft auf diesem riesen Server, Craft Attack 14. Twitch-Streams laufen heiß, was sehr gut ist, weil es draußen kühler wird.
2: Ja.
3: Das ist gut.
2: Und dann motiviert es einen vielleicht auch, eine eigene kleine Zockerrunde zu starten. Mhm. Minecraft, weiß ich jetzt nicht, ob das Game meiner Wahl wäre, weil es ist eigentlich nur Lego-Steine bauen für Große.
3: Ja, es gibt für jeden irgendwie was zum Spielen. Wir haben auf jeden Fall heute Morgen uns gedacht, wir machen ein paar Gaming-Tipps für uns, für euch, von uns. Mein persönliches Highlight dieses Jahr, Gaming-Highlight, bis GTA 6 rauskommt. First Light 007. Fliegt für mich viel zu sehr unterm Radar. Wir spielen den Top-Agenten James Bond. Wir fahren geile Karren. Wir nutzen ausgeklügelte Technik aus dem Q-Lab, um unsere Gegner zu eliminieren. Laufen auch mal komplett random durch den Club für eine Mission und das klingt dann so. Wie geil ist dieser Beat bitte, oder? Und natürlich dürfen wir nicht vergessen, wir sind James Bond. Der flirtet natürlich auch gerne einfach mal rum. Auch das machen wir im Spiel.
4: I can't believe you made it out.
5: Oh, yes, it was very dangerous.
3: Es steckt so viel Liebe zum Detail drin, wie schon lange nicht mehr in irgendeinem Spiel, finde ich. Die Kampfmechanik ist so gut und fordert auch ein bisschen Feingefühl beim Zocken. Perfekt, um so ein komplett verregnetes Wochenende mal ganz abzutauchen und nur zu zocken, weil es einen stundenlang verschlingt. Kostet zwischen 50 und 70 Euro für alle Plattformen.
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0: Trimax immer noch da, der zockt als noch. Papa Platte ist jetzt auch am Start. Elias, Nurex, Let's Hugo, G-Time,
1: ja,
0: Nicholas Wiss, also ja.
1: Also wenn um 8.17 Uhr in Deutschland schon gestreamt wird, dann weiß man, es ist irgendwas Besonderes.
0: Craft Attack ist gerade das neue Mega-Projekt, Minecraft Craft Attack. Ungefähr alle Streamer sind da und bauen irgendetwas auf irgendeine Welt.
1: Ja, ja. Und ich muss persönlich sagen, ich finde es ja schön, dass sie auch zu so Uhrzeiten streamen. Ich gucke ja auch gerne die Streams an, aber Minecraft... Kann ich ja gar nichts mit anfangen.
0: Für alle von euch, die das auch ein bisschen nervt, Tag 4 von Craft Attack gibt es heute Morgen Gaming-Empfehlungen von uns. Und meine habt ihr gerade schon bekommen. 007 First Light. Und Tina hat jetzt ein Overcooked. Was genau ist das denn?
1: In Overcooked müsst ihr basically Essensbestellungen zubereiten. Man kann es alleine spielen, es macht aber viel mehr Bock im Multiplayer-Modus. Der Haken an dem Game, die Bestellungen werden halt immer schwerer. Kompliziertere Rezepte, ungeduldigere Kunden, dann fackelt man versehentlich die Küche ab, Stress, Stress, Stress und dazu dann diese passiv-aggressive Musik. Also Streit- und Ausrasterpotenzial sind sehr hoch. Wenn man könnte, würde man seine Mitspieler manchmal wirklich am liebsten mit den Töpfen abwerfen. Aber aus Erfahrung kann ich euch sagen, es geht leider nur mit dem Essen. Aber das Suchtpotenzial ist eben auch extrem hoch. Man will das Level unbedingt packen und optimiert seine eigenen Kochabläufe und auch die Aufgabenteilung im Team immer weiter, bis man es halt dann endlich packt. Wow! Overcooked ist also für alle was, die beim Gaming ein bisschen Geduld und Ehrgeiz mitbringen und wie ich am liebsten mit anderen zusammenzocken. Das gibt's für PlayZ, Xbox, Nintendo oder auch ganz klassisch für einen PC.
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0: Das Ding jetzt mit einem ganz frischen Song von Gracie Abrams und vor allem auch ein sehr persönlicher Song von ihr. Mhm. Look at my life. Es geht darum, dass das Leben nach außen hin zwar gut aussieht, aber es ihr innen drin eigentlich gar nicht so gut geht.
1: Ich finde schon krass, wie verletzlich sie sich gibt und was sie auch alles Privates erzählt in dem Song. Wir haben sie im Interview mal gefragt, ob es irgendwas gibt, über was sie nicht mehr schreibt, jetzt wo sie halt so ultra berühmt ist.
2: Das Einzige, was mir einfällt, ist, dass ich mal Straßennamen geändert habe, aber ansonsten ist alles denkbar. Schreiben ist für mich irgendwie immer noch etwas sehr Persönliches geblieben. Einfach meine Art, alles zu verarbeiten. Ich weiß nicht, vielleicht sollte ich mir mal irgendwann eine Grenze setzen, aber nein, bisher nicht.
0: Herr Merkmann, auch an Look at My Life, da wird nämlich über alles ganz lieb gesprochen.

0: Es ist gleich 9:30.
1: So ist das.
0: News Update und danach haben wir einen ganz tollen Track für euch und zwar DJ Goja, Dayton Derulo.
1: Und DJ Doja.
0: DJ Go gibt's gleich.
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3: Mit Lara, moin.
4: Spaßgetränke wie Cola, Fanta und Co. werden bald wohl teurer. Die Bundesregierung hat sich auf eine Zuckersteuer geeinigt. Die soll heute im Kabinett beschlossen werden und danach muss sie noch durch den Bundestag. Wie hoch die Steuer ausfallen soll, weiß SR-Inforeporterin Sophie Jung.
5: Wie hoch die Steuer ist, hängt von der Zuckermenge pro 100 Milliliter ab. Ab 5 Gramm Zucker soll die Steuer 26 Cent betragen. Ab 8 Gramm werden dann 32 Cent fällig. Zum Vergleich, in 100 Millilitern Cola sind ca. 10 Gramm Zucker. Mit der Zuckersteuer will die Bundesregierung erreichen, dass Hersteller weniger Zucker in ihre Getränke machen, aber sie will mit dem Geld auch das Finanzloch bei den gesetzlichen Krankenkassen schließen. Kritiker sagen, es gehe bei der Zuckersteuer nicht darum, die Gesundheit zu fördern, sondern Bürger für das Finanzloch zur Kasse zu bitten.
4: Zigaretten dürften bald auch teurer werden. Die Tabaksteuerreform ist gerade Thema im Finanzausschuss des Bundestags. Morgen stimmt der Bundestag dann darüber ab. Eine Schachtel Zigaretten könnte durch die höhere Besteuerung ab Januar dann rund 1 Euro mehr kosten. Auch in den nächsten Jahren soll der Preis weiter steigen, bis auf rund 12 Euro. Und das ist interessant für alle, die über Weihnachten oder Silvester wohin fahren wollen. Ab heute gibt's die Tickets für den neuen Winterplan der Deutschen Bahn. Und da solltet ihr schnell zuschlagen, denn es heißt, die Preise würden später steigen. Gestern kam der neue Fahrplan raus. Demnach gibt's ab Mitte Dezember eine neue Direktverbindung zwischen Saarbrücken und Hamburg. Der ICE hält auch in Homburg und Kaiserslautern. Und wir schauen noch aufs Wetter. Heute Morgen ist es trüb und neblig. Ab dem Mittag zieht's dann aber auf. Später zeigt sich die Sonne sogar öfter mal bei bis zu 19 Grad. Aktuell sind's bei euch in Orscholz und in Tholey 9 Grad, in Jägersburg 10 Grad. In der Nacht kühlt's auf bis zu 3 Grad runter.
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1: Benji und Tina um 8.32 Uhr.
0: Guten Morgen.
1: Benji macht den letzten jetzt noch weg.
0: Lebkuchen, stimmt, hast ja recht. Wir müssen ja was für die deutsche Lebkuchenwirtschaft tun.
1: Laut Statistischem Bundesamt hat die letztes Jahr 10% weniger Lebkuchen produziert. Die Wirtschaft geht den Bach hinunter.

0: Tiffany Harris, beides das Ding.
1: 8:36 Uhr, ich bin ja gerade in meiner Fahrrad-Ära vom Leben und ich habe mal gecheckt, also es gibt theoretisch auch Winterreifen fürs Fahrrad.
0: Du kriegst nicht mal hin, deine Autoreifen auf Winterreifen umzuswitchen. Jetzt komm nicht mit sowas.
1: Ja, okay, ich fühle mich erwischt. Wie ist es denn bei euch? 0172 1010 951. Mitte O wollen wir mal wissen, habt ihr schon Winterreifen auf dem Auto?
0: Serchan arbeitet beim Automobilhersteller in Neckarsulm und hat uns geschrieben, dass er auch Aufschieberitis hat. Serchan, wie kann das sein? Du arbeitest mit Autos und hast trotzdem ein Problem, mit Reifen zu wechseln.
2: Ja, das war eher ein Problem mit der Disziplin.
0: Das kennt ja jeder. Was hast du genau angestellt?
2: Ja, das ist mir auch noch nie passiert, ehrlich gesagt. Also normalerweise bin ich nicht so undiszipliniert, aber ich habe es halt immer wieder aufgeschoben, weil halt die täglichen Verpflichtungen dazwischen gekommen sind. Und irgendwann mal denkt man sich, ach, ist ja eh bald Herbst. Dann denkt man sich, ach, ist ja eh bald Winter. Und dann ist so passiert, wie es passiert.
1: Und dann ist Oktober und man hat nicht schon die Winterreifen drauf, sondern immer noch.
2: Genau so ist es. Und jetzt, ja klar, für den Geldbeutel jetzt nicht so schonend, sage ich mal. Ja, weil die halt jetzt gut

0: abgefahren sind, aber ich habe die Profiltiefe prüfen lassen oder selber geprüft und es geht tatsächlich noch einen Winter, von daher.
1: Du hast sie Glück selber gehabt. Geprüft und sagst, ach, geht noch ein? Quelle, ja, Vertrauen dem Bruder?
0: Genau so. Ich habe aber das System gedribbelt, weil ich musste jetzt nicht wechseln zweimal. Also von da habe ich mir auch Geld gespart.
2: Ja, wir sprechen was uns dann nächstes Jahr im Winter nochmal.
0: Ausgeben muss für neue Räder.
1: Ja, oh, okay. Na dann hoffen wir, dass du mit deinen Winterrädern, die dieses Jahr Allwetterräder waren, auch diesen Winter noch durchkommst.
0: Ja, mit Sicherheit. Das wird schon.
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0: Dua Lipa weckt es das Dingviertel auf. Guten Morgen um 10 vor 9.
1: Linksfüßler, Rechtsfüßler, egal, wir haben Clara Bühl.
2: Ich kenne keinen Fußballspieler, keinen männlichen Fußballspieler, der so beidfüßig ist wie sie.
1: Klo. Ja. Sie kann einfach beides, mit links, mit rechts, sie trifft immer, sagt Frauenfußball-Nationaltrainer Christian Bück.
0: Hat sie auch gestern wieder gezeigt, wie sie da füßeln kann. Beim Länderspiel gegen Japan, deutschen Frauen haben 2-1 gewonnen. Das ist schon krass, weil Japan ist jetzt keine Lulatsch-Mannschaft, sie sind Asienmeister, das ist schon geil. Erstes Tor kam von Linda Dallmann mit Vorlage von Clara Bühl und das zweite kam dann von ihr selbst einfach noch.
1: Sie ist eine Fußballmaschine, aber mit sich selbst sehr streng.
3: Ich glaube, wenn wir mal von einer 10 von 10 reden, reden wir ja von einem perfekten Spiel. Das gibt es ja im Fußball sowieso nicht. Deswegen, ja, gebe ich mir da ja, eine 7,5 sowas.
0: Also, I'm sorry. Das ist das klassische nach der Mathearbeit sagen, ich habe bestimmt eine 6 geschrieben und dann eine 1 bekommen. Sag doch einfach, ich habe das gut gemacht.
1: Ich bin die Geilste.
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0: Hallo, guten Morgen zusammen.
1: Und gern geschehen, können wir heute Morgen auch sagen. Wirklich gern geschehen. Wir haben es gerne für euch gemacht, die Lebkuchenindustrie. Ihr könnt unsere Porträts in den goldenen Rahmen setzen und aufhängen.
0: Seid mal ein bisschen froh über uns, liebe Lebkuchenindustrie. Ich möchte kurz anmerken, wir haben 6 Lebkuchen, ein ganzes Paket hier heute Morgen verschlungen.
1: Ja.
0: Und gegen den Trend.
1: Ja, und alles nur, weil ihr 10% weniger produziert habt laut Statistischem Bundesamt letztes Jahr. Und wir wollen euch supporten. Wir wollen, dass es der Lebkuchenindustrie, der Lebkuchenwirtschaft in Deutschland wieder gut geht.
0: Es hat sehr lecker geschmeckt, muss ich sagen. Auch Mitte Oktober, man kann sich ruhig mal einen Lebkuchen reinpfeifen. Falls ihr also irgendwie überlegt heute, was gibt's zu essen oder so.
1: Falls ihr den Lebkuchen im Supermarkt seht, nehmt ihn.

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1: Mit Lara, moin. Seid ihr mit eurer Miete zufrieden? Jeder dritte Mieter in einer Großstadt, wie zum Beispiel Saarbrücken, findet die eigene zu hoch. Das zeigt eine Forsa-Umfrage. Demnach gibt es zwischen den Generationen da aber Unterschiede. Junge Menschen finden eher, dass ihre Miete zu hoch ist als ältere. Bei den Leuten über 60 sagen 17%, dass sie ihre Miete zu teuer finden. Bei den unter 30-Jährigen sind es mehr als doppelt so viele. Die einen nutzen KI, um ihre Bewerbung zu schreiben. Die anderen nutzen KI, um genau diese Bewerbungen auszusortieren. Eine Umfrage zeigt, wer seine Bewerbung zum Beispiel von ChatGPT schreiben lässt, der kann dadurch Nachteile haben. Personalabteilungen greifen der Umfrage zufolge öfter selbst zu KI-Systemen, die Bewerbungen, die mit KI verfasst wurden, aussortieren. Die Mehrheit der Befragten hat auch gesagt, dass Anschreiben über die Jahre weniger aussagekräftig geworden wären und dass Anschreiben auch generell an Bedeutung verlieren würden. Die deutschen Fußballerinnen haben im zweiten Freundschaftsspiel innerhalb von 4 Tagen wieder überzeugt. Gestern Abend haben die 2:1 gegen Asienmeister Japan gewonnen. Für Torschützin Clara Bühl war es ein gelungener Abend in Bremen.
2: Ich glaube, heute war einfach nochmal ein Schritt nach vorne. Wir haben sehr, sehr kompakt gestanden, auch schön und attraktiven Fußball gespielt in meinen Augen. Zumindest hat es auf dem Platz unglaublich viel Spaß gemacht, da ja besser in die Abläufe zu kommen. Und deswegen ja, sind wir auch sehr, sehr happy über den Sieg.
1: Und wir schauen noch aufs Wetter. Heute Morgen ist es grau und nebelig, ab dem Mittag zieht's dann aber auf. Später zeigt sich sogar die Sonne öfter mal bei bis zu 19 Grad. Aktuell sind es bei euch in Freisen und in Hilbringen 9 Grad, in Güdingen 11 Grad. In der Nacht bildet sich oft Nebel, dabei bleibt's aber trocken. Es kühlt auf bis zu 3 Grad runter.
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3: Hallo zusammen.
4: Hallo. Wir haben jetzt genau 2 Minuten nach 9.
3: Und ich habe gerade kurz das Fenster hier aufgemacht.
4: Mhm.
3: Und ich finde es sehr angenehm draußen. Es ist schön fresh. Wir haben eine schöne kleine Nebligkeit ums Studio rum bei uns hier.
4: Man kann es sich richtig schön gemütlich drin machen, würde ich
3: es
4: nennen.
3: So ist es richtig toll. Und dazu gibt es noch Taylor Swift, Patient Zero, der Song, der richtig schön nebenbei laufen kann.
4: Da zündet sich die Duftkerze quasi von allein an.
3: Genau. Gut zusammengefasst. Guten Morgen.

0: Von wann bis wann braucht man Winterreifen? Richtig, von bis.
1: Von oben bis oben.
0: Rihanna erklärt uns die Welt.
1: Ja, das ist wirklich genial. Also Oktober bis Ostern. Und wenn man so aufs Tacho schaut, dann merkt man, ah ja, ist ja schon Mitte Oktober. Mhm. Festim hat eine eigene Werkstatt in Eichenzell in Hessen. Festim, waren schon die ersten Streber pünktlich bei dir für einen Reifenwechsel?
2: Ja, ja, ja. Wir leben ja auch hier in der Rhön. Der eine oder der andere, der hat ja auch ein bisschen Angst. Morgens fahren die irgendwie früh zur Arbeit und so weiter und so fort. Und da kann schon passieren, dass wir sehr nah an Minusgraden stehen. Und da wollen die einfach mal eine Nummer sicher sein.
0: Also würdest du auch als Reifenwechsler des Vertrauens sagen, jetzt langsam mal tatsächlich?
2: Auf jeden Fall, auf jeden Fall. Weil wir sind auch dann nicht so überfordert mit allem. Wenn alle auf einmal kommen, können wir die ja auch ganz schlecht alle auf einmal bedienen.
1: Ja. Das heißt, das ist jetzt der Arschtritt für alle wie mich, die noch keinen Termin haben, sich sofort einzumachen.
2: Ja, auf jeden Fall. Nächste Zeit, wenn es geht, dann einen Termin machen. Und wenn was kommt, dann kannst du auch sicher an deine Arbeit fahren und musst nicht dein Chef sagen, hier, pass auf, es tut mir leid, es hat Schnee gegeben ja. Und ich komme nicht pünktlich kommen und so weiter und so fort. Die Geschichten kennen wir.
1: Macht ihr jetzt eigentlich nach dem ganzen Stress dann erstmal Betriebsferien? 2 Wochen weg dazu?
2: Ja, ja, ja, ja, das machen wir.
1: Ja, den Bizeps ein bisschen ausruhen.
2: Auf jeden Fall, auf jeden Fall.
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0: Viertel nach neun haben wir es gerade gehabt. Hier ist das Ding. Guten Morgen.
1: Hallo.
0: Mitte Oktober, haben da schon Winterreifen drauf?
2: I doubt it.
1: Ja, das ist wirklich der Vibe von O bis O eigentlich. Wir beide haben es noch nicht geschafft. Mhm. Wie sieht's bei euch aus? Habt ihr vorbildlich schon die Winterreifen drauf oder leidet ihr wie wir unter Aufschieberitis? 0172-10951.
0: Michi, wie schaut's bei dir aus?
3: Also ich habe Ganzjahresreifen. Auf dem Firmenauto sowie auf dem Privatauto.
1: Boah, das ist halt schon maximale Entspannung, ne?
3: Ja.
0: Ich habe ja wirklich leider einen Groll gegen Allwetterreifen. Also ich weiß nicht, irgendwie für mich ist es wie Reifen auf Temu bestellt. Ist für mich ein Allwetterreifen.
3: Das verstehe ich, das höre ich oft. Aber also wenn man es selber nicht ausprobiert hat, dann kann man es sich vielleicht nicht vorstellen. Aber ich bin halt totaler Fan davon mittlerweile. Die ersten zwei Jahre habe ich auch gewechselt, aber das ist mir ziemlich schnell doof geworden.
0: Aber wie oft muss man die dann wechseln? Alle zwei Jahre? Weil ich glaube, so Reifen, wenn man sie wechselt, können irgendwie drei, vier Saisons laufen, oder?
3: Genau. Je nachdem, wie viel man halt fährt, so ich sag mal so 50.000 Kilometer halten die schon bei normaler Fahrweise.
0: Ich find's krass, das machen viele mit diesen Allwetterreifen. Also es haben sich viele gemeldet, die das haben, die so mäßig so Edge, ich muss nicht wechseln. Ja,
3: genau.
0: Ja, okay, spannend. Cool.
1: Dann wünschen wir dir eine gute, allseits gute Fahrt mit deinen Allwetterreifen.
3: Danke, euch auch.
0: Mach's gut, tschüss.
3: Ciao.
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0: 9.25 Uhr bei das Ding. Guten Morgen.
1: Gleich gibt's Feiern.
0: Ja, neue Musik von dem Verliebt-in-mich-Typen.
1: Ja, es gibt sogar ganz schön viel neue Musik von dem Typen. Der haut nämlich jetzt bald eine ganze EP raus. 8 Songs werden drauf sein und die bekommen wir in 2,5 Wochen.
0: Der Release ist auch auf jeden Fall angekündigt als sehr fett. Es wird sehr gefeiert. Er hat direkt ein Release-Konzert organisiert am 6. November, aber leider nicht in das Dingviertel, nein, sondern in Berlin.
1: Ja, von mir kriegt er dafür ein Wu.
0: Ja.
1: Aber ein Wu kriegt er für seinen Song, neuen Song Kopf aus, Herz auf. Ist eigentlich ganz nice. Hören wir jetzt bei das Ding.
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1: Mit Lara, moin. Spaßgetränke wie Cola, Fanta und Co. werden bald wohl teurer. Die Bundesregierung hat sich auf eine Zuckersteuer geeinigt. Die soll heute im Kabinett beschlossen werden und danach muss sie noch durch den Bundestag. Wie hoch die Steuer ausfallen soll, weiß SR-Inforeporterin Sophie Jung.
2: Wie hoch die Steuer ist, hängt von der Zuckermenge pro 100 Milliliter ab. Ab 5 Gramm Zucker soll die Steuer 26 Cent betragen. Ab 8 Gramm werden dann 32 Cent fällig. Zum Vergleich, in 100 Millilitern Cola sind ca. 10 Gramm Zucker. Mit der Zuckersteuer will die Bundesregierung erreichen, dass Hersteller weniger Zucker in ihre Getränke machen, aber sie will mit dem Geld auch das Finanzloch bei den gesetzlichen Krankenkassen schließen. Kritiker sagen, es gehe bei der Zuckersteuer nicht darum, die Gesundheit zu fördern, sondern Bürger für das Finanzloch zur Kasse zu bitten.
1: Zigaretten dürften bald auch teurer werden. Die Tabaksteuerreform ist heute Thema im Finanzausschuss des Bundestags. Morgen stimmt dann der Bundestag darüber ab. Eine normale Schachtel Zigaretten könnte durch die höhere Besteuerung ab Januar dann rund 1 Euro mehr kosten. Auch in den nächsten Jahren soll der Preis weiter steigen, bis auf rund 12 Euro. Und das ist interessant für alle, die über Weihnachten oder Silvester wohin fahren wollen. Ab heute gibt's die Tickets für den neuen Winterfahrplan der Deutschen Bahn. Und da solltet ihr schnell zuschlagen, denn es heißt, dass die Preise später steigen würden. Gestern kam der neue Fahrplan raus. Demnach gibt's ab Mitte Dezember eine neue Direktverbindung zwischen Saarbrücken und Homburg. Der ICE hält auch in Homburg und Kaiserslautern. Und wir schauen noch aufs Wetter. Heute Morgen ist es trüb und nebelig. Ab dem Mittag zieht's dann aber auf. Später zeigt sich die Sonne sogar öfter mal bei bis zu 19 Grad. Aktuell sind's bei euch in Orscholz und in Tholey 10 Grad, in Jägersburg 11 Grad. Morgen wird's dann freundlich und trocken bei bis zu 20 Grad.
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3: Benji und Tina hier um 9.32 Uhr.
4: Bislang 2763 Stunden gespielt, 434 Tote, aktuell sind 13 online, Craft Attack 14. Da zocken gerade wieder super viele Streamer Minecraft zusammen.
3: Ja. Und Herr Dimitri aus Karlsruhe ist bei uns am Start. Schaust du auch Craft Attack 14?
5: Beiläufig, also ich verfolge das ein bisschen bei Papa Platze, aber jetzt nicht aktiv, muss ich sagen.
4: Tatsächlich hast du einen Pluspunkt bei Tina gesammelt, wenn du Papa Platte guckst.
5: Perfekt, sehr schön.
3: Bester Streamer.
4: Dimitri zockt selbst auch gerne und hat sich gemeldet mit einer Game-Empfehlung für uns. Einfach mal so ganz cozy für so einen Oktober.
3: Hören wir uns an.
4: Nach zwei Songs.

0: Das Ding ist hier, moin, hallo.
1: Hallo.
0: Und ihr wisst, dass es ein gutes Game ist, wenn es im Twitch-Stream so klingt. Emotionen. Hier von Monte, der halt ausgerastet ist beim Minecraft-Zocken.
1: Ob seine Tastatur noch lebt, man weiß es nicht. Jetzt gerade ist er aber auf jeden Fall online bei Craft Attack 14. Das ist das Megaprojekt, wo alle möglichen deutschen Streamer halt Minecraft zocken und gelegentlich ausrasten.
0: Wirklich alle gefühlt. Dimitri aus Karlsruhe schaut auch ab und zu. Er hat sich gemeldet an den 0172 10 10 951. Und für alle, die lieber selbst zocken, hat er eine kleine Gaming-Empfehlung.
2: Ich kann auf jeden Fall Split Fiction empfehlen. Für jeden, der It Takes Two kennt und das mag. So ein cozy Couch-Game, was man so mit Frau, Freundin oder generell mit Partner spielen konnte. Mhm. Und man spielt als zwei Autorinnen, die in ihrer eigenen Welt gefangen sind.
0: Ja.
2: Und spielt dann quasi abwechselnd mal in einer Fantasy-Welt und mal in einer Science-Fiction-Welt und muss halt versuchen, zusammen halt eben die Level zu meistern.
1: Klingt wirklich wie ein Fiebertraum. Du meintest ja, ist auch so ein gutes Game, um mit Partnerin zu spielen. Bringst du Games einen mehr zusammen oder gibt's da auch manchmal Beef?
2: Es kommt drauf an. Also wenn die andere Person natürlich auch gut im Videospielen ist, dann bringt es einen natürlich näher zusammen. Mhm. Ich habe It Takes Two mit meiner Frau gespielt. Das war schon für sie ein bisschen anspruchsvoll. Ich hoffe, sie ist nicht böse, wenn ich das hier so sage, weil sie hat auch das Ding.
0: Er meint's nur gut.
2: Aber Split Fiction spiele ich mit meinem besten Freund und der ist auch schon ein bisschen versierter im Videospiele spielen und das ist wirklich schon anspruchsvoll. Also da haben wir auch öfters ein paar Versuche gebraucht.
1: Also im Zweifel ein Game für die Bromance.
2: Ja.
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0: Never Go Back, Dennis Lloyd bei Das Ding. Guten Morgen.
1: Hello und tschüss.
0: Ja, dann sagen wir es einfach mal ciao. Hier geht's weiter ab 10 Uhr mit der lieben Sarah. Und ja, wir sind dann morgen wieder da.
1: Ja, und davor gibt's noch Nico Santos und Notebook Boys für euch. Das Ding.

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6: Mit Lara, hi. Rund 3 Monate nach dem Tod von 2 Studenten in Trier. Die Polizei hat jetzt ein Update gegeben. Demnach könnten die Ermittlungen in Kürze abgeschlossen werden. Im Juli war ein 22 Jahre alter Student in Trier in der Nähe der Uni erstochen worden. Tatverdächtig ist ein junger Mann aus Afghanistan. Täter und Opfer kannten sich nicht. Der Beschuldigte hätte eine psychische Erkrankung. Im zweiten Fall wurde eine Studentin ebenfalls im Juli in Trier in ihrer Wohnung erstochen. Ein Mann aus dem Saarland und eine Frau aus Trier sitzen deswegen in U-Haft. Dabei ging es wohl um das Geld der Frau. Auf Social Media sprechen viele Frauen darüber und auch im Saarland ist Endometriose ein Thema. Letztes Jahr haben fast doppelt so viele junge Frauen eine Diagnose bekommen als noch vor 6 Jahren. Das zeigen Zahlen vom Versicherer IKK. Endometriose ist eine chronische Krankheit, bei der Frauen starke Unterleibsschmerzen haben. Dabei siedelt sich gebärmutterschleimhautähnliches Gewebe dort an, wo es nicht sein sollte. Mehr Diagnosen könnten ein Zeichen für eine verbesserte Wahrnehmung und Diagnostik der Krankheit sein, sagte der Chef der IKK. Aber Frauen würden oft noch zu lange leiden, bevor Endometriose zum Thema wird. Und jetzt geht's um Unternehmen, die beim Thema Digitalisierung und KI besonders innovativ sind. Die will das saarländische Wirtschaftsministerium mehr unterstützen. Dazu hat es ein neues Förderprogramm mit knapp 8 Millionen Euro an den Start gebracht. Gefördert werden können kleine bis große Firmen, wenn sie damit neue Lösungen in den Bereichen Digitalisierung und künstliche Intelligenz umsetzen. Und wir schauen noch aufs Wetter. Gegen Mittag zieht der Nebel langsam ab und dann zieht's auf und die Sonne zeigt sich dann sogar öfter mal bei bis zu 19 Grad. Aktuell sind's bei euch in Saarbellingen und Oppen 10 Grad, in Reiskirchen 11 Grad. In der Nacht bildet sich oft Nebel, es kühlt auf bis zu 3 Grad runter.
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7: Haben wir schon wieder Mittwoch. Ich hoffe, für euch ging die Woche bisher auch so schnell vorbei. Naja, gut, 2 Tage müssen wir noch arbeiten. Und den Tag heute auch noch. Aber das schaffen wir zusammen. Gleich mit Medusa und Bad Memories. War jetzt Sido mit Issa. Ich bin Sarah. Hello.
8: Yeah.

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0: Tame Impala mit Loser. Gleich habe ich Tyler und Sarah Larsen für euch hier bei das Ding. 10 nach 10 haben wir und nee, also wirklich, also da hört's auf. Ich weiß nicht, wie viel ihr die letzten Tage so für euer Mittagessen bezahlt habt. Hoffentlich nicht zu viel oder zumindest so viel, wie die hier in Österreich für eine Portion Spaghetti Carbonara verlangen in einem Restaurant. 99 Euro. Ja, weil diese Spaghetti Carbonara, die werden mit Kaviar serviert. Ohne kostet es 24 Euro. Auch noch sau viel Geld. Also ist crazy, aber ganz ehrlich, die Nudeln hier bei uns in der Kantine, die sind auch gut, aber eben auch günstiger. Deshalb Frage an euch. Welches Kantinenessen bei euch ist denn so deluxe, dass ihr das nie skippt? 0172 1010 951. Jill aus Ginsheim-Gustavsburg. Bei dir gibt es aktuell keine Kantine, aber früher hattest du eine. Was waren da so dein Lieblingsluxusessen?
1: Also da gab es einen Schokomuffin und der war richtig geil. Der hat damals noch 80 Cent gekostet, weiß ich noch. Und es war halt wirklich so, der war eine ordentliche, also faustgroß und der hatte so richtig geile fette Schokostückchen drin und vor allem auch richtig schokoladig, ohne übertrieben zu sein, tatsächlich auch nicht bröselig, sondern so wirklich perfekt weich, ohne dass er dir zu sehr an den Fingern geklebt hat.
0: Also ich merke, du träumst immer noch davon, von diesem Muffin.
1: Und 80 Cent dafür vor allem, ja.
0: Ja, cool, Jill. Also da hast du mir jetzt auf jeden Fall richtig Lust gemacht auf diesen Muffin. Natürlich will ich jetzt auch so einen Schokomuffin haben.
1: Ich würde ihn dir auch absolut gönnen, weil der war echt genial. Vor allem für die Größe noch ordentlich, richtig schön saftig und danach, du hast dich einfach nur himmlisch gefühlt.
0: Boah, toll. Und jetzt ihr, 0172 1010 951. Schwärmt mal ein bisschen von eurem Kantinen-Luxusessen.

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ich noch cool, Fotos in Schwarz-Weiß zu posten. Also früher hauptsächlich ein Filter nach dem anderen draufgehauen auf unsere Fotos und jetzt aber gar nicht mehr. Warum ist das aber eigentlich so mit diesem Schwarz-Weiß-Filter? So als Retro-Look oder warum benutzt man das? Also ich will Farben doch bitte sehen auf Insta, nicht alles irgendwie Schwarz-Weiß. Gut, wenn wir hier bei Miley gucken, also da ist so gut wie jedes Foto Schwarz-Weiß auf ihrer Insta-Seite. Und zwar seit dem 27. Juli dieses Jahr. Irgendwie hat sie sich gedacht, ah, Schwarz-Weiß ist irgendwie mein Ding. Ihre aktuelle Single, die heißt nicht Schwarz-Weiß, sondern Best.

mit Money Made Me a Savage hier für euch an diesem Mittwoch bei das Ding. Und jetzt gibt's Drake mit Love Now, Cry Later. Obwohl ich hoffe, weinen muss heute niemand. Nee, guter Tag heute. 10:26 Uhr haben wir.

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0: perfekten Schokomuffin. Den hat uns Jill aus Ginsheim-Gustavsburg gerade eben schon beschrieben. Den gab es früher bei ihr in der Kantine. Das war ihr Luxus-Kantinenessen. Und was ist es bei euch so? 0172 10 10 951. Welches Kantinenessen ist bei euch so richtig Deluxe und was gönnt ihr euch jetzt in der Mittagspause? Sprechen wir drüber, weil in Wien gibt es ein Restaurant, das Spaghetti Carbonara für 99 Euro verkauft. Gut, ist auch Kaviar drauf, aber what the helly? Da haben unsere Kantinen auf der Arbeit oder in der Uni im Das Dingviertel doch auch günstig ein paar mehr Banger zu bieten. Oder Adrian aus Fürstetten ist mit dabei. Gibt es bei dir aktuell eine Kantine?
1: Ja, das gibt es auf jeden Fall, aber da gehe ich jetzt nicht so gern hin.
0: Warum?
1: Ich mag lieber mein eigenes Essen, das in der Kantine ist, als nicht so meins.
0: Also
1: schon sehr speziell.
0: Keine einzige Kleinigkeit, wo du irgendwie sagst, boah, so ein kleines Stück Kuchen oder die Pommes sind so lecker, gar nichts.
1: Na, vielleicht, wenn es mal irgendwie so indisch gibt oder so Hähnchen mit Reis oder so, das finde ich dann ganz gut, aber sonst bin ich nicht so begeistert.
0: Was isst du denn dann auf der Arbeit in der Mittagspause?
1: Ja, oft halt das, was es zu Hause irgendwie gab, am Vortag oder so.
0: Ja, okay, check ich. Aber was würdest du dir denn wünschen bei euch in der Kantine?
1: Lachsfilet.
0: Okay, auch eine Idee. Wie sieht's denn bei euch aus? In der Kantine. Was ist euer Luxus-Kantinenessen? 0172 10 10 95.

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1: Mit Sophie. Hi. Rund 3 Monate nach dem Tod von 2 Studenten in Trier hat die Polizei jetzt ein Update gegeben. Demnach könnten die Ermittlungen in den Fällen bald abgeschlossen werden. Im Juli war ein 22 Jahre alter Student in Trier in der Nähe der Uni erstochen worden. Tatverdächtig ist ein junger Mann aus Afghanistan. Täter und Opfer kannten sich nicht. Der Beschuldigte habe eine psychische Erkrankung. Im zweiten Fall wurde eine Studentin ebenfalls im Juli in Trier in ihrer Wohnung erstochen. Ein Mann aus dem Saarland und eine Frau aus Trier sitzen deswegen in Untersuchungshaft. In dem Fall ging es wohl um das Geld der Frau. Auf Social Media sprechen viele Frauen darüber und auch im Saarland ist Endometriose ein Thema. Letztes Jahr haben fast doppelt so viele junge Frauen eine Diagnose bekommen als noch vor 6 Jahren. Das zeigen Zahlen vom Versicherer IKK. Endometriose ist eine chronische Krankheit, bei der Frauen starke Unterleibsschmerzen haben. Dabei siedelt sich gebärmutterschleimhautähnliches Gewebe dort an, wo es nicht sein sollte. Mehr Diagnosen könnten ein Zeichen für eine verbesserte Wahrnehmung und Diagnostik der Krankheit sein, sagt der Chef der IKK. Aber Frauen würden oft trotzdem noch zu lange leiden, bevor Endometriose zum Thema wird. Und jetzt geht es um Unternehmen, die beim Thema Digitalisierung und KI besonders innovativ sind. Die will das saarländische Wirtschaftsministerium mehr unterstützen. Dazu hat es ein neues Förderungsprojekt mit knapp 8 Millionen Euro an den Start gebracht. Gefördert werden können kleine bis große Firmen, wenn sie mit dem Geld neue Lösungen im Bereich Digitalisierung und KI umsetzen. Und wir schauen noch kurz aufs Wetter. Heute erwartet uns trotz Nebel ein schöner Herbsttag.
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2: 11 haben wir jetzt an diesem Mittwoch. Hello, ich bin Sarah. Und was macht ihr denn eigentlich an Weihnachten? Na, habt ihr vielleicht noch nicht geplant? No pressure. Aber wie ihr von A nach B kommt, das könnt ihr ab heute nachschauen. Der neue Fahrplan der Bahn ist nämlich raus. Und wie ihr da billig an Tickets kommt und nicht irgendwie 758.000 Euro für ein Ticket zahlen müsst, das checken wir gleich in den nächsten 10 Minuten. Ich hoffe, niemand muss so viel Geld für ein Bahnticket zahlen. Hoffentlich.

0: Das ist Age mit Ring My Bell. Um 10 nach 11 hier bei Das Ding. Und Leute, es geht's um Sparen. Ich weiß, hab ich euch doch. Aber heute könnt ihr nämlich Bahntickets kaufen, um an Weihnachten oder über Silvester zu euren Freunden oder der Family zu fahren. Der Fahrplan für ab dem 13. Dezember ist raus. Und Angelina aus dem Das Ding-Team hat hier Tipps, wie ihr günstig mit dem Zug nach Hause kommt.
1: Yes, ultimativer Tipp. Einen Bahnhof nach dem eigentlichen Zielbahnhof eingeben. Ich habe das mal getestet für den 22. Dezember. Stuttgart nach Frankfurt, aber statt Frankfurt einfach mal Fulda eingeben. Ein Zug um 10.30 Uhr kostet rund 22 Euro. Nach Frankfurt direkt kostet es 10 bis 15 Euro mehr.
0: Was, Angelina, du Sparfuchs. Sehr gut. Gut, dass wir dich haben. Aber Tickets kombinieren ist ja auch immer gut.
1: Am besten geht es, wenn ihr schon ein Deutschland-Ticket habt. Zum Beispiel nach Heidelberg, fahrt ihr mit dem ICE nach Mannheim, dann in die S-Bahn umsteigen. Weil viele ICEs über Mannheim fahren, kann es oft günstiger sein als direkt nach Heidelberg.
0: Ah, das mache ich aber auch. Es dauert immer ein bisschen länger, bis man dann die Verbindung raussucht. Aber es lohnt sich. Und einen Tipp hast du noch für uns.
1: Yes, komplett underrated. Nachtzüge. Von Koblenz nach Karlsruhe zum Beispiel kostet es aktuell 6,99. Der Zug kommt gut durchs Viertel, also Mainz, Stuttgart, Mannheim liegen da alle auf dem Weg.
0: Hätte ich niemals gedacht, dass Bahnfahren mal günstiger wird als ein Döner, oder?

Um 19 Minuten nach 11 haben wir und ganz kurz gucken wir uns mal die Champions League Ergebnisse an. Ja, auch sowas geht. Bayern München gestern 3:3 gespielt. Olise hat eine rote Karte bekommen. Der hat dem Gegner einfach einen Ball ins Gesicht geworfen. Hilfe. Atletico Madrid gegen Manchester United 2:0 gewonnen. Leipzig auch 1:0 gewonnen. Und Barcelona hier auch 4:1 gegen Galatasaray. Und mit im Stadion, und deshalb erzähle ich das Ganze hier, bei Barcelona saß auch Dardan. Der hat in seiner Insta-Story gepostet, der hat seinen Bro Karim Adeyemi angefeuert. Der hat sogar ein Tor geschossen. So, und jetzt würde ich mal sagen, genug Fußball.

Benson Boone hier für euch bei Das Ding. Und wenn ihr heute ein bisschen aufgedreht seid oder aufgeregt, dann ist jetzt der Zeitpunkt, um mal ein bisschen durchzuatmen. Calm Down von Rima und Selena Gomez. Jetzt hier für euch.

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1: L41 und Leute, bitte, was sagt ihr denn? Lieber selbst zocken oder lieber zugucken, wenn andere zocken? Ja, Moment mal, ein Viertel der Gamerinnen und Gamer schaut anderen lieber zu, als selbst zu zocken. Kam bei einer Befragung vom Digitalverband Bitkom raus. Und Leute, ja doch, ich checke. Also ich gucke sau gerne zu, wenn andere zocken. Aber selbst, nee, ich kann das nicht, ich habe da keinen Bock drauf. Das ist mir zu aufregend, ne? Wenn mich da jemand angreift. Oder wenn es wichtig wird, nee, dann gebe ich den Controller gerne weiter. Kann gerne die andere Person da zocken. Ich gucke zu, stört mich überhaupt nicht. Aber wie ist es denn bei euch? Lieber selbst zocken oder lieber zugucken? Haben wir mal in Frankfurt gefragt.
2: Ich zock lieber selbst. Macht mehr Spaß. Mehr Action.
3: Lieber selber zocken als zugucken. Wenn ich dann zugucke, dann habe ich das Gefühl, selber spielen zu wollen und dann spiele ich auch selber. Also für mich muss es so ein aktives Dabeisein geben als nur zuschauen.
4: Aber ich glaube, das hat vielleicht etwas Nostalgisches für mich, weil ich habe früher meinem großen Bruder immer beim Gaming zugeguckt, als er so GTA oder so gespielt hat oder Counter-Strike. Und manchmal zum Einschlafen, da packe ich auch so ein paar Twitch-Streams aus und schaue die.
5: Nee, ich schaue nicht zu. Also mal ein YouTube-Video, aber länger als 15 Minuten sollte das nicht gehen.
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Hallo bei Das Ding an diesem Mittwoch. 10 vor 12 haben wir und das Wetter zurzeit ist doch wirklich so wie meine Entscheidungsfreudigkeit. Also heute Morgen bin ich noch im Nebel hergefahren, es war alles nass und jetzt gerade kämpft sich die Sonne sogar ein bisschen durch. Hier blauer Himmel sogar. Also genauso wie ich mich entscheiden kann. Gar nicht nämlich. Hertz mit Purple Disco Machine, dafür kann ich mich entscheiden. Wonderful Life habe ich jetzt hier für euch bei Das Ding.

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7: Mit Paul, hi. In ein paar Minuten will Familienministerin Prien 12 Maßnahmen präsentieren, mit denen junge Menschen im Netz besser geschützt werden sollen. Darin enthalten sind 4 neue Gesetze und 8 nicht gesetzliche Änderungen. Das berichtet das Magazin Politico. SR-Inforeporterin Lara Enslin weiß, was Prien einführen will.
8: Laut dem Bericht ist eine der Maßnahmen ein deutschlandweites Mindestalter für Social Media. Das soll bei 13 Jahren liegen. Für Leute zwischen 13 und 18 soll es abgestufte Beschränkungen geben. Das Ganze sei jetzt auf nationaler Ebene notwendig, weil es auf EU-Ebene noch kein Mindestalter gibt. Die Bundesregierung will sich aber auch auf EU-Ebene dafür einsetzen, dass suchtfördernde Designs von Social-Media-Apps verboten werden.
7: Rund 27 Leute rufen im Schnitt jeden Tag bei der Telefonseelsorge Saar an. Pro Jahr seien es rund 10.000 Anrufer. Das geht aus Zahlen der Organisation hervor. Für Menschen in Notlagen gibt es aber noch weitere Angebote. Aktuell läuft die Woche der seelischen Gesundheit. SR-Inforeporterin Sophie Jung hat sich die Angebote mal angeschaut.
9: Noch bis zum 20. Oktober könnt ihr verschiedene Präventions- und Beratungsangebote kennenlernen. In Saarbrücken gibt es heute zum Beispiel einen kreativen Selbsthilfenachmittag. Dort wird unter Anleitung musiziert und geschrieben. Wer sich gerade mit seinem Leben und seinen To-Dos überfordert fühlt, kann beim Online-Vortrag Ich kann nicht mehr Hilfe finden. Der Vortrag findet morgen um 11 Uhr statt.
7: In der Bundespolitik geht es heute um 2 Steuern, die viele von uns merken könnten. Zum einen hat die Regierung die Zuckersteuer auf den Weg gebracht. Dadurch könnten Softdrinks ab Mitte nächstes Jahr teurer werden. Die Steuer greift dann, wenn der Gesamtzuckergehalt mindestens 5 Gramm pro 100 Milliliter beträgt. Davon betroffen sind zum Beispiel Limonaden, Eistees und auch Energydrinks. Zum anderen geht es aber auch um die Tabaksteuer. Dadurch könnte eine 20er-Packung Zigaretten nächstes Jahr 1 Euro teurer werden. Bis 2030 könnten es 4 Euro mehr sein. Deutschland wird für internationale Studierende immer attraktiver. Im letzten Wintersemester sind rund 426.000 internationale Studierende und Promovierende an deutschen Hochschulen eingeschrieben. Das sind 6% mehr als im Vorjahr. Besonders beliebt sind technische Fächer. Mehr als die Hälfte studiert Mathe, Informatik oder Naturwissenschaften. Weltweit liegt Deutschland bei internationalen Studierenden auf Platz 4. Vor dem Oberlandesgericht Hamburg geht es seit einer knappen Stunde um einen der krassesten Sabotageangriffe der letzten Jahre. 2022 wurden 2 Gasleitungen am Meeresboden in der Ostsee gesprengt, die von Russland nach Deutschland führen. Verdächtigt sind mehrere Ukrainer, sie könnten die Nord Stream Pipeline gesprengt haben. Einer der mutmaßlichen Täter steht heute vor Gericht. Und wir schauen aufs Wetter. Heute erst viel Nebel, später kommt dann die Sonne raus bei maximal 19 Grad. Gerade haben wir 12 Grad in Heusweiler und in Ottweiler und 13 Grad bei euch in Buhs.
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10: Hallo, ich bin Sarah. Ich wünsche euch eine wunderschöne Mittagspause jetzt um 3 Minuten nach 12 mit Adela und

0: Sätze, die man beim Hacken und beim Sex sagen kann. Leute, ich bin drin. Ich schäme mich so dafür. Es kann nicht sein, dass ich diesen schlechten Witz da gerade gemacht habe. Aber ja, in Filmen und Serien, komm, ich wechsle einfach das Thema, wird Hacken ja immer easy dargestellt. Zweimal auf die Tastatur hauen und dann, ja, ist man drin. Das ist aber überhaupt nicht so easy. Das weiß Aaron. Er ist Student an der Uni Saarbrücken und der macht gerade bei der European Cyber Security Challenge in Bochum mit. Also das ist so eine Art internationaler Hacking-Wettbewerb. 2004 ist er mit seinem Team sogar zum Hacking-Europameister geworden. Und es klingt ja sau illegal, ist es aber gar nicht, meint Aaron.
1: Hacking an sich ist erstmal der kreative Umgang mit Computersystemen und was man danach eben damit macht, ob man jetzt irgendwo Sicherheitslücken findet und damit versucht, jemanden zu erpressen oder eben Sicherheitslücken findet mit dem Ziel, das Internet sicherer zu machen, das ist dann natürlich eine Entscheidung, die man treffen muss.
0: Gut, und dann treffe ich jetzt mal eine Entscheidung, Stichwort GTA 6. Noch einen knappen Monat müssen wir auf den Release warten. Außer du kannst uns was klar machen. Also so ganz unter uns natürlich.
1: Das ist ja tatsächlich passiert, dass das geleakt worden ist. Also grundsätzlich, wenn man viel Zeit reinsteckt, kann man das auch schaffen. Aber es ist eben schon so, dass da sehr gut aufgepasst wird. Und das ist natürlich illegal. Daher habe ich nicht vor, es zu probieren.
0: Ach so, gut. I mean, wir haben jetzt 13 Jahre auf das Game gewartet, auf den einen Monat. Komm, kommt's jetzt auch nicht mehr an.
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Merch von Stars anhaben. Voll uncool. Haha, genau, sagt die Frau, die heute ein T-Shirt von Bad Bunny trägt. Ist natürlich gar nicht uncool. Ich liebe das. Macht sein Gesicht noch drauf. Ist gar kein Problem. Hat sich Lost Frequencies anscheinend auch gedacht. Statt irgendwie Merch von sich selbst zu tragen, hat er sich aber diese wundervolle Frau hier geschnappt. Da ist nämlich Dua Lipa einfach auf seinem T-Shirt drauf. Kleiner Fanboy, Lost Frequencies mit seinem neuen Song Don't Forget. Hab ich jetzt für euch. Hey, this is Lost Frequencies on that thing.

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0: Sagt er noch was? Ich glaube schon. Ah, muss ich doch. 4 Minuten nach 12:30 haben wir. Und jetzt gibt's
1: Jay-Z zusammen mit Alicia Keys und Empire.

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0: Aretha Kittler Roy. Um 12.42 Uhr und jetzt in der Mittagspause. Ich hoffe, ihr könnt ordentlich reinhauen und dann am Ende noch irgendwie einen Kaffee mit Karamellsirup dazu. Ah, das ist für mich so mein Luxusdrink aus der Kantine. Hole ich mir, wenn ich mir wirklich was gönnen will. Und wie ist es bei euch so? 0172 10 10 951. Was aus eurer Kantine dürft es wirklich jeden Tag geben, weil so Deluxe ist. In Wien, da verkauft ein Restaurant nämlich Spaghetti Carbonara mit Kaviar für 99 Euro. Das ist crazy. Aber ich sag, das Kantinenessen im Das Ding Viertel, das kann auch was. Florian aus Ulm ist mit am Start. Hast du gleich Mittagspause?
1: Ja, jetzt geht's gleich los, genau.
0: Was gibt's da zu essen?
1: Es gibt nur zwei Brötchen wahrscheinlich und eine Dose Thunfisch.
0: Aus der Kantine bei euch?
1: Ich bin auf Tischler, wir haben keine Kantine.
0: Ach so, aber ja. Hattest du mal eine Kantine auf der Arbeit?
1: Ja, ich war 11 Jahre Soldat und hatte mal natürlich auch eine Kantine.
0: Ja.
1: Und die beste war auf dem Schiff. Und da wurde immer frisch gekocht, das war tatsächlich sehr gut.
0: Aber und was gab's da so? Was war so dein Deluxe-Kantinenessen?
1: Deluxe-Kantinenessen, Fisch mit Bandnudeln, so eine Sahnesoße und sowas. Das war eigentlich immer ziemlich geil.
0: Und von diesem Fisch mit Bandnudeln träumst du immer noch davon?
1: Ja, absolut. Das machen wir heute noch zu Hause immer. Ja, klar, natürlich. Das ist voll lecker.
0: Dann lass es dir mal schmecken, lieber Florian.
1: Ja, danke schön.
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1: Mit Paul. Hi. Rund 27 Leute rufen im Schnitt jeden Tag bei der Telefonseelsorge Saar an. Pro Jahr seien es rund 10.000 Anrufer. Das geht aus Zahlen der Organisation hervor. Für Menschen in Notlagen gibt es aber noch weitere Angebote. Aktuell läuft die Woche der seelischen Gesundheit. SR-Inforeporterin Sophie Jung hat sich die Angebote mal angeschaut.
2: Noch bis zum 20. Oktober könnt ihr verschiedene Präventions- und Beratungsangebote kennenlernen. In Saarbrücken gibt es heute zum Beispiel einen kreativen Selbsthilfenachmittag. Dort wird unter Anleitung musiziert und geschrieben. Wer sich gerade mit seinem Leben und seinen To-Dos überfordert fühlt, kann beim Online-Vortrag Ich kann nicht mehr Hilfe finden. Der Vortrag findet morgen um 11 Uhr statt.
1: In der Bundespolitik geht es heute um zwei Steuern, die viele von uns merken könnten. Zum einen hat die Regierung die Zuckersteuer auf den Weg gebracht. Dadurch könnten Softdrinks ab Mitte nächsten Jahres teurer werden. Die Steuer greift dann, wenn der Gesamtzuckergehalt mindestens 5 Gramm pro 100 Milliliter beträgt. Davon betroffen sind zum Beispiel zuckerhaltige Limonaden, Eistees und auch Energydrinks. Zum anderen geht es aber auch um die Tabaksteuer. Dadurch könnte eine 20er-Packung Zigaretten nächstes Jahr 1 Euro teurer werden. Bis 2030 könnten es rund 4 Euro mehr sein. Auf der A6 Saarbrücken Richtung Mannheim ist ein LKW mit einer Leitplanke kollidiert. Die Polizei teilte dem SR mit, dass er die Ausfahrt Fechingen sowie den rechten Standstreifen blockiert. Um den LKW abzuschleppen, hat die Polizei die komplette Richtungsfahrbahn gesperrt. In einer knappen Viertelstunde sollten die Arbeiten aber abgeschlossen sein. Im luxemburgischen Ettelbrück ist ein Mann bei einem Brand ums Leben gekommen. Wie das Luxemburger Wort berichtet, ist der Brand in der Nacht in einem Wohnhaus in der Nähe der Innenstadt ausgebrochen. Rund 50 Einsatzkräfte waren vor Ort. Die Feuerwehr konnte den Mann befreien und er wurde notversorgt. Trotzdem erlag der Mann seinen schweren Verletzungen. Ein Klick auf Ich bin 18 und schon ist man drin. Und genau das reicht der EU beim Jugendschutz nicht. Die Porno-Plattform Stripchat muss strengere Regeln erfüllen. Das hat das EU-Gericht in Luxemburg entschieden und eine Klage des Betreibers abgewiesen. Stripchat hat monatlich mehr als 45 Millionen Nutzer. Für solche großen Plattformen gelten besondere Pflichten. Sie müssen Risiken wie illegale Inhalte erkennen und verringern und junge Leute dadurch besser schützen. Die EU hatte zuvor kritisiert, dass Minderjährige auf Stripchat offenbar zu leicht an Pornos rankommen. Und wir schauen noch aufs Wetter. Heute erst viel Nebel, später kommt dann immer wieder die Sonne raus bei maximal 19 Grad. Jetzt gerade haben wir 14 Grad in Körbrich, 13 Grad in Britten und 14 Grad bei euch in Niedergeilbach. Und auch in der Nacht soll es trocken bleiben. Morgen dann ähnlich wie heute auch wieder erst Nebel und der löst sich dann später auf, wo die Sonne dann rauskommt. Morgen wird es auch noch mal einen Ticken wärmer, da sind bis zu 20 Grad drin.
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3: Oh, und vielleicht geht's euch gerade wie mir. Hello, ich bin Sarah. Ich habe gerade so ein blödes Mittagstief. Wirklich, ich wäre gar nicht richtig wach. Vielleicht hilft da aufstehen oder mal kurz hier einmal ums Pult rumrennen. Vielleicht mache ich das gleich mal. Bunt mit Trippin. Macht uns vielleicht auch ein bisschen wacher. In unserem Mittagstief holt er uns jetzt da raus. Bunt gibt's jetzt.

0: Wisst ihr, MC habe ich gleich für euch. Und Einkommenssteuer, Grundsteuer, Kfz-Steuer und jetzt auch noch eine Zuckersteuer. Ja, klingt bescheuert, soll in Deutschland aber tatsächlich kommen. Das heißt, Cola, Energy Drinks und andere Getränke mit viel Zucker können bald teurer werden. Also je nach Zuckergehalt so um bis zu 32 Cent pro 100 Milliliter ab nächsten Jahr Juli dann. Ich frage mich, was zur Hölle kommt dann bitte als nächstes? Also Luca aus dem Ding-Team hat schon ein paar Ideen, welche absurden Steuern dann nächstes Jahr kommen könnten.
1: Die Delulu-Steuer.
2: Ein Solidaritätszuschlag für alle, die fest davon überzeugt sind, dass der Crush safe auf sie steht. Ja, obwohl er oder sie seit 3 Wochen nicht mal die Story angeschaut hat. 50 Euro für jedes Mal Profilstalken.
1: Der NPC-Zoll.
2: Dickes L für alle, die im Real Life einfach nur im Weg rumstehen und nichts tun. Rest in Peace an diese eine Person, die in der Gruppenarbeit mehr Zeit mit Luft verbrauchen als mit Schaffen verbringt. I see you.
1: Der Vintage-Aufschlag.
2: Eine Steuer auf Kleidung aus Secondhand-Läden, die absichtlich total abgeranzt aussieht, aber teurer ist als ein neues Designer-Fashion-Piece. Ja, wahrscheinlich die einzige Steuer, über die sich euer Geldbeutel freut.
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0: Halloween, wie sieht's da bei euch aus? Habt ihr was vor? Und vor allem, habt ihr schon eine Verkleidung? Topic, also ich bin mal sehr, sehr gespannt. Ich habe gesehen, der ist am 30. Oktober in Sydney. Der legt da bei so einer Open-Air-Bühne auf. Also Brody, da will ich aber auf jeden Fall auch eine Verkleidung sehen. Als was könnte sich Topic verkleiden? Ich sehe den irgendwie als Totenkapitän. Der kommt zwar nicht aus Hamburg oder irgendwie hier in Ostsee oder Nordsee, sondern aus Solingen, aber trotzdem mit so einer Kapitänsmütze. Ich finde, das wird passen. Seine neue Single Lucky Ones habe ich jetzt für euch.
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Die zwei Girls hier für euch bei das Ding Pink Pantress zusammen mit Sarah Larsen. Und jetzt gibt's einen Boy, und zwar Lil Nas X mit Montero. 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

Swift mit Patience Zero hier für euch bei Das Ding. Und jetzt mal ganz kurz, die hat doch im Sommer geheiratet, diese Frau. Es ist mittlerweile Oktober, warum haben wir immer noch keine Hochzeitsfotos von ihr? Also ich glaube, jetzt kommen da auch keine mehr, oder? Vielleicht neues Albumcover von ihr. Also, wenn irgendwann mal wieder eins kommt, dann vielleicht irgendwie exklusiv. Keine Ahnung, die kriegt es schon hin. Ich will sie auf jeden Fall jetzt irgendwann mal sehen. Es ist Mitte Oktober, wo sind die? Nicholas D. mit Not Fair habe ich jetzt hier bei euch bei Das Ding. 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

0: Rihanna zusammen mit Eminem. Und bei dem gibt's News. Und Olivia Rodrigo, die stylt sich mit ihrem Achselschweiß. Ja, müssen wir drüber reden.
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0: Es ist wirklich einiges los in der Promi-Welt. Angelina aus dem Das Ding-Team starten wir mit Eminem und 50 Cent. Was ist da los?
4: Die beiden sollten eigentlich zusammen am Soundtrack vom neuen Street Fighter-Film arbeiten. Eminem hat dann aber gesagt, nö, bin raus. Laut 50 Cent gibt's aber keinen Beef. Nee, nee, Eminem, der wollte einfach nur lieber an seinem neuen Solo-Album arbeiten.
0: Gut, die Ausrede, die nehmen wir so hin. Kein Problem. Bisschen weirder wird's aber bei Schauspieler Alexander Skarsgård. Kennen wir aus der Serie Succession oder Big Little Lies. Was geht bei dem gerade?
4: Der macht gerade Promo für seinen Film Wicker. Darin spielt er einen Typen aus Holz, der den ganzen Tag mit einer Frau schläft.
0: Was?
4: Klingt weird.
0: Ja.
4: Passt aber zu seinen absolut wilden Outfits auf der Promotour. Erst hatte er einen goldenen Anzug mit durchsichtigen Boots ohne Socken an und jetzt ein Shirt mit der Aufschrift Lick My Worm, also leck meinen Wurm.
0: Gut, und jetzt bitte auch eine Sache, die mich sehr interessiert oder uns auch. Wie stylt sich Olivia Rodrigo mit ihrem Achselschweiß?
4: Ja, auf Social Media gehen Clips viral, wie sie sich auf der Bühne den Schweiß aus den Achseln wischt und in die Haare schmiert. Das Internet rastet aus. Manche finden es total widerlich, andere finden es iconic. In den Kommis wird sowas gesagt wie zum Beispiel, das ist so Anti-Beauty-Standards. Love it. Olivia bekommt also auch ordentlich Liebe für die Aktion.
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Hello bei das Ding um 2:05 und das war's. Also zumindest von mir für heute. Morgen ab 10 hören wir uns wieder. Ich bin Sarah und wünsche euch noch einen wunderschönen Nachmittag hier mit das Ding.

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1: Mit Paul. Hi. Die Bundesregierung hat sich heute dafür entschieden, eine Zuckersteuer einzuführen. Heißt, dass einige Softdrinks teurer werden? SR-Info-Reporter Uwe Berndt, was könnte da nächstes Jahr auf uns zukommen?
2: Die Zuckersteuer soll in zwei Stufen kommen. Wenn in einem Getränk mehr als 5 Gramm pro 100 Milliliter enthalten sind, soll eine Steuer von 26 Cent pro Liter erhoben werden. Das betrifft zum Beispiel Bionade oder Sprite. Wenn mehr als 8 Gramm enthalten sind, dann soll die Steuer auf 32 Cent pro Liter steigen. Das bedeutet Fanta, Cola, Red Bull und ähnliches wird noch teurer werden. Wichtig dabei, es geht also nicht um den Zucker im Regal, um Schokolade, andere Süßigkeiten, sondern nur um Getränke, bei denen künstlich Zucker zugefügt wird.
1: Familienministerin Prien hat heute 12 Maßnahmen präsentiert, mit denen junge Menschen im Netz besser geschützt werden sollen. Darin enthalten sind 4 neue Gesetze und 8 nicht gesetzliche Änderungen. SR-Info-Reporterin Lara Enslin weiß, was Prien einführen will.
3: Laut dem Bericht ist eine der Maßnahmen ein deutschlandweites Mindestalter für Social Media. Das soll bei 13 Jahren liegen. Für Leute zwischen 13 und 18 soll es abgestufte Beschränkungen geben. Das Ganze sei jetzt auf nationaler Ebene notwendig, weil es auf EU-Ebene noch kein Mindestalter gibt. Die Bundesregierung will sich aber auch auf EU-Ebene dafür einsetzen, dass suchtfördernde Designs von Social-Media-Apps verboten werden.
1: Auf der A6 bei Fechingen sorgt ein LKW-Unfall seit dem Vormittag für stundenlange Staus. Wie die Polizei dem SR mitteilte, war der Lastwagen bei der Ausfahrt Fechingen mit der Leitplanke kollidiert. Der LKW blockierte zeitweise die rechte und mittlere Spur. Seit 12 Uhr ist die komplette Richtungsfahrbahn gesperrt wegen Räumungsarbeiten. Verletzt wurde bei dem Unfall aber niemand. Deutschland wird für internationale Studierende immer attraktiver. Im letzten Wintersemester sind rund 426.000 internationale Studierende und Promovierende an deutschen Hochschulen eingeschrieben. Das sind 6% mehr als im Vorjahr. Besonders beliebt sind technische Fächer. Mehr als die Hälfte studiert Mathe, Informatik oder Naturwissenschaften. Weltweit liegt Deutschland bei internationalen Studis auf Platz 4. Ein Klick auf Ich bin 18 und schon ist man drin. Genau das reicht der EU beim Jugendschutz nicht. Die Porno-Plattform Stripchat muss strengere Regeln erfüllen. Das hat das EU-Gericht in Luxemburg entschieden und eine Klage des Betreibers abgewiesen. Stripchat hat monatlich mehr als 45 Millionen Nutzer. Für solche großen Plattformen gelten besondere Pflichten. Sie müssen Risiken wie illegale Inhalte erkennen und verringern und junge Leute besser schützen. Die EU hatte zuvor kritisiert, dass Minderjährige auf Stripchat offenbar zu leicht an Pornos rankommen. Und wir schauen noch aufs Wetter. An manchen Orten bewölkt, an anderen sonnig, bei maximal 19 Grad heute. Gerade haben wir 14 Grad in Lautskirchen und in Karlsbrunn und 15 Grad bei euch in Rissenthal.
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4: Hallo, ich bin RNV, euch hier im Das Ding Nachmittag vom SR. Guten Tag erstmal. Lebt ihr noch? Oder seid ihr schon im Food-Koma angekommen, weil ihr euch eben in der Mittagspause einen Döner reingezwiebelt habt? Wenn ja, dann feiere ich das sehr. Wir klären gleich mal für alle Saarland-Newcomer. Aber auch für alle, die sich eben dann gedacht haben, ja, ich muss mal einen neuen Dönerladen probieren, wo es den besten Döner im Saarland gibt. Und hier gibt es ja einige richtig gute. Mehr nach drei Songs. Wir starten mit Somber und

0: Neu in der Stadt oder auf dem Dorf angekommen. Was müssen wir als erstes wissen?
1: Na?
0: Ajo, wo gibt's den besten?
2: Döner mit alles?
0: Döner mit alles. Wir bringen hier diese Woche den Neustudis. Ist ja die erste Semesterwoche. Ganz viele Leute sind neu ins Saarland gezogen, um hier ein bisschen rumzustudieren. Wir bringen euch alles bei. Erstmal hier diese Woche, was ihr so über Saarland wissen müsst. Eben auch, wo ihr euren besten Döner herbekommt. Zum Beispiel...
3: Ich glaube, Alis Döner. Meine Freunde schwärmen 24/7 davon und erzählen immer davon, ja, wir gehen jetzt bei Alis nochmal einen Döner holen.
0: Das ist die Empfehlung von Alisha aus Saarlouis und ihren Freundinnen. Also Alis Döner muss sein, wenn ihr in Saarlouis abhängt. Wenn ihr in St. Ingbert unterwegs seid, dann hat Anton einen Tipp.
4: Der beste Döner in Ingbert gibt es auf jeden Fall beim Namdöner. Die DHK Ingbert weiß Bescheid. Namdöner für immer.
0: Lammdöner für immer. Ich unterschreibe noch nichts, weil ich habe noch nicht probiert. Macht's mal für mich und sagt mir Bescheid, wenn ihr in Dingbad unterwegs seid. Wo ist denn bei euch der krasseste Döner? Jetzt schreibt uns doch mal, damit wir es weitergeben können an alle Saarland-Newbies. 0681 602 137 ist unsere WhatsApp-Nummer für alle, die sie noch nicht kennen. Schreibt jetzt hier ins Studio eure Adresse für den geilsten Döner im Saarland oder halt bei euch im Ort. Nochmal 0681 602 137. Ich hab Hunger, wir brauchen Döner, auch alle, die neu zugezogen sind. Sagt Bescheid, wo der Beste geht.

vom letzten Platz in einem Netflix-Format zur ersten Künstlerin ihres Heimatlandes in den US-Top 100. Sängerin Adela aus der Slowakei hat bisher ja eine ziemliche, ich sag mal, Auf- und Ab-Karriere hingelegt. Im Netflix-Format The Debut Dream Academy. Da hat so ein bisschen alles angefangen auf der großen Bühne für sie. Sie ist nach L.A. gezogen irgendwann aus der Slowakei, hat dann da vor ein paar Jahren mitgemacht und ist direkt in der ersten Runde rausgeflogen. Und dabei hätte sie irgendwann in dieser Serie auch in der Girls Group Cat's Eye landen können. Die ist nämlich nach diesem Netflix-Format in diesem Format entstanden. Aber ja, Adela ist rausgeflogen, aber dann irgendwann viral gegangen und jetzt mit dem hier sogar in der Talkshow gewesen, wo Nicole Kidman den Song abgefeiert hat, weil der genauso heißt. Adela, jetzt hier.

0: suchen heute den besten Döner im Saarland. Schickt mal bei WhatsApp euren Lieblings-Saarland-Döner rein. 0681 602 1037. Ich sag euch dann auch Hallo im Chat, mindestens. Aber auch hier schon mal. Hallo, Judith aus Paderborn. Die ist neu in Saarbrücke. Zum Studieren ist die hierher gezogen. Erste Semesterwoche ist ja jetzt gestartet am Montag. Und sie isst auch ab und zu mal gerne Döner, auch wenn sie eher vegan unterwegs ist. Aber Paul aus Saarlouis, der hat da direkt eine Adresse für sie, empfiehlt gleich Judith, sagt uns, ob sie hier schon mal einen Döner probiert hat. Das alles gleich nach drei Songs.
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0: erstes To-Do für alle Saarland-Neulinge, besten Döner der Stadt testen. Steht auch auf der To-Do-Liste von Judith aus Paderborn, die extra fürs Studium frisch nach Saarbrücke zu uns gezogen ist. Judith, Paul aus Saarlouis, der hat direkt einen Tipp für dich für den besten Saarland-Döner.
1: Parkdeck-Döner ist schon immer ganz gut. Oder der Berliner Gemüsekebab an der Obertorstraße, der ist auch schon lecker. Als Vegetarier oder als Veganer auch mal einen Döner fetzen zu können, ist, glaube ich, so das, was zählt.
0: Ja, genau, das ist das Stichwort. Ist übrigens beides in Saarbrücken, die Tipps von Paul. Judith, du bist ja vegan eben unterwegs. Gönnst du dir überhaupt mal einen Döner?
2: Also ist jetzt nicht mein Favorite-Gericht, aber kann man mal machen.
0: Und wenn, was muss drauf?
2: Auf jeden Fall viel Gemüse, knackiger Salat, frischer Salat, das ist schon gut. Und was ich sonst richtig gut finde, ist so Seitanstreifen oder man kann die auch aus Tofu machen und dann so gyrosmäßig würzen. Dann schmeckt das auch ziemlich geil im Döner.
3: Wir haben auch einen Gemüsedöner hier in Saarbrücken.
2: Ja, den habe ich tatsächlich schon gegessen, also mit diesem gebratenen Gemüse und so.
3: Und?
2: Das war auf jeden Fall ziemlich gut, aber da habe ich ein bisschen so irgendwas Seitan-mäßiges, Tofu-mäßiges, irgendwie sowas drauf vermisst. Das war halt einfach nur ein gebratenes Gemüse in einem Brötchen. Deswegen.
3: Ja.
2: Aber nee, an sich verstehe ich auf jeden Fall, ist schon cool.
3: Okay, der Feedback geben wir weiter für dich.
2: Das freut mich.
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1: Sido mit Issa hier für euch bei Das Ding vom SR. Schönen Mittwochnachmittag wünsche ich euch. Sarah Larsson jetzt mit Lush Life.

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5: Mit Paul, hi. Die Bundesregierung hat sich heute dafür entschieden, eine Zuckersteuer einzuführen. Heißt das, einige Softdrinks teurer werden? SR-Inforeporter Uwe Berndt, was könnte da nächstes Jahr auf uns zukommen?
6: Die Zuckersteuer soll in zwei Stufen kommen. Wenn in einem Getränk mehr als 5 Gramm pro 100 Milliliter enthalten sind, soll eine Steuer von 26 Cent pro Liter erhoben werden. Das betrifft zum Beispiel Bionade oder Sprite. Wenn mehr als 8 Gramm enthalten sind, dann soll die Steuer auf 32 Cent pro Liter steigen. Das bedeutet Fanta, Cola, Red Bull und Ähnliches wird noch teurer werden. Wichtig dabei, es geht also nicht um den Zucker im Regal, um Schokolade, andere Süßigkeiten, sondern nur um Getränke, bei denen künstlich Zucker zugefügt wird.
5: Kinder unter 13 Jahren sollen in Deutschland künftig grundsätzlich keine sozialen Netzwerke wie TikTok, Snapchat oder Insta mehr nutzen dürfen. Das Bundeskabinett hat dafür Eckpunkte beschlossen, die gelten sollen, bis es eine EU-weite Regelung gibt. Wann das Verbot tatsächlich in Kraft tritt, ist allerdings noch offen. Bei uns im Saarland gibt es immer mehr E-Autos. Nach Daten des Kraftfahrtbundesamts war hier im September fast jeder zweite Neuwagen ein Elektro- oder Plug-in-Hybrid. Das hat vor allem zwei Gründe. Zum einen, weil die Benzinpreise aktuell so hoch sind. Zum anderen, weil Elektroautos staatlich gefördert werden. Nachdem Bärbel Baas als Arbeits- und Sozialministerin zurückgetreten ist, wurde Alexander Schweizer heute als neuer Arbeitsminister vereidigt. Schweizer ist auch von der SPD und war bereits Ministerpräsident von Rheinland-Pfalz. Er hat angekündigt, alles daran zu setzen, die geplante Rentenreform schnell auf den Weg zu bringen. Und wir schauen noch aufs Wetter. Die Sonne ist am Start und so soll es den Rest des Tages auch bleiben bei maximal 19 Grad. Jetzt gerade haben wir eigentlich überall im Saarland 14 Grad, zum Beispiel in Nonnweiler, in Dirmingen und auch 14 Grad bei euch in Altenkessel.
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7: Das Ding. Heute mit mir, Erin, für euch im Dusting Nachmittag hier im Studio Ofenhalberg vom SR. Kleiner Tipp für alle, die noch nicht wissen, was sie nach dem Feierabend essen sollen.
8: Wurst und Brot haben keinen Zucker, deswegen mache ich es auch nicht dick.
7: Ja, merkt euch das. Zucker ist böse, denkt auch die Politik. Deshalb kommt ja bald diese Zuckersteuer, habt ihr vielleicht mitbekommen. Zumindest auf zuckerhaltige Getränke soll die draufgeballert werden. Was genau das bedeutet für uns, verrät uns gleich das Ding-Reporter Uwe. Der ist für uns in Berlin nach drei Songs.

0: alles wird teurer, ist ja nichts Neues. Aber dass es bald speziell die Getränke hier betrifft, schon.
1: Coca-Cola Light! Coca-Cola Normal!
0: Ja, genau. Die Zuckersteuer für Getränke mit Zucker drin ist auf dem Weg. Das ist der Reporter Uwe aus Berlin. Warum kommt denn die eigentlich jetzt?
2: Ja, die Experten sind sich einig, dass es besonders für Kinder sehr gefährlich ist, wenn sie viele Jahre lang zu viel Zucker zu sich nehmen. Das sorgt nicht nur für schlechte Zähne, sondern auch für Diabetes, Adipositas, Fettleibigkeit und viele, viele andere Krankheiten. Deshalb sollte man dagegen steuern.
0: Und wann kommt das Ding jetzt genau?
2: Das ist jetzt gerade auf dem Weg vom Kabinett in den Deutschen Bundestag und es soll dann bald kommen. Am 1. Juli nächsten Jahres könnte dann tatsächlich die Cola und die Fanta teurer werden.
0: Und kann man schon sagen, wie viel teurer?
2: Wenn in einem Getränk mehr als 5 Gramm Zucker drin sind, dann soll eine Steuer von 26 Cent pro Liter erhoben werden. Wenn mehr als 8 Gramm Zucker pro 100 Milliliter drin sind, dann soll die Steuer steigen auf 32 Cent. Wichtig ist, es geht wirklich nur um Getränke. Es geht nicht um Schokolade, nicht um Süßigkeiten, aber zum Beispiel auch um Fruchtsäfte, wo man zusätzlich Zucker reinkippt, weil sie sehr sauer sind. Auch das würde teurer werden.
0: Jetzt hast du ein paar Beträge genannt. Werden die dann direkt für uns quasi im Supermarkt draufgepackt auf den Preis oder wer zahlt denn am Ende diese Steuer?
2: Ja, die Cola, die Fanta, das würde um diesen Betrag teurer werden. Es sei denn, die Hersteller entscheiden sich künftig weniger Zucker in die Getränke zu tun. In Großbritannien zum Beispiel gibt es diese Steuer schon und da ist in der Fanta nur halb so viel Zucker wie bei uns. Wenn man weniger Zucker reintut in die Getränke, sparen alle die Steuern, der Preis steigt nicht. Und vor allem, wir konsumieren weniger Zucker und das wäre wieder wichtig für die Gesundheit.
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0: Partisanen.
1: Kennt ihr es auch, wenn so eure Freundin oder Freund zu euch kommt und dann sagt, ey, ich habe einen neuen Musiker gefunden, richtig krass, der oder die ist übel talentiert und dann spielen sie euch was vor. Bei mir wäre es Anderson .Paak, den ich euch vorspielen würde. Ein richtig geiler Rapper, ein richtig geiler Sänger und spielt Schlagzeug noch, während er das alles macht. Oder freestylt auch gerne mal live im Radio.
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1: Unfassbar talentierter Typ. Anderson .Paak jetzt hier für euch bei Das Ding vom SR.

Tampa City für euch hier bei Das Ding vom SR. Um kurz nach 3:30, ey, Feierabend kommt immer näher und damit auch die Frage, ja, zu welchem Dönerladen gehen wir heute nach dem Feierabend? Schickt mal eure Vorschläge rein. Wo gibt's den besten Döner im Saarland? 0681 602 1037, das ist unsere Nummer hier ins Studio, in unseren WhatsApp-Channel. Alter, Vater, meine Zunge braucht mal kurz 3 Songs Pause. Dann hören wir euch schon mal eure ersten Tipps vom besten Döner im Saarland an.

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1: So und nicht anders. Aber wo gibt's denn der beste Gerät hier im Saarland? A.k.a. bester Döner im Saarland, den suchen wir, weil wir Menschen helfen wollen. Ist doch klar, ne? Um genau zu sein, allen Studis, die neu hierher gezogen sind, ins Saarland extra, um hier zu studieren. Die erste Vorlesungswoche ist ja jetzt gestartet an der Uni hier in Saarbrügge und auch in Homburg. Vorlesungen sind also schon mal da. Jetzt fehlt nur noch Döner-Dozentin Lene aus Völklingen. Deine Einführung in die Dönerologie.
2: Ich finde den Gemüsedöner sehr lecker auf unserem Dönermarkt. Also der ist halt vegetarisch und ich finde das Grillgemüse ist einfach sehr lecker. Das ist auch mal eine nette Abwechslung, weil ich mag es auch nicht, wenn da zu viel Fleisch reingeklatscht wird. Und, oh mein Gott, bei Göndier auf dem Haltstock in Völklingen, der ist auch sehr, sehr lecker. Ja. Die machen das Brot so irgendwie ganz frisch. Also das ist so mit Sesam und sowas oben drüber. Also das ist auch, das schmeckt irgendwie frischer als jetzt so ein 0815 Döner.
1: Und heißt Göndier-Döner. Wie geil ist denn das? Habe ich jetzt auch zum ersten Mal. Danke für die Tipps, Lena aus Völkling. Habt ihr noch einen Tipp für uns? Schickt doch mal eine WhatsApp rein. Jetzt, wir haben alle Hunger. Feierabend naht. 0681 602 1037. Das ist unsere WhatsApp-Nummer. Schickt rein euren besten Döner im Saal.

Also wer Dornett Kopf mitnickend abgeht bei Another und Talk to You, der hat die Kontrolle über seinen Nacken verloren. Oder beherrscht sie zu gut. Ihr hört das Ding vom SR her. Ich wünsche euch einen schönen Mittwochnachmittag. Ab geht's Richtung Feierabend. Mit Revin Linnae. Jetzt. Und Love Me.

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1: Mit Paul. Hi. Kein TikTok, Instagram oder Snapchat mehr für Kinder unter 13 Jahren. Das plant die Bundesregierung. Kanzler Merz und seine Minister haben dafür erste Eckpunkte beschlossen, bis EU-weite Social-Media-Beschränkungen gelten. Für junge Leute soll es abgestufte Regeln geben. Hintergrund sind Gefahren wie Cybermobbing, verstörende Inhalte und die Sucht nach Likes und endlosem Scrollen. Bis die Regeln tatsächlich gelten, dauert es aber noch einige Monate. Auch die EU plant strengere Vorgaben für soziale Netzwerke. Im Saarland denken sich bei der Autowahl mittlerweile immer mehr Menschen lieber Strom statt Sprit. Es gab bei den Neuzulassungen für E-Autos schon jetzt einen Jahresrekord. Das zeigen Zahlen vom Kraftfahrtbundesamt. Bis Ende September wurden mehr als 6.400 reine Elektroautos neu zugelassen. Zum Vergleich, im ganzen letzten Jahr waren es insgesamt rund 1.800 weniger. Der saarländische Kfz-Verband sieht mehrere Gründe. Zum einen staatliche Förderung, zum anderen günstigere Modelle und hohe Spritpreise. Alexander Schweizer von der SPD wurde heute als neuer Arbeits- und Sozialminister vereidigt. Bis zum Mai dieses Jahr war er noch Ministerpräsident von Rheinland-Pfalz. Davor war er im Landtag bereits Arbeitsminister in der Regierung unter Malu Dreyer. Die größte Herausforderung von Schweizer wird es wohl, die Rentenreform auf den Weg zu bringen. Bisher war Bärbel Baas Bundesarbeitsministerin. Sie ist am Montag überraschend zurückgetreten mit der Begründung, dass ihre Stieftochter gestorben ist und Angriffen aus den Reihen der Union. Und wir schauen noch aufs Wetter. Die Sonne ist größtenteils am Start und so soll es den Rest des Tages auch bleiben bei maximal 19 Grad. Jetzt gerade haben wir 13 Grad in Orscholz, 14 Grad in Giesingen und 16 Grad bei euch in Kirkel. Morgen dann ähnlich wie heute, erst neblig, dann wieder die Sonne am Start, sogar ein Ticken wärmer bei insgesamt 20 Grad.
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2: Ich bin Aaron für euch hier im Studio auf dem Halberg in Saarbrücke. Schönen Feierabend an die ersten von euch, die jetzt schon mal nach Hause düsen. Wir spielen eine Runde Wörter, bei denen uns die Laune auf den Feierabend vergeht. Achtung, Steuern. Zu Recht. Die Nerven, wir haben zu viele davon in Deutschland und es werden mehr. Next, Zuckersteuer auf Getränke. Die einen sagen, voll gut für die Gesundheit. Die anderen sagen, was eine Quatschsteuer. Wir haben uns noch ein paar von diesen Quatschsteuern ausgedacht, ja, die dann vielleicht mal real werden, weil wir in Deutschland leben. Mehr verrate ich euch nach drei Songs.

0: Classic. Okay, wir fangen mal an zu zählen. Einkommensteuer, Grundsteuer, Kfz-Steuer, Tabaksteuer, Kirchensteuer, Zuckersteuer soll wohl jetzt auch noch kommen. Ab Juli nächsten Jahres kann die Zuckersteuer auf Getränke, also Cola, Energy Drinks und so weiter mit viel Zucker draufkommen. Die werden dann teurer für uns. Ganz ehrlich, wer behält bitte den Überblick für diese ganzen Steuern? Und was kommt als nächstes vor allem? Luca aus dem Das Ding Team, der hat ein paar Ideen, welche absurden Steuern als nächstes kommen könnten.
1: Die Delulu-Steuer.
2: Ein Solidaritätszuschlag für alle, die fest davon überzeugt sind, dass der Crush safe auf sie steht. Ja, obwohl er oder sie seit 3 Wochen nicht mal die Story angeschaut hat. 50 Euro für jedes Mal Profilstalken.
1: Der NPC-Zoll.
2: Dickes L für alle, die im Real Life einfach nur im Weg rumstehen und nichts tun. Rest in Peace an diese eine Person, die in der Gruppenarbeit mehr Zeit mit Luft verbrauchen als mit Schaffen verbringt. I see you.
1: Der Vintage-Aufschlag.
2: Eine Steuer auf Kleidung aus Secondhand-Läden, die absichtlich total abgeranzt aussieht, aber teurer ist als ein neues Designer-Fashion-Piece. Ja, wahrscheinlich die einzige Steuer, über die sich euer Geldbeutel freut.
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Was ist bei der Arbeit noch schöner als ein Kompliment von unserem Chef zu bekommen? Genau, wenn unsere Mama uns ein Kompliment für unsere Arbeit macht. Das ist DJ Ügel passiert. Und zwar zu dem Song hier. Shine heißt der und ist der Lieblingssong seiner Mama auf seinem neuen Album und gleichzeitig auch der Song, für den Ügel wohl am meisten gereist ist. In Bali hat alles angefangen, da hat er angefangen, den ersten Beat dafür zu schreiben. Dann ist er nach London, um mit Sänger Martin Eden aufzunehmen. Dann nach Ibiza, da hat er sich getroffen mit David Guetta, kennt er auch schon seit 10 Jahren. Und dann hat er sich erinnert, Moment mal, ich habe ja mal in Miami gelebt, als auch French Montana, der Rapper, dort gelebt hat. Ja, rufe ich mal an, zack, fertig, rübergeflogen, den Rest aufgenommen. Das hier ist rausgekommen.

alle Zucker-Junkies jetzt Hände hoch? Nee, hier, ich habe ein paar Kolleginnen hier bei mir. Ah, Vicky hebt die Hand. Ja, also es gibt genug von diesen Zucker-Junkies, auch bei uns hier im Saarland. Blöd, dass jetzt wohl eine Zuckersteuer kommen soll. Ja, nächstes Jahr spätestens, also wenn alles durchgeht. Wir haben mal geklärt, ist das jetzt erst der Anfang? Weil erstmal gilt die ja nur für Getränke. Das Ding Reporter Uwe aus Berlin, der klärt uns gleich mal auf, ob da danach auch noch die nächste Rutsche kommt, zum Beispiel auf Schokolade.

0: Boah, Leute, einmal durchatmen. Reicht ja nicht mit diesen Mental Breakdowns hier. Spritpreise nerven immer noch übelst und vielleicht kommt dann bald auch noch schön eine Zuckersteuer. Cola, Red Bull und Co. sollen teurer werden. Das Ding Reporter Uwe, sag mal, gilt ja erstmal nur für Getränke, wenn es denn dann wirklich kommt. So ist ja jetzt auf dem Weg. Aber muss ich mir Sorgen machen, dass meine Schokolade dann als nächstes dran ist?
1: Keine Sorge. Also die Getränke sind tatsächlich eine große Zuckerfalle. Wer viel Cola trinkt, der nimmt enorm viel Zucker zu sich. Das ist viel schlimmer als Schokolade oder ein paar Kekse. Also da müssen wir uns keine Sorgen machen.
0: Und wie final ist denn das jetzt? Du sagst, im Juli kann das kommen. Es ist gerade auf dem Weg. Was heißt das?
1: Es muss noch durch den Bundestag und durch den Bundesrat. Es gibt natürlich Widerstand, vor allem von der Getränkeindustrie und auch von den Landwirten. Also da wird es noch Diskussionen geben. Aber der Punkt ist natürlich wirklich, dass der gesundheitliche Faktor nicht zu verachten ist. Also ich gehe davon aus, diese Steuer kommt.
0: Ich frage mich gerade mit so Kritik im Allgemeinen an diesem Ding so. Also hast du da noch ein paar Stimmen, die irgendwie sagen, ja, das Bullshit, dass es jetzt kommt, hier von wegen Gesundheit einfach nur ein bisschen Kohle machen oder dass das überhaupt was bringt?
1: Also die Ernährungsorganisation Foodwatch hat schon eine Pressemeldung rausgegeben, ein Meilenstein für die Kindergesundheit. Dann kommen die Pressemeldungen der Getränkeindustrie, die wiederum bezweifeln, dass diese Studien stimmen. Und es gibt viel Widerstand aus Deutschland, weil es dann zum Beispiel solche Argumente gibt, ja, ein Weltkonzern wie Coca-Cola, der kann ja so eine Steuer locker wegstecken, aber ein mittelständischer Betrieb, der hat da größere Schwierigkeiten. Also da gibt es ja deshalb auch eine Ausnahmeregelung. Alle Firmen, die weniger als 1 Million Liter Limo im Jahr produzieren, die werden von der Steuer sogar ausgenommen.
2: Das

Leute, ab geht's Richtung Feierabend. Gleich 5 Uhr und dann müsst ihr wahrscheinlich wieder euren Standort euren Freunden schicken, damit die wissen, wo sie euch treffen zum Feierabendbierchen. Das hier ist der Song dazu.

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1: Mit Paul. Hi. Wie zufrieden seid ihr mit der Demokratie in Deutschland? Im Saarland fällt die Antwort immer kritischer aus. Nur noch 36% sind damit zufrieden, wie die Demokratie funktioniert. Im vergangenen Jahr waren es noch 54%, und das zeigt der neue Strukturwandelreport. Trotzdem blicken viele Saarländerinnen und Saarländer optimistisch in die Zukunft. Rund 6 von 10 glauben, dass das Saarland den Strukturwandel erfolgreich schafft. Dabei geht es zum Beispiel um den Umbau von Industrie und Arbeitsplätzen. Ein Drittel sieht darin sogar mehr Chancen als Risiken. Kein TikTok, Instagram oder Snapchat mehr für Kinder unter 13 Jahren. Das plant die Bundesregierung. Kanzler Merz und seine Minister haben dafür erste Eckpunkte beschlossen, bis EU-weite Social-Media-Beschränkungen gelten. Für junge Leute soll es abgestufte Regeln geben. Hintergrund sind Gefahren wie Cybermobbing, verstörende Inhalte und auch die Sucht nach Likes und endlosem Scrollen. Bis die Regeln tatsächlich gelten, dauert es aber noch einige Monate. Im Saarland denken sich bei der Autowahl mittlerweile immer mehr Menschen lieber Strom statt Sprit. Es gab bei den Neuzulassungen für E-Autos schon jetzt einen Jahresrekord. Das zeigen Zahlen vom Kraftfahrtbundesamt. Bis Ende September wurden mehr als 6.400 reine Elektroautos neu zugelassen. Zum Vergleich, im ganzen letzten Jahr waren es insgesamt rund 1.800 weniger. Der saarländische Kfz-Verband sieht darin mehrere Gründe: staatliche Förderung, günstigere Modelle, aber auch die hohen Spritpreise. Und wir schauen noch, das Wetter sieht gut aus draußen. Die Sonne ist größtenteils am Start im Saarland und so soll es den Rest des Tages auch bleiben. Bei maximal 19 Grad. Jetzt gerade haben wir 14 Grad in Göttelborn, 15 Grad in Oberkirchen und 16 Grad bei euch in Beckingen. In der Nacht soll es auch trocken bleiben und auch morgen dann ähnlich wie heute. Die Sonne ist größtenteils am Start bei 20 Grad. 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
2: Schönen Feierabend wünsche ich euch. Ich bin Adam von hier das Ding beim SR. Ich würde sagen, Döner macht schöner. Okay, Leute, ich höre aber auch irgendeine Müll hier zu sammeln. Wir quatschen ja heute über den besten Döner im Saarland. So, jetzt haben wir es endlich mal. Aber klar, bei saarländischen Gerichten denken wir nicht direkt an einen Döner. Noch nicht. Ja, Marie aus Hülsweiler, die hat gleich einen Tipp für uns. Einen Dönerladentipp, der saarländischer nicht sinn könnt. Sah nicht euch mal. Und ich kannte bisher auch nicht. Gleich, nach 3 Songs, sagt uns Marie.

0: Leute, guckt mal auf die Uhr. Feierabend, auf geht's zum Dönerladen um die Ecke. Oder jetzt Feierabend, Döner reinknallen, besser wird's nicht mehr. Wichtigster Punkt ist aber dabei, wo? Wo gönnen wir uns den geilsten Döner? Wir empfehlen heute, also ihr empfehlt uns allen eure Lieblingsdönerläden. Vor allem auch den ganzen neuen Studis, die extra fürs Studium hier ins Saarland gezogen sind. Und Marie aus Hülsweiler, die hat uns eine Sprachmemo reingeschickt mit dem wohl saarländischsten Dönerladen.
1: Ich habe eine mega geile Empfehlung, ganz neu und quasi frisch aufgemacht, vor ein paar Wochen erst, in Ensdorf. Good guess. Dort gibt es Schwenkerdöner, Mergesdöner, mega lecker. Ich habe es auch schon ein paar Mal probiert und einige Freunde von mir auch. Es ist wirklich mega. Kann ich echt nur empfehlen.
0: Alter Vater, Schwenkerdöner. Das klingt irgendwie zu krass, aber auch irgendwie ziemlich geil. Ich weiß noch nicht, was ich davon halten soll. Wahrscheinlich muss ich mal probieren gehen nach Ensdorf. Richtig geil. Danke für den Tipp, Marie. Jeremia aus Saarlouis hat auch noch einen Dönerladen-Tipp.
2: Mr. Döner ist der beste Dönerladen hier in Saarlouis, finde ich. Die machen richtig geile Sandwich-Döner auch. Ne? Und das Brot ist einwandfrei, ist super. Ich finde, das Fleisch ist super, die Soßen sind super, die Cocktailsoße, die haben so viel Auswahl, da kann man nur weiterempfehlen.
0: Alter Jeremia, hör auf jetzt, ich krieg Hunger. Problem ist, ich bin hier oben auf dem Berg. Will jemand mir einen Döner vorbei?

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Ey, okay, Saarlandwetter heute nicht so ganz beschissen wie die letzten Tage. Da war ja grau, nass, heute wenigstens ein bisschen Sommer. Nee, sorry, Sonne. Aber ganz ehrlich, diese Spätsommertage, irgendwie vermissen wir die doch alle. Diese so ein bisschen warmen. Und wir versuchen wenigstens jetzt mal gefühlt diesen Vibe dieser Spätsommertage zurückzubringen mit Bees and Honey. Die sind ja durch ihre Zusammenarbeit mit Rapper Wiz DMC für Show Me Love und At The Party international bekannt geworden. Das ist ein Produzentenkollektiv, Bees and Honey, in dem auch ein paar deutsche Producer dabei sind. Und ich finde, die produzieren halt immer so frische und so sommerliche Afrobeat-Tracks. Und As We Get High passt da auch voll rein. Wir fühlen uns zurück in den Sommer.

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Ihr habt heute echt abgeliefert. Danke doch mal für all eure Lieblingsdöner-Vorschläge. Mein Highlight, Marie aus Hülsweilers Vorschlag mit dem Schwenker-Döner in Ensdorf. What the fuck? Wir fragen gleich mal nach bei Judith aus Paderborn, die ganz neu ins Saarland gezogen ist, was die hier von der Döner-Situation im Saarland hält und wo sie schon was probiert hat.

0: So, erstes To-Do für alle Saarland-Neulinge. Erstmal in der Stadt umgucken, wo es den besten Döner gibt. Oder im ganzen Saarland am besten. Steht auch auf der To-Do-Liste von Judith aus Paderborn, die extra hierher gezogen ist. Nach Saarbrücken zum Studieren. Ist ja jetzt die erste Vorlesungswoche. Also alle Ersti-Studis willkommen im Saarland. Die Frage ist nur, wohin schicken wir euch? Wohin schicken wir Judith? Marie aus Hülsweiler hat ja schon den Schwenker-Döner in Ennsdorf empfohlen. Sehr saarländisch. Paul aus Saarlouis, den Gemüsedöner in Saarbrücken, der passt wohl eher zu dir, ne? Judith, du hast mir schon erzählt, du bist vegan unterwegs. Gönnst du dir da überhaupt mal einen Döner?
1: Also ist jetzt nicht mein Favorite-Gericht, aber kann man mehr machen.
0: Und wenn, was muss drauf?
1: Auf jeden Fall viel Gemüse, knackiger Salat, frischer Salat, das ist schon gut. Und was ich sonst richtig gut finde, ist so Seitanstreifen oder man kann die auch aus Tofu machen und dann so gyrosmäßig würzen, dann schmeckt das auch ziemlich geil im Döner.
0: Wir haben auch einen Gemüsedöner hier in Saarbrücken.
1: Ja, den habe ich tatsächlich schon gegessen, also mit diesem gebratenen Gemüse und so.
0: Und?
1: Das war auf jeden Fall ziemlich gut, aber da habe ich ein bisschen so irgendwas Seitan-mäßiges, Tofu-mäßiges, irgendwie sowas drauf vermisst. Es war halt einfach nur ein gebratenes Gemüse in einem Brötchen. Deswegen.
0: Ja.
1: Aber nee, ansonsten.

0: Und für euch hier bei Das Ding vom SR, ich habe endlich wieder Besuch. Hallo Tiffany.
1: Hi Erin.
0: Du übernimmst gleich, aber ich wollte dich davor noch fragen, würdest du Schwenker im Döner essen?
1: Das Ding ist, ich esse keinen Schwenker. Also
0: und,
1: nein.
0: Und Merges?
1: Esse ich auch nicht.
0: Ah, nicht. Weil ich fand heute den krassesten Döner-Tipp war von Marius Hülsweiler. In Ensdorf gibt es nämlich so Schwenker-Döner.
1: Ja, aber wenn man das mag, bestimmt saugeil. Best of both worlds.
0: Was ist dein Lieblingsdöner? Was muss drauf?
1: Ganz, ganz extrem pervers viel Soße.
0: Mit pervers viel Knoblauch?
1: Ja, so dass ich keinen mehr sehen kann am Tag.
0: Du hast keine Mitbewohner, oder?
1: Nee.
0: Gott sei Dank. Aber hast du sowas wie einen Lieblingsdöner oder nicht?
1: Ich hab einen, ja.
0: Ist aber der auch hier in der Ecke?
1: Der ist in Frille, sagt man doch.
0: In Frille.
1: Friedrichsthal.
0: Ach echt?
1: Ja, ja.
0: Und was kann der?
1: Der ist so saftig, das Brot ist immer frisch, das Fleisch ist auch immer super und die Soße ist halt wirklich geil.
0: Bevor ich jetzt an dich und deine Sendung übergebe, Tiffany, hast du genug zu essen dabei?
1: Ja, aber jetzt hätte ich keinen Döner.
0: Ich wollte gerade sagen, bring mal Tiffany bitte den Döner vorbei. Ich bin ab für heute, viel Spaß mit Tiffany.

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6: Mit Paul. Hi. Die Bundesregierung hat heute zwei Steuern auf den Weg gebracht, die viele von uns spüren. Zum einen geht es um die Tabaksteuer. Dadurch könnte eine 20er-Packung Zigaretten nächstes Jahr 1 Euro teurer werden. Bis 2030 könnten es sogar rund 4 Euro mehr sein. Zum anderen hat sie aber auch die Zuckersteuer auf den Weg gebracht. Dadurch könnten Softdrinks ab Mitte nächsten Jahres teurer werden. Die Steuer greift dann, wenn der Gesamtzuckergehalt mindestens 5 Gramm pro 100 Milliliter beträgt. Davon betroffen sind zum Beispiel zuckerhaltige Limonaden, Eistees und auch Energy Drinks. Für SR Info Uwe Bernd.
7: Dieses Gesetz wird noch viele Diskussionen auslösen. Kritik kommt bereits vom Bauernverband. Die Getränkehersteller versucht damit, der Ausnahme für mittlere Betriebe zu beruhigen. Als nächstes muss sich nun der Bundestag mit dem Gesetz befassen. Es soll im Juli nächsten Jahres in Kraft treten.
6: Viele von euch können sich bestimmt an den Tod von zwei Studierenden in Trier erinnern. Die Ermittlungen in beiden Fällen stehen wohl kurz vor dem Abschluss. Das hat die Staatsanwaltschaft mitgeteilt, allerdings noch ohne Einzelheiten zu nennen. Ein 22-jähriger Student war Mitte Juli in der Nähe des Trierer Unigeländes erstochen worden. Tatverdächtig ist ein 22 Jahre alter Mann aus Afghanistan. Einen Tag später wurde eine 29-jährige Studentin in ihrer Wohnung getötet. Verdächtigt werden da ein Mann aus dem Saarland und eine Frau aus Trier. Gegen sie wird wegen des Verdachts des gemeinschaftlichen Mordes aus Habgier ermittelt. Wie zufrieden seid ihr mit der Demokratie in Deutschland? Im Saarland fällt die Antwort immer kritischer aus. Nur noch 36% sind damit zufrieden, wie die Demokratie funktioniert. Im vergangenen Jahr waren es noch 54%. Das zeigt der neue Strukturwandelreport. Trotzdem blicken viele Saarländerinnen und Saarländer optimistisch in die Zukunft. Rund 6 von 10 glauben, dass das Saarland den Strukturwandel erfolgreich schafft. Dabei geht es zum Beispiel um den Umbau von Industrie und Arbeitsplätzen. Ein Drittel sieht darin sogar mehr Chancen als Risiken. Heute wird noch in der Champions League Fußball gespielt. Der VfB Stuttgart muss auswärts bei Slovan Bratislava ran. Dortmund spielt in Norwegen bei Bodø Glimt. In Norwegen hat der FC Bayern gestern 2 Punkte liegen lassen, weil sie 3:3 gegen Stavanger gespielt haben. Stuttgart und Dortmund könnten heute beide den 2. Sieg im 2. Spiel holen und damit auf die obersten 8 Tabellenplätze rutschen. Und wir schauen noch aufs Wetter. Die Sonne ist gerade noch am Start und so soll es den Rest des Tages auch noch bleiben bei maximal 19 Grad. Jetzt gerade haben wir 13 Grad in Primstal, 16 Grad in Dillingen und ebenfalls 16 Grad bei euch in Ottweiler. Auch in der Nacht soll es ähnlich bleiben und morgen dann ähnlich wie heute. Erst neblig und dann löst sich nach und nach immer weiter auf und die Sonne kommt raus. Und morgen wird es auch wieder einen kleinen Ticken wärmer als heute. Da sind bis zu 20 Grad drin.
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8: Hallo, ich bin Tiffany. Schön, dass wir hier wieder zusammenkommen auf den Mittwoch. Ne? Wir haben schon die Hälfte quasi geschafft. Wir starten rein hier zusammen mit Bam Bam Jamaican Eagle bei das Ding.

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0: das Ding. Die Bestie angelt sich einen Traumjob. Geil, freuen wir uns. Kauft sich ein flottes Auto. Slay, you go. Oder sie findet die Liebe ihres Lebens. Also abgesehen jetzt die, wir selbst so. Das schmerzt schon mal ein bisschen mehr. Und dann kommt's. Die Baby-News. Und wie finden wir das dann? Wir haben euch mal nach eurer wirklich ehrlichen Reaktion darauf gefragt.
1: Don't.
2: Schon sehr knusprig, also schon ein bisschen sehr früh mit 16, würde ich sagen.
3: Freude, große Freude.
1: Ich würde mich sehr freuen, weil ich weiß, dass sie ein Kind haben will.
4: Ich würde ausflippen. Verrückt, würde ich mal sagen.
5: Schock, weil wir noch jung sind. So, klar, ich würde es supporten und so, aber trotzdem würde ich nicht erwarten jetzt in dem Alter.
6: Herzlichen Glückwunsch, definitiv. Also würde mich sehr dafür freuen.
2: Aber jetzt wäre ich schon sehr überrascht. Also es wäre jetzt noch ein bisschen früh, glaube ich.
1: Super, ich bin ja selber eine Mama und ich kenn's gar nicht anders, ist immer schön, ja.
0: Ja klar, das sind dann die ultimativen Goals, einfach zusammen Kinder kriegen und die nächste Generation Besties großziehen.
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0: Das Ding hier. Jogi Löw packt sich an die Eier und riecht dran.
1: Ja, das ist schön. Das ist wunderschön.
0: Olivia Rodrigo verteilt ihren Achselschweiß in den Haaren. Richtig gehört. Olivia ist gerade in den USA am Touren und bei einem Konzert wurde jetzt ein, ja, mindestens mal seltsamer Moment eingefangen. Da packt sie sich doch ernsthaft in die Achseln, reibt sich die Finger, so als würde sie noch die Konsistenz checken wollen und fährt sich dann durch die Haare. Ist schon, ja, online in den Kommentaren geht es dementsprechend auch schon ab.
2: Wow. Ekelhaft.
0: Das ist so die Allgemeinstimmung, aber Olivia wird auch verteidigt. Vielleicht war es nur der BH-Träger, der verrutscht ist. Sie hat ja auch niemanden angefasst danach. Ne? Männer, die schmeißen schwitzige Shirts in die Menge und da finden wir es auch geil. Ja, alles möglich. Ich habe das Video aber gesehen und sie hat definitiv in beide Achseln gegriffen, nacheinander und sich dann in die Haare gefasst. Olivia Rodrigo ist schon auch so ein kleiner, süßer Rockstar. Hier hört ihr sie jetzt mit Drop Dead auf der Das Ding Playlist. Nicht nachmachen, das muss nicht sein.

0: und Kitsch Creek. Hund ohne Namen. Hier war das Ding. Dann
1: mach das. Oh mein Gott, werde ich meine beste Freundin verlieren. Das war meine ganz ehrliche und erste Reaktion, als meine beste Freundin letztes Jahr plötzlich ankam und meinte, sie ist schwanger. Ich liebe den kleinen Übel wirklich, ist auch mein Patenkind. Aber Ängste, was das dann für eine Freundschaft bedeuten kann, wenn die Besten ein Kind bekommen, da relaten viele von euch im Das Ding Viertel. Was so Hürden sein können und wie wir es aber schaffen, immer noch dicke zu sein, darüber rede ich gleich mit besagter bester Freundin Michelle.

0: Umzug, verschiedene Ansichten, Beziehungen. Es gibt viele Gründe, warum Besties sich auseinanderleben. Ganz vorne mit dabei Kinder. Meine beste Freundin Michelle und ich, wir kennen uns seit ein bisschen mehr als 12 Jahren. Letztes Jahr hat sie ein Baby bekommen, mein Patenkind. Wir sind immer noch dicke, aber ja, es verändert sich safe was. Michelle, erinnerst du dich noch an den Moment, als du erfahren hast, dass du schwanger bist?
1: Ja, sehr genau sogar. Also mir gingen tausende Fragen durch den Kopf, vor allem auch mit Freundschaften. Ich meine, sowas verändert ja schon so ziemlich alles im Leben.
0: Ja.
1: Und dann macht man sich natürlich schon Gedanken, ob so gewisse Freundschaften auch dem Härtetest standhalten.
0: Voll. Ich erinnere mich richtig gut an den Moment und ich muss wirklich sagen, im Nachhinein habe ich mich ein bisschen schlecht gefühlt, weil klar freut man sich, aber der erste Gedanke oder einer der ersten Gedanken war wirklich, oh mein Gott, werde ich meine beste Freundin verlieren. Bin ich ganz ehrlich, mir ist alles durch den Kopf gegangen, weil ich dachte so, boah, dich kann ich nicht verlieren, bitte nicht, aber ist ja auch gar nicht so. Also natürlich hat sich was verändert, aber wie würdest du so das beschreiben, was hat sich verändert an unserer Freundschaft?
1: Also natürlich hat sich einiges verändert, aber nichts im negativen Sinne.
0: Mhm.
1: Klar, die Treffen sind anders, wild, würde ich jetzt mal sagen. Also weniger Party, aber ich finde, das hat die Freundschaft irgendwo auch auf ein anderes Level gehoben, trotz Veränderungen.
0: Ja, würde ich auch sagen. Ich finde, man muss halt, oder wir haben auf jeden Fall bewusst dann nochmal geguckt, dass wir ja natürlich trotzdem in Kontakt bleiben, aber ich würde sagen, in unserem Fall ist es schon auch irgendwie einfach, weil wir uns so sehr lieben.
1: Ja.
0: Und den kleinen Fratz hier auch.
1: Genau.
0: Sag mal, hallo. Im Endeffekt habe ich ja einfach noch ein Bestie dazu gewonnen.
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sind und Dinge, die wir nicht wahrhaben wollen. Der Typ, mit dem wir was haben, hat einfach eine andere. Das ist natürlich sehr übel und so geht es auch Slater anscheinend gerade. Die kennen wir ja unter anderem von diesem TikTok-Tanz, wo sie alle so verrenken. Ich sehe es vor meinem Auge. Und dafür ist Slater ja eigentlich bekannt, ne? Also so rockige Party-Girl-Musik würde ich es nennen. I Think He's Got a Girl hat sie jetzt letzten Freitag released und zeigt so eine ganz andere Version mal von ihr. Die Heartbreak Slater quasi. Sie denkt, ihr Typ lügt sie an und hat eine andere. Und die Leute auf Social Media, die fühlen es wirklich wieder komplett. So fühlt es sich an, kurz bevor man es rausfindet, schreibt zum Beispiel eine. Ekelhaftes Gefühl, aber super relatable. Slater, jetzt neu bei das Ding mit I Think He's Got a Girl. Der Schlawiner.

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0: Mit Tiffany, hallo ihr Hübschen im Saarland, Hessen, Rheinland-Pfalz und in Baden-Württemberg. Ich hoffe, euer Mittwoch war entspannt. Hoffentlich ist euch was richtig Geiles passiert oder im besten Fall konntet ihr auch einfach den ganzen Tag auf der Couch rumgammeln. Ich gönn's euch auf jeden Fall, auch wenn ihr das jetzt gerade tut. Ich freue mich, dass ihr am Start seid. Wir machen es uns gemütlich mit Vicky. Fliegen jetzt für euch mal das Ding.

0: dieses Kleid? Ich glaube, das steht Ihnen nicht.
1: Moment, ich habe gefragt, was dieses Kleid kostet und nicht, ob es mir steht.
0: Ich kann mir nicht vorstellen, dass wir etwas für Sie haben. Offensichtlich sind Sie im falschen Geschäft. Bitte gehen Sie.
2: Kennen wir doch alle diese berühmte Szene aus dem Film Pretty Woman. Julia Roberts, a.k.a. Vivian, wird im Geschäft behandelt wie Dreck, weil sie den Verkäuferinnen nicht in Kram passt. Genauso soll es Kelly Clarkson ergangen sein. Clarkson war am Wochenende nämlich in New York shoppen, in so einem kleinen Lädchen in Brooklyn, und da wurde sie laut ihrer Aussage super unfreundlich behandelt, ne? Die Nelson das Ding-Team. Erklär mal, was ist denn da passiert?
3: Also Clarkson war laut Shopbesitzer nicht mal 5 Minuten in dem Laden. Sie wollte wohl eine singende Vogelfigur, die da im Laden an der Wand hängt, kaufen. Molly. Und Molly stand halt nicht zum Verkauf. Kelly Clarkson ist raus und hat ihre Erfahrung im Store direkt auf X geteilt. Und daraufhin hat der Laden ordentlich Hass im Netz abbekommen. So sehr, dass die Mitarbeiter mittlerweile Angst haben.
2: Das ist schon krass, aber ganz ehrlich, muss schon sagen, ist ein bisschen auch Star-Allüren von Kelly, weil es stand halt einfach nicht zum Verkauf, ne?
3: Ja, tatsächlich kann man den Vogel Molly jetzt kaufen.
2: Ach.
3: Und zwar für 15 Millionen Dollar.
2: Ja gut, das ist natürlich genial. Ich jetzt an Kellys Stelle würde mich da tatsächlich nicht mehr reintrauen, bin ich ganz ehrlich. Und ja, der Ladenbesitzer, der denkt sich seitdem, safe since you've been gone, I can breathe, Kelly.

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0: ein paar lustige da dabei. Die lassen sich immer wieder verrückte Sachen einfallen, um natürlich auch ihren Fans dann einfach Freude zu bereiten und in dem Fall ein unvergessliches Konzert zu bieten. Und dafür greifen sie auch gern mal ganz tief in die Tasche. Ich denke da natürlich sofort an Taylor Swift mit ihrer Eras Tour. Ihr Bühnenbild soll rund 100 Millionen Dollar gekostet haben. Das ist einfach krank. Olivia Rodrigo, die hatte aber auch eine, ja, schon auch gut teure Idee. Ganzes Deko-Team mit auf Tour, weil ihre Bühne ja komplett mit Blumen gepflastert ist. Es sieht wirklich sau schön aus. Aber ja, da hat es auf jeden Fall auch geblecht. Und dann gibt's noch Tate McRae. Gab es am Ende der Show eine Golden Shower und nein, nicht das, was ihr jetzt denkt, ihr Schlawiner. Tate hat in Gold gebadet auf der Bühne. Fans und Internet haben es gefeiert. Für Tate selbst war die sexy Shower Action so null sexy.
1: It wasn't sexy at all.
2: Es war überhaupt nicht sexy. Ich lieg da so in der Wanne und versuche mich überall mit Gold zu beschmieren und dann so aus der Wanne rauszukrabbeln. Naja, aber es hat so Spaß gemacht.
0: Ja, und von außen sah es definitiv hot aus. Sportscar Tate McRae, jetzt bei das Ding.

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0: So, jetzt ist es beschlossene Sache. Nächsten Sommer kostet die Cola mehr, weil es kommt einmal eine Zuckersteuer auf uns zu. Ja, im Juli nächstes Jahr soll die kommen. Soll unsere Gesundheit schützen und so, ist klar, auf jeden Fall. Also ja, aber nach der Logik so fallen uns da schon auch noch so einige Steuern ein, die wir auch bräuchten. Ne? Lukas und das Ding-Team hat die Top 3 Steuern, die wir noch so brauchen.
1: Die Delulu-Steuer.
2: Ein Solidaritätszuschlag für alle, die fest davon überzeugt sind, dass der Crush safe auf sie steht. Ja, obwohl er oder sie seit 3 Wochen nicht mal die Story angeschaut hat.

0: ihr habt das Ding. Schönen Mittwochabend, ihr Lieben. Pause ist vorbei. Yasin geht in die Offensive.
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0: Yasin hat nach seinem erfolgreichen Debütalbum Arsenalplatz erstmal eine fette Auszeit gebraucht. 10 Monate war die lang. Offensive ist jetzt sein quasi Hello, I'm back. Und hört sich vom Namen her vielleicht auch erstmal schon so ein bisschen aggro an, ne? Aber ist der Track wirklich gar nicht. Es geht mehr darum, dass Yasin jetzt nochmal einfach mehr Kontrolle über sein Leben will. Mehr überlegen, was ist wichtig, was nicht, wer hat Platz im Leben und wer hat keinen Platz mehr in meinem Leben. Langsam wird's besser, Mama. Ich gehe jetzt in die Offensive, singt er. Wir gönnen uns den jetzt. Hier bei das Ding. Für einen entspannten Abend.

0: MSR.
1: Mit Tiffany, hi, hi und jetzt mit Provinz. Cry, baby, cry. Ich hoffe, ihr habt einen schönen Abend, ihr Häschen.

0: das Ding hier jetzt mit den Giant Rooks. Die haben gerade eine ziemlich wilde Zeit.
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0: Jetzt am Freitag, da kommt das neue Album If Heaven Exists, This Might Be It heißt es. Und davor waren sie noch hier bei Das Ding beim Songtindern. Das ist ja unser YouTube-Format, wo Artists oder auch CreatorInnen Songs tindern, also swipen müssen. Und da kommen auch immer ein paar gute Insider-Stories bei rum. Zum Beispiel zum Cover von dem neuen Album. Da liegen die fünf auf einer Spielplatz-Drehscheibe, Kopf an Kopf. Und ehrlich gesagt, mir wird schon bei der Vorstellung schlecht, das ist gar nichts für mich. Und es war auch gar nicht so easy, hat Fred von den Giant Rooks im Interview erzählt.
2: Wir haben da, keine Ahnung, bestimmt eine Stunde drin verbracht. Und unser Creative Director hat es halt die ganze Zeit von außen so angeschoben, hatte so die beste Zeit dabei.
3: Der hatte Spaß.
2: Ja. Und halt immer schneller, immer schneller. Und Geil. Es war tatsächlich so, ich glaube, Fimbo hat zuerst gesagt, dass ihm kotzübel ist. Und dann waren wir so nach einer Stunde fertig und dann habe ich zu dem Creative Director gesagt, ich glaube, wir haben es schon. Ich glaube, wir könnten jetzt eigentlich aufhören.
0: Ja, so nach einer Stunde auf einer Drehscheibe hätte es mir dann, glaube ich, auch gereicht. Ob wir das Foto gehabt hätten oder nicht, wäre dann auch wurscht. Neue Folge Songtindern mit den Giant Rooks, die könnt ihr euch jetzt auf YouTube anschauen. Und jetzt gibt es erstmal Wild Stare, ein Oldie von ihrem ersten Album. Hierbei das Ding.

0: Griffin, Bunt und Ines, World Away bei das Ding. Und ihr kennt das safe, ihr kommt nach der Arbeit endlich mal zur Ruhe und bam, spielt der Kopf alle peinlichen Momente eures Lebens ab. Natürlich am allerliebsten kurz vorm Einschlafen, es ist schon wirklich ätzend. Und es muss auch überhaupt gar nichts Riesiges sein, was dann peinlich wird. Es könnte einfach ein blöder Tippfehler sein zum Beispiel oder ihr schickt eine Nachricht an die falsche Person. Oder noch schlimmer, an die ganze Gruppe, das ist schon fies. Und die das Ding-Redaktion, ja, die bekleckert sich da nicht gerade mit Ruhm.
1: Also mein größter Fail war, als ich meinem Cello-Lehrer über WhatsApp aus Versehen, so aus Reflex, keine Ahnung, nicht drüber nachgedacht, ein rotes Herz geschickt habe, hinter einer Nachricht hinterher. Und dann musste ich so schreiben, oh, sorry, es war aus Versehen.
2: Meine Ex-Freundin hatte auf WhatsApp einen Status und da wollte ich auf unseren gemeinsamen Chat gehen und mal gucken, wann wir das letzte Mal zusammen geschrieben hatten. Und da bin ich dann aus Versehen auf die WhatsApp-Anruftaste gekommen.
3: In unserer ehemaligen WhatsApp-Klassengruppe haben irgendwie meine damaligen Mitschüler so ein Klassentreffen organisieren wollen und haben halt gefragt, wer kommt. Und nebenher habe ich mit meinen Freundinnen in einer anderen Gruppe besprochen, ob wir da hingehen oder nicht. Und ich habe eine Sprachmemo gemacht und gesagt, nee, ich glaube, ich gehe da nicht hin, da kommen nur Leute, die ich nicht so mag. Und war total müde, bin eingeschlafen. Eine halbe Stunde später wache ich auf, eine Freundin von mir schreibt die ganze Zeit, lösch die Nachricht, du hast sie in die falsche Gruppe geschickt. Dann habe ich diese Sprachmemo einfach in die Klassengruppe geschickt und es haben so viele Leute angehört.
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0: Mein Strange by the Sting. Mittwoch am Tammas und ich hoffe, ihr habt einen schönen, ihr Lieben.
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0: Gerade waren wir noch die besten Freunde, die alles miteinander machen, immer und auch alles voneinander wissen, übernachten beieinander. Und wir hatten ja auch eigentlich geplant, dass wir für immer beste Freundinnen bleiben, ne? Und dann bekommt die Freundin ein Kind. So war es bei mir und meiner besten Freundin. Und auf einmal hat sie halt ganz andere Prios, das ist klar. Und da freuen wir uns auch mit unseren Freunden, wenn die Nachwuchs bekommen. Aber gemischte Gefühle zu haben, das ist auch ganz normal und vor allem völlig relatable. Wir haben euch heute mal gefragt, wie ihr reagieren würdet, wenn euer Bestie oder eure Bestie auf einmal mit einem Kind um die Ecke kommt. Also eure ehrliche Reaktion.
1: Don't!
2: Schon sehr knusprig, also schon ein bisschen sehr früh mit 16, würde ich sagen.
3: Freude, große Freude.
1: Ich würde mich sehr freuen, weil ich weiß, dass sie ein Kind haben will.
4: Ich würde ausflippen. Verrückt, würde ich mal sagen.
1: Schock, weil wir noch jung sind. So, klar, ich würde es supporten und so, aber trotzdem würde ich nicht erwarten jetzt in dem Alter.
5: Herzlichen Glückwunsch, definitiv. Also würde mich sehr dafür freuen.
6: Aber jetzt wäre ich schon sehr überrascht. Also es wäre jetzt noch ein bisschen früh, glaube ich.
1: Super, ich bin ja selber eine Mama und ich kenn's gar nicht anders, ist immer schön, ja.
0: Ja, wenn die besten Kinder kriegen, ist eine knusprige Sache. 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

Hi, ihr hört das Ding und das Essen, was ihr da gestern eingetuppert habt. Das ist gerade im Kühlschrank und macht so. Vergiss mich nicht. Ich weiß jetzt nicht, ob Lost Frequencies Essen im Kopf hatten, als sie den Track neu gemacht haben. Aber vielleicht ein guter Reminder für uns alle, das dann morgen auch wirklich zu essen. Sonst wird es auch langsam so ein bisschen schwierig. Ne? Und ich habe mal nachgeschaut. Das meiste Essen, das geht ja schon so 2 bis 3 Tage im Kühlschrank. Je nachdem, was es ist. Ne? Nochmal nachgucken, bevor wir uns da irgendwas Schlechtes reinpfeifen. Aber es wäre dann jetzt schon soweit. Don't forget about me bei das Ding.

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5: Mit Tiffany. Hi, hi, ihr Lieben. Oh mein Gott, werde ich meine beste Freundin verlieren. Ja, wenn die besten Kinder bekommen, da verändert sich viel, wenn nicht alles. Ne? Aber das war gerade meine ganz ehrliche und erste Reaktion, als meine beste Freundin mir letztes Jahr erzählt hat, dass sie schwanger ist. Da relaten viele von euch im Das Ding Viertel. Ich liebe den Kleinen, wirklich, versteht mich nicht falsch. Aber was so Hürden sein können in Freundschaften und wie wir es aber schaffen, trotzdem noch dicke zu sein, darüber habe ich mit besagter Freundin Michelle mal ganz ehrlich geredet. Checkt da gleich hier bei Das Ding. Maupi habe ich jetzt erstmal für euch. Just a little bit more bei Das Ding.

0: warum beste Freunde sich auseinanderleben, gibt's viele. Umzug, verschiedene Ansichten und aber auch ganz vorne mit dabei Kinder. Meine beste Freundin Michelle und ich, wir kennen uns seit knapp 12 Jahren. Ist schon eine lange Zeit. Letztes Jahr hat sie ein Baby bekommen, mein Patenkind. Und ja, wir sind immer noch dicke, aber ja, es verändert sich safe was. Michelle hat mich mit ihrem Kleinen auf Arbeit besucht tatsächlich und da hat sie erzählt, dass sie sich natürlich auch noch sehr gut an den Moment erinnert, als sie erfahren hat, dass sie schwanger ist.
1: Ja, sehr genau sogar. Also mir gingen tausende Fragen durch den Kopf, vor allem auch mit Freundschaften. Ich meine, sowas verändert ja schon so ziemlich alles im Leben.
0: Ja.
1: Und dann macht man sich natürlich schon Gedanken, ob so gewisse Freundschaften auch dem Härtetest standhalten.
0: Voll. Ich erinnere mich richtig gut an den Moment und ich muss wirklich sagen, im Nachhinein habe ich mich ein bisschen schlecht gefühlt, weil klar freut man sich, aber der erste Gedanke oder einer der ersten Gedanken war wirklich, oh mein Gott, werde ich meine beste Freundin verlieren. Bin ich ganz ehrlich, mir ist alles durch den Kopf gegangen, weil ich dachte so, boah, dich kann ich nicht verlieren, bitte nicht, aber ist ja auch gar nicht so. Also natürlich hat sich was verändert, aber wie würdest du so das beschreiben, was hat sich verändert an unserer Freundschaft?
1: Also natürlich hat sich einiges verändert, aber nichts im negativen Sinne.
0: Mhm.
1: Klar, die Treffen sind anders, wild, würde ich jetzt mal sagen. Also weniger Party, aber ich finde, das hat die Freundschaft irgendwo auch auf ein anderes Level gehoben, trotz Veränderungen.
0: Ja, würde ich auch sagen. Ich finde, man muss halt, oder wir haben auf jeden Fall bewusster nochmal geguckt, dass wir ja natürlich trotzdem in Kontakt bleiben. Aber ich würde sagen, in unserem Fall ist es schon auch irgendwie einfach, weil wir uns so sehr lieben.
1: Ja.
0: Und den kleinen Fratz hier auch.
1: Genau.
0: Sag mal, hallo. Im Endeffekt habe ich ja einfach noch ein Bestie dazu gewonnen.

0: das Ding hier. In 2 Tagen geht's los für Dadan.
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0: Seine Dilemma-Tour startet. Halt macht er dann auch bei uns im Das Ding-Viertel am 20. in Frankfurt und 5 Tage später dann in Stuttgart. Es gibt sogar noch Tickets und mit dabei ist er als Support. Richtig nice. Monet 19-2. Hammer-Kombi, wenn er mich fragt. Und der hier, der wird dann auch sicher gespielt. Der kam Ende September raus. Niemals von Dadan. Gönnen wir uns jetzt auf der Das Ding-Playlist.

0: meistens eher ja, so ästhetisch und jetzt nicht super, super grand, aber verrückte Bühnenbilder bei internationalen Stars ist ja definitiv keine Seltenheit. Aber deutsche Stars, die lassen sich für ihre Shows schon auch Großes einfallen. Why don't you stay? Nico Santos zum Beispiel, da können sich Fans auf einiges freuen jetzt im exklusiven Interview. Da hat er uns schon mal einen kleinen Einblick in die Planung seiner kommenden Tour gegeben.
1: Also jetzt für die, die jetzt kommt, mache ich sehr, sehr viele extravagante Sachen. Ich lasse eine, also Hintergrund, ich hatte ein Jahr, hatte ich einen Plan, wie die Bühne aussehen wird. Und jetzt wirklich kurz vor der Tour dachte ich, das ist es nicht. Dann habe ich gedacht, okay, was ist, wenn die Bühne so aussieht? Und die Bühne, die muss jetzt komplett neu gebaut werden, so dass die normale Bühne, die auf so einer Arena ist, kleiner gemacht werden muss, also abgebaut werden muss. Dann muss meine Bühne in der Halle aufgebaut werden. Dann müssen 50 Menschen diese Bühne hochtragen auf die andere Bühne. Versteckt ihr, was ich meine?
0: Nee, absolut nicht, bin ich ganz ehrlich. Aber gut, im November ist er bei uns im Das Ding-Viertel in Frankfurt und Stuttgart. Dann könnt ihr es euch live angucken. Und dass bei Konzerten gern eine Nummer größer sein darf, das kennen wir safe halt auch von Apache 207.

gerade erst Tourabschluss gehabt. Das Herzstück seines Bühnenbilds einfach in aufgeschnittener Düsenjet. Und kein kleines Modell. 27 Meter lang ist das Ding. Allein für den Transport braucht es da einfach 8 LKWs. Das ist wild. Aber da hat er sich richtig, richtig Mühe gegeben. Kollegin Alina hier aus dem Abend, die war schon 7 Mal bei ihm. Also kann einfach nur geil gewesen sein.

0: Espanol, Francais, da ist alles mit dabei bei Bad Bunny. Ah, ihr hört das Ding. Und ich bin noch gar nicht müde. Gar nicht.
1: Lügen darf man nicht sagen.
0: Jo, stimmt. War wirklich gelogen. Und heute Abend bei Blue Moon testen wir mal, wie gut wir lügen können mit einem Special Takeover heute.
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0: Ja, wir kennen Fabian ja von TikTok, Instagram und vor allem unserem Desting-Podcast Musste durch mit Levi. Ist einfach ein funny Typ, also wird auf jeden Fall richtig nice hier gleich ab 22 Uhr bei Blue Moon. Meldet euch rein über die 0 30 30 31 und dreimal die 0 oder kommt einfach in TikTok-Livestream bei @fritz_live. Wünsche ich euch ganz viel Spaß bei und wir hören uns morgen wieder. Gute Nächtle.

0: dieser Sendung begrüßen wir unsere Freundinnen und Freunde von
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0: und
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5: Hallo Leute, ich bin Fabian Raschagei und wir sind heute beim Blue Moon zusammen. Es ist ein wunderschöner Herbstabend, Mittwoch, der 14.10. Wir werden ganz, ganz viel Spaß haben. Die grundlegende Prämisse für heute Abend ist, dass ich eure wildesten Stories hören möchte. Und hier kommt jetzt der Catch quasi. Sie können wahr sein, müssen es aber nicht. Das heißt, wenn ihr mir etwas erzählt und ich dann kann ich Nachfragen stellen, so, okay. Was? Okay, super. Stelle ich Nachfragen und dann können wir zusammen gucken, ob das stimmt oder nicht. Und am Ende löst ihr auf. Ich würde hier jeden Einzelnen dazu anregen, mitzuraten und zu gucken, okay, könnte das sein, könnte das nicht sein. Also ruft gerne an unter der 030 30 31 3x die 0. Und ja, ich freue mich auf eure Anrufe. Das wird sehr toll. Ja, ich habe sehr viel Bock. Ich freue mich schon seit längerer Zeit auf dieses schöne Radio-Takeover von mir. Generell ist ja gerade bei Fritz ist generell Takeover. Heute hatte ich ganz, ganz viele Freunde bei mir hier am Start. Und es wird toll. Jule.
6: Ja.
5: Jule ist heute auch dabei. Ich werde hauptsächlich mit euch reden, aber natürlich habe ich hier auch meinen Sidekick
6: da. Ich bin für dich da, wenn du mich brauchst.
5: Ja, genau.
6: Jederzeit.
5: Weil manchmal, ich bin es nicht so ganz gewohnt, komplett alleine einfach drauf loszureden, aber das ist ein gutes Learning heute.
6: Ja.
5: Und ich muss sagen, womit fängt man an, wenn man einfach drauf losredet? Richtig, mit dem Wetter. Ich finde es fantastisch momentan. Das ist genau mein Scheiß. Es ist wirklich so 14 bis 16 Grad. Ich bin gar kein Sommerfan, nur so leichte Brise einfach. Und einfach Herbstgefühle. Es ist ein Traum. Und zum Beispiel gestern bin ich auch spazieren gegangen. Und es war das erste Mal, dass ich wirklich das Gefühl hatte, okay, ich kann atmen. Und richtig schön einfach frische Luft durch meine Luftwege.
6: War das jetzt eine wahre wilde Geschichte oder eine falsche wilde Geschichte?
5: Das war eine wahre wilde Geschichte tatsächlich. nehmt euch daran kein Beispiel. Eure dürfen ruhig wahrer sein, wilder als diese. Und ja, ich bin ganz doll gespannt. Ich überlege gerade, ob ich irgendeine wilde Story schon mal zum Warmwerden habe, die man auch so erzählen kann. Ich glaube, das wird ja auch so die Sache. Wilde Stories, ne? Da kann man sich auch sehr krass mit selbst exposen.
6: Ja, du musst wissen, wie weit du heute gehen willst.
5: Ja, das wird interessant. Aber deswegen baue ich auch auf euch, dass ihr mir eure tiefsten geheimen Stories erzählt. Natürlich, ne, in einem legalen Rahmen am besten.
6: Oder ist es ja halt auch einfach vielleicht wirklich eine wilde Story, die ihr euch komplett aus dem Arsch gezogen habt.
5: Ja, stimmt, das ist auch richtig.
6: Aber sie gut, so gut verkauft, dass Fabi das gar nicht merkt.
5: Nee, genau. Das wäre natürlich das Beste. Und es gibt auch ein paar Regeln. Zum Beispiel, die Story zählt als wahr, wenn ihr denkt, dass sie wahr ist. Also zum Beispiel, manchmal habe ich ja auch so ein paar so Geistergeschichten, wo man sich sicher ist, das war ein Geist. So rein wissenschaftlich fundiert könnte es sein, dass das nicht ganz stimmt. Aber wenn du denkst, dass das stimmt, dann würde ich sie als wahr sehen.
6: Das ist fair.
5: Ne? Weil es geht darum, dass du die erzählst und denkst so, ich habe das so erlebt. Also es können auch gerne Storys sein, die ihr schon mal Leuten erzählt habt und die Leute glauben euch nicht. Das wäre auch nicht gut, weißt du? Also so, man erzählt sich so Sachen und so, ja, genau.
6: Aber wir merken mit unseren guten Nachfragen, vor allem du mit deinen guten Nachfragen, dass da vielleicht doch was dran ist.
5: Ja, genau. Und ich denke, das kann man, also ich werde alles herausfinden. Ne? Weil es geht ja auch darum, wie schnell antworten die Leute, was, ne? Wie,
6: du darfst jetzt nicht deine ganzen Tricks verraten.
5: Oh shit, stimmt.
6: Wie du feststellst, ob sie dir eine wahre wilde Geschichte oder eine ausgedachte wilde Geschichte
5: erzählen. Obwohl, könnte auch sein, dass sie überlegen müssen, wie es nochmal war.
6: Ah.
5: Weißt du? So direkt könnte halt auch zu schnell zu rehearsed sein.
6: Quasi. Ja, ja. Als haben sie sich das aufgeschrieben.
5: Verdammt.
6: Ja.
5: Ich hab noch ein paar Ass im Ärmel, wie man das so schön nennt.
6: Vielleicht brauchen wir nochmal die Telefonnummer. Es ist ja schon spät.
5: Genau, es ist 030 30 31 3x die 0. Ich wiederhole. 030 30, 31, dreimal die Null.
6: Das machst du richtig gut.
5: Dankeschön.
6: Auch mit der Ernsthaftigkeit. Genau. Die Telefonnummer hat eine Ernsthaftigkeit, wenn du die sagst.
5: Ich finde auch, also sehr viele Dreien, sehr viele Nullen. Und ja, ich bin gespannt, wer als erstes anruft. Und ich meine, die meisten Leute hören ja eh, beim Autofahren.
6: Doch, oder? Schon auch.
5: Ja.
6: Ja. Die jetzt alle noch nach Hause fahren. Wir sind ja auch nicht nur im Fritz-Sendegelände unterwegs,
5: so, stimmt,
6: heute, sondern wir sind ja auch bei Das Ding und MDR Sputnik.
5: Wow.
6: Die sind auch noch mit. Du bist quasi eigentlich in ganz Deutschland heute zu hören. So fast mindestens halb.
5: Das ist die Frau, ich hoffe, ihr mögt mich alle. Ich habe gesagt, okay. Ich habe gesagt, ja, so 10, 15 Minuten kann ich erstmal ein bisschen drauf losreden. Ich bin, wie gesagt, eigentlich, also heute, ich muss aber auch sagen, ist ja sehr spät abends jetzt die Show, ne?
6: Ja.
5: So, dann ist schon die Frage so, was macht man davor? Also ist es ein normaler Tag?
6: Du darfst auch nicht zu viel machen, weil sonst bist du zu müde.
5: Genau. Ich muss aber sagen, vorbildlich wie ich bin, habe ich meinen Schlafrhythmus schon ein bisschen angepasst, die letzten 3, 4 Tage.
6: Das ist sehr gut.
5: Weil ich habe gedacht so, ich will jetzt, weil eigentlich war ja so 11, 12, war immer so müde Zeit und das wäre ja heute fatal.
6: Das wär gar nicht aushalten. Das würde nicht gehen.
5: Und dann habe ich mir gedacht, okay, dann spiele ich einfach noch ein bisschen länger Minecraft. Weil ich bin gerade wieder in einer Phase mit meinen Freunden. Und dann habe ich gedacht, ja, dann schlafe ich so 1, 2, stehe so um 9 bis 10 auf. Das ist dann perfekt. Dann bin ich jetzt hier im Peak. Und es geht einfach los.
6: Und, fühlst du es?
5: Ich bin komplett... ich bin komplett ready. Ich hab Bock. Ich habe einfach einen relativ normalen Tag gehabt, einfach.
6: Ein Chillo hast du gemacht, einfach. Wir können die Leute ja nochmal reinholen.
5: Ja.
6: Was? Vielleicht musst du auch erstmal nochmal sagen, wer du eigentlich bist.
5: Ach so, oh shit, stimmt.
6: Weil wir sind so halb im Internet, aber noch nicht so richtig im Internet.
5: Nee, genau. Ich bin Fabian Raschager. Ich mache primär Videos im Internet. So Comedy-Sachen, Sketch-Sachen, mal mit mehr, mal mit weniger Anspruch. Und dann
6: im Niveau flexibel.
5: Genau. Aber ich finde, genau das macht das Niveau ja aus.
6: Da, absolut. Ne?
5: Dass man alles einfach so cosplayen kann quasi. Und dann habe ich noch einen Podcast mit einem Freund, Levi Pennell, den kennt ihr vielleicht auch, popkulturell relevant mittlerweile.
6: Absolut.
5: Und es musste durch.
6: Den gibt es auch bei Fritz.
5: Bei Fritz, natürlich. Ja. Deswegen, ich bin eigentlich heute einfach bei Kollegen und Kolleginnen. Es ist sehr familiär hier alles, es ist wunderbar. Und natürlich, die ganzen jungen Radio, früher Junge Wellen, jetzt.
6: Die Jungen Wellen, die digitalen Angebote.
5: Die digitalen Angebote, genau. Das ist ja immer sehr genau genommen mit den Wörtlichkeiten.
6: Das stimmt wohl.
5: Und deswegen ist alles, wir sind alles innerhalb der Freundesgruppe, sage ich jetzt mal.
6: Wir kruscheln uns.
5: Genau, kruscheln uns. Achso, ja genau, und dann mache ich hauptsächlich sowas. Also alles so im Comedy-Rahmen, aber innerhalb dessen eigentlich alles so.
6: Und er ist ein guter, ihr hört es an der Stimme, vertrauensvolle Stimme.
5: Das ist gut, ne?
6: Ja. Wirklich,
5: so
6: ich würde jetzt hier anrufen, wenn ich ihr wärt. Mhm. 030 30 31 3x die 0 und findet raus, ob Fabian Raschagai, the one and only, rausfindet, ob eure wilde Story, die ihr ihm erzählt, wahr ist oder vielleicht auch nicht.
5: Ich hab gerade nochmal reingekommen, wo es jetzt wirklich akut, wo wir gerade quasi der Puls der Zeit sind. Das ist Baden-Württemberg, Rheinland-Pfalz, Hessen und Saarland.
6: Crazy.
5: Mein Gott.
6: Na und dann also, halt noch MDR-Sendegelände. Also Sachsen. Sachsen-Anhalt.
5: Das wurde hier nicht mit reingeschrieben.
6: Und Thüringen.
5: Aber natürlich, es freut mich, dass ihr uns alle, ja, ist es okay, hier wurde gerade Upsi reingeschrieben. Sagen wir mal halb Deutschland eigentlich.
6: Also eigentlich auf jeden Fall.
5: Wenn nicht sogar vielleicht.
6: Und ich kann dir sagen, 70%. Ich kann dir jetzt sagen, wir haben sogar schon jemanden in der Leitung.
5: Sehr gut.
6: Bist du ready?
5: Ja.
6: Alle Gehirnzellen auf.
5: Yes.
6: Das ist Belmin, 26 Jahre aus Frankfurt am Main. Hallo.
1: Hallo.
5: Hallo, mein Lieber. Wie geht es dir?
1: Ah, mir geht's gut. Bin gerade von der Arbeit gekommen. Wie geht's euch?
5: Ja, super. Du bist der erste Anrufer von heute Abend. Das ist ja auch eine große Ehre natürlich für uns und für dich.
1: Oh, das freut mich aber sehr.
5: Super. Was ist deine Geschichte? Erzähle sie uns.
1: So, ich habe ja viele aus meinem Berufsalltag, sage ich mal. Ich bin Krankenpfleger, Altenpfleger vom Beruf.
5: Da hat man immer viel zu erzählen, auf jeden Fall.
1: Genau, und ich habe ja sehr viele wilde Stories, aber ich habe mich eben gerade an eine Story erinnert, wo ich noch in der Ausbildung war. Mhm. Und damals war ich, wann habe ich Ausbildung gemacht? 19, 20 war ich damals und ich habe in einem Altenheim in Frankfurt gearbeitet. Mhm. Und da ich ja relativ neu in der Pflege und auch in Deutschland war damals.
5: Ja. Wo kommst du ursprünglich her, wenn ich fragen darf?
1: Ich komme aus Bosnien.
5: Hm, okay.
1: Ja, bin seit 8 Jahren hier in Deutschland.
5: Ah, aber dann direkt in die Pflege gegangen dann, oder? Wenn du meinst, vor 6 Jahren?
1: Vor 8 Jahren nach Deutschland gekommen. Ich war so ein Jahr in so einer Sprachschule und dann habe ich direkt mit der Ausbildung angefangen.
5: Mhm, cool.
1: Genau. Und damals wusste ich ja noch nicht, wie das Ganze funktioniert mit Pflege, mit dementen Leuten, mit
5: ja, dem
1: und
5: das.
1: Und
5: ja.
1: Ich habe ja angefangen, alles gut, und nach ein paar Monaten, keine Ahnung, ist eine neue Bewohnerin bei uns eingezogen.
5: Mhm.
1: Nennen wir sie Frau Müller.
5: Ja.
1: Und hat alles gut geklappt, mhm, bis sich die Frau Müller in mich verliebt hat.
5: Über, genau, welches, über welches Alter reden wir bei Frau Müller?
1: Die Frau Müller war damals, glaube ich, um die 80, 85 Jahre, mhm, alt. Die, ja, war, die
5: und du
1: war,
5: warst dann dementsprechend 20, 21?
1: Ja, so 20, 21 ungefähr.
5: Ja.
1: Und die Frau Müller war halt dement, die hatte Demenz. Und die Frau Müller hat sich in ihr Kopf gebildet, dass sie auch Mitte 20 ist.
5: Oh Gott, ja, okay.
1: Genau, und die Frau Müller war aber im Rollstuhl, also auf Rollstuhl eingewiesen. Die musste halt im Bett komplett gewaschen werden, mhm, musste mobilisiert werden, und dann hat sie sich von alleine im Rollstuhl bewegt.
5: Ja.
1: Und das hat ja Ganze funktioniert, so ein paar Tage. Ich komme morgens zu ihr rein, ich wasche sie, bla bla bla, und dann hole ich sie raus. Bis Frau Müller angefangen hat, ja, also die läuft. Egal, wo ich hingehe, die kommt mir nach. Also die kommt hinter mir, die fährt hinter mir, bla bla bla. Und dann hat sie angefangen, mich zu stoppen. Und dann hat sie angefangen, mich Thomas zu nennen.
5: Mhm.
1: Die Frau Müller hat gedacht, dass ich ihr Freund von damals bin.
5: Okay.
1: Und dass ich Thomas heiße, weil wir uns anscheinend ähnlich ausgesehen haben oder keine Ahnung.
5: Ja.
1: Und eines Tages habe ich ja mit einem Kollegen Spätdienst gehabt, und wir müssten die Frau Müller halt ins Bett bringen und wir müssten sie halt sauber machen,
5: ja,
1: weil sie ihr Geschäfte gemacht hat. Und dann habe ich sie aufs Bett gesetzt und hingelegt, und dann habe ich sie ausgezogen. Dann guckt Frau Müller meinen Kollegen an, dann guckt mich an, dann sagt sie, wollen wir das vor ihr machen? Ich sag, was? Sagt sie, ja, aber ich schäme mich ein bisschen, ich bin unrasiert.
5: Mhm.
1: Wenn der wieder was sagen, sag ich, ja, was meint sie, ob der was sagen wird? Ja, dass wir beide gerade Sex haben.
5: Oh.
1: Und dann gucke ich sie an, gucke ich meinen Kollegen an, und das war mir schon ein bisschen unangenehm, ne?
5: Verständlich, ja.
1: Ja, und irgendwann, wo das dann zu weit wirklich gegangen ist, mhm, habe ich mich dann zurückgezogen und bin dann auf andere Stationen gewechselt, weil es wirklich mich...
5: auf eine ganz andere Station, sagt, wegen ihr?
1: Ja, auf ganz andere Station. Die, wow, hat dann, die hat dann, ich komme ja morgens zu ihr ins Zimmer rein, muss sie aufwecken. Die hat mich dann gezogen zu sich, dann sozusagen aufs Bett. Die wollte, oh, mich küssen auch ein paar Mal. Die hat mich dann auch angefasst überall. Weißt du, man, die hat ja wirklich gedacht, dass wir beide in Beziehung sind.
5: Ja. Das
6: und, ich find's so, ja, ich fühle mich gerade gemein, weil wir beide lachen.
5: Ja, nee,
6: und eigentlich,
5: also,
6: ist Frau Müller, es ist eine Maus. Und es, ja, ist so schade, das ist, dass sie das wirklich gedacht hat.
1: Ja,
6: vielleicht.
1: Das ist ja wirklich schade.
6: Aber
5: ich hab jetzt mal, also erstmal eine Verständnisfrage. Wie hast du da ein bisschen mitgespielt? Oder hast du, weil ich meine, schwer dement, nehme ich dann an. Sie hat sich trotzdem immer wieder an dich erinnert, und du bist Thomas, ihre Jugendliebe.
1: Genau, ich bin ihre Jugend. Naja, ich habe ja schon mitgespielt bis gewisse Grenze, wo sie...
5: Ja, ja, klar.
1: Ich wollte sie halt jetzt nicht verletzen und so.
5: Ja.
1: Und ich habe ja schon bis gewisse Grenze mitgespielt, wo sie meine Hand genommen hat, dann habe ich ja zugelassen. Oder yeah. wo sie mit mir gequatscht hat oder keine Ahnung, wo sie mit mir sozusagen Pläne gemacht hat, was wir nachher machen, trinken yeah. gehen und so. Habe ich ja schon, ja, machen wir das. Aber bis eine gewisse Grenze halt. Und wo das wirklich dann wild geworden ist, bin ich ja... Ich musste halt von ihr wegrennen, aber die Arme ist mir
5: ja.
1: ist immer zu mir gekommen. Die hat mich irgendwie gefunden dann später.
5: Ich hab, also grundsätzlich denke ich, das ist eine sehr realistische Story. Aber du hast jetzt schon zweimal gesagt, sie ist mir hinterhergerannt. Aber am Anfang hast du gesagt, sie ist im Rollstuhl.
1: Ja, die ist ja im Rollstuhl, aber wie sagt man, die ist mir hinterher gefahren, oder?
5: Aber konnte sie von alleine auch in den Rollstuhl steigen? Weil sonst muss ich jetzt hier ein wenig anzweifeln.
1: Ich musste sie ins Rollstuhl setzen.
5: Und dann ist sie dir hinterhergejagt.
1: Und dann könnte sie sich von alleine im Rollstuhl bewegen.
6: Sie hat Philo gehört und den Turbo eingelegt.
5: Ich glaube auch. Okay. Aber du bist ja wirklich auf eine ganz andere... Hättest du nicht auch sagen können, okay, einfach quasi das Bett übernimmt jemand anderes oder das Zimmer? Weil du hast ja wirklich sofort gesagt, ganz andere Station, weißt du?
1: Ja, ich bin dann auf andere Stationen gewechselt, weil man das nicht mehr aushalten konnte, weil ich musste dann irgendwann auch sie... übernehmen, weil wir nicht genug Personal da waren oder keine Ahnung, aus irgendwelchen anderen Gründen, aber man hat sie dann irgendwie immer da im Flur oder im Speisesaal gesehen, also die war da ständig da, verstehst du?
5: Mhm. Okay.
1: Ja, egal ob ich sie gepflegt habe oder nicht gepflegt habe, ich habe sie dann immer gesehen da im Speisesaal und im Flur, genau.
5: Okay. Also, ich bin ehrlich, ich glaube dir. Ich glaube, dass das wirklich passiert. Ist es, ne?
1: Ja, ist es wirklich passiert.
5: Okay, gut.
1: Das ist eine wahre Geschichte. Und wie gesagt, es gibt ja wirklich sehr, sehr wilde Geschichten, die glaube ich, jeder Pfleger erlebt hat.
5: Ja, ich hab auch eine gute Freundin von mir, arbeitet auch in einem Seniorenheim. Und was da normal an einem Dienstag losgeht, das könnte, glaube ich, die ganze Sendung füllen.
6: Können wir einpacken und das Berghain auch.
5: Ja, ich glaube auch. Ja,
1: auf jeden Fall. Keine Ahnung, ich habe dann auch... in meiner Ausbildung erlebt, dass sich zwei Frauen umgebracht haben, die sind vom Balkon gesprungen, weil die keinen Bock mehr auf Leben hatten.
5: Ja, oder das, keine ist, Ahnung. Das ist ein echtes Problem auf jeden Fall.
1: Ja, oder die Bewohner, keine Ahnung, Männer und Frauen im Bett zusammen erwischt, dass die miteinander geschlafen haben oder keine Ahnung, beim Selbstbefriedigen oder ich habe sogar Männer habe ich mit Dildos erwischt, wie sie sich die Dinger gespielt haben, sozusagen. Okay, das ist wirklich.
6: Hallo, rüssige Rentner.
5: Genau.
6: Am Rammeln.
5: Ja. Alles klar. Ja. Dann vielen Dank für diese wirklich, also ein bisschen tragische, aber auch schon sehr unterhaltende Story. Und dann noch ganz viel Erfolg mit in deinem Job, ne?
1: Ja,
5: das ist auf jeden Fall eine sehr gute Sache, die du da machst. Ja. Pfleger braucht das Land und Pflegerin.
1: Vielen Dank.
5: Und dann noch einen schönen Abend dir, ne?
1: Ja, das wünsche ich euch auch. Und bis zum nächsten Mal.
5: Ja, alles klar. Danke,
6: Berlin.
1: Bitte, ciao.
5: Wow.
6: Was eine Story.
5: Ja, aber also das ist sowas, ich glaube, das ist fast schon, also das hat jeder, glaube ich, so in die Richtung, hat da so Storys, das ist wirklich verrückt.
6: Oh mein Gott. Vor allen Dingen, ich finde halt auch dieses, wie er gesagt hat, er wollte natürlich auch der armen Frau irgendwie irgendwie wehtun, aber, oder also ne, sie emotional irgendwie da zurückstoßen und gleichzeitig, wenn es dann aber darin geht und sie halt wirklich so denkt, es ist ihr Boy und dann begrabbelt sie ihn, das ist ja auch einfach
5: auch
6: so hart und grenzüberschreitend, aber sie checkt es halt nicht.
5: Nee.
6: So schlimm. Also für beide einfach.
5: Ja.
6: Voll doof.
5: Okay.
6: Aber gute Story. Ey, im Übrigen, wir werden auch in Florida gehört. Annelie hat sich in der WhatsApp reingemeldet und hat geschrieben, ihr seid auch in Florida zu hören. Vor 11 Minuten hat sie das gemacht. Weil der ist, glaube ich, morgens jetzt. Ne, die sind doch zurück.
5: Zurück oder vor?
6: Nee,
5: ich bin da so unglaublich schlecht drin.
6: Die Australier sind vor uns, bei denen ist es schon später. Also bei denen ist quasi schon morgen.
5: Vormittags.
6: Schon der 15. Und Florida ist zurückgeblieben. Bisschen kleben geblieben. Zeitlich.
5: Nur zeitlich natürlich.
6: Ja. Annelie, wir freuen uns, dass du da bist.
5: Ja.
6: Gib uns eine wilde Story.
5: Aber auch gerne mal melden, falls jemand noch mehr als Florida zu bieten hat. Ne?
6: Ja.
5: Oder irgendwie ganz andere Regionen der Welt. Immer gerne her damit.
6: Aber auch krass, Florida, also da würde ich sagen, Annelie ist eigentlich prädestiniert für eine gute Story, ja, wo sie dich an der Nase herumführt, ob war alle gelogen. Ich meine, sie ist in den USA, da ist alles Delulu Gaga.
5: Stimmt.
6: Viel zur Zeit.
5: Aber da, ich glaube, da wäre ich nicht gut und herausfinden, ob es echt ist oder nicht. Weil da würde ich einfach alles
6: dich,
5: glauben.
6: Wir wollen dich aufs Glatteis führen.
5: Ja, yeah, okay.
6: Mach das mal, Leute. 030.
5: Okay.
6: 30,
5: 31, 30. Also, Heike, 25, hat auch eine wahnsinnige Story zu erzählen. Ich bin sehr gespannt.
6: Heike, du bist...
2: Hi.
5: Hi, Heike. Aus der Nähe von Hannover, ist das richtig?
2: Ja, eher Bremen als Hannover, aber so dazwischen.
5: Hast du was gegen mich? Weil ich habe mich das eine oder andere schon mal gegen Hannover, habe ich schon mal Sachen gesagt. Ich weiß nicht, ob du das mitbekommen hast.
2: Es gibt viele Takes über Hannover, aber okay, ich stimme auch sehr viel zu und habe da diverse Erfahrungen gemacht in alle Richtungen.
5: Mhm. Okay, und du bist gerade am Kochen, oder?
2: Ja, hört man das?
5: Mit ein bisschen Geschirr.
2: Hast du es echt gehört?
5: Ja, nur kurz, aber nur den Teller. Alles gut, finde ich gut. Das ist gut, ja, das Gute. Man merkt, du bist im Leben.
2: Ich habe gerade was umgerührt, stimmt.
6: Hat das Leben unter Kontrolle.
5: Was gibt's denn, wenn ich frage noch?
2: So eine Miso-Suppe mit Tofu und Frühlingszwiebeln, ein bisschen Sesam.
5: Wow. Müsst du dich als leidenschaftliche Köchin bezeichnen?
2: Nein, geht. Okay. Für mich gerne, ja.
5: Okay. Also, deine Story gerne.
2: Das ist folgendermaßen. Ich war auf dem Rückweg vom Fußballtraining und es war dann so zwischen 22 und 23 Uhr ungefähr, leicht dämmerig im Sommer. Und das ist eine unbefahrene Landstraße zu der Uhrzeit.
5: Ja.
2: Also quasi einfach so eine normale Teerstraße zwischen zwei Dörfern.
5: Mhm.
2: Und ich habe mit meinem Fahrrad einen Dachs überfahren. Und das glaubt mir niemand.
5: Aber hat es dich dann nicht auch komplett hingemault?
2: Ich war sehr schnell, weil das auch.
5: Dachs musste ich. Also, da jetzt bin ich schon auf jeden Fall. Ist mir suspekt jetzt schon. Ein Dachs muss einen doch umlegen. Ist ja kein.
2: Ich habe ihn ja nicht. Also, ich habe ihn überrollt, weil er auch sehr schnell war. Von rechts kam er. Und ist dann. Bin ich mit meinem Vorderrad über ihn rüber. Und er ist dann quasi weitergelaufen oder weitergerannt. Aber halt nicht mehr in meiner Sichtweite, deswegen weiß ich nicht, wie es ihm geht. Ich habe ihn nicht überfahren. Er ist nicht tot.
5: Aber ein Dachs ist ja jetzt auch, also ist ja...
6: 7 bis 17 Kilo.
5: Genau.
6: Ist schon...
5: Ja. Also wenn du über so einen Block, also ich meine, wenn du sagst, dass er von der Seite ankommt, dann hättest du dich eigentlich schon auf die Nase legen müssen, denke ich jetzt. Das wäre meine erste Vermutung.
6: Weggetackelt vom Dachs.
2: Ja. Also ich bin ja sehr schnell gefahren. Ich war...
5: Ja, aber gerade dann eigentlich.
6: Stimmt, wie der Stein in den Inlinern.
5: Genau.
6: Der dich weghaut.
2: Es war eher wie so ein heftiges Ruckeln und Poltern. Und ich bin auch ins Schlenkern gekommen.
5: Warte mal, aber nee, Heike, so zu fragen. Es war dunkel. Wie konntest du so schnell einen Dachs identifizieren? Dunkel. Zwischen 22 und 23 Uhr ist es selbst im Sommer ja, okay. Aber starke Dämmerung.
2: Ein bisschen dämmerig, aber es war noch hell. Ich konnte gut sehen.
5: Und deine Tieridentifikationsskills haben dir sofort gesagt, das muss ein Dachs sein.
2: Ich weiß, dass da Dachsbauten sind.
5: Okay.
2: In dem Abschnitt. Weil es war kurz vor einem Wald.
5: Also reden wir über einen Feldweg.
2: Also nee, es ist einfach eine Landstraße, die links und rechts umgeben ist vom Plattland.
5: Okay.
2: Mit Landwirtschaft. Und wenn da im Sommer die...
5: Würde ich als ein Feld zählen jetzt, aber auch so ist es okay.
2: Genau, es war so, dass wenn...
6: Du machst sie mürbe. Heike, merkst du, was er mit dir macht? Er spielt mit dir.
5: Nein, ich versuche nur, die Realität der Situation herauszufinden. Okay. Also du kommst vom Fußballspiel, bist vielleicht auch, denke ich, dann auch körperlich ein wenig platt. Ne? Ist ja so.
2: Ja, ganz normal, fertig vom Tag.
5: Okay, wo spielst du? Also wie professionell darf ich mir das vorstellen?
2: Das war damals, also das war...
5: Vor wie vielen Jahren war das?
2: Es war 2018 im Sommer.
5: Okay.
2: Da war ich zwar schon eine Ecke her.
5: Mhm.
2: Und ich habe damals hinter Hannover Fußball gespielt.
5: Ja.
2: ich bin ein bisschen gefahren. Mhm. Und dann hatte ich immer am Ende diesen Radweg von der nächsten Bahnhofsstelle zu mir nach Hause. Mhm. Und es war ein super nicer Weg. Also es war einfach nur noch bergab. Der Hinweg war immer ein bisschen mau, weil ich gegen Berg trampeln musste.
5: Ja, gutes Warm-up fürs Training.
2: Ja, eher so, dass ich dann voll fertig zum Zug gekommen bin und dann noch, wenn ich angekommen bin, nochmal Fahrrad fahren musste. Mhm. Aber das war ein okayer Weg. Und dann Training. Das heißt, dazwischen lag schon irgendwie echt eine krasse Ermüdung.
5: Okay. Mhm. Also ich muss sagen,
6: aber dann hättest du dir doch erst recht durch den DAX fallen müssen, weil du so ermüdet und schlapp schon bist.
5: Ja, aber das Detail mit, dass sie bergab fährt auf dem Rückweg und dadurch schneller wird, das ist bei einer ausgedachten Geschichte schwierig.
6: Aber vielleicht stimmt der Weg und so, aber der DAX nicht. Vielleicht war es nur eine Maus. Deswegen ist sie nicht hingefallen.
5: Oh, okay.
6: Das ist jetzt mein Take.
5: Aber
6: wobei ich einen DAX auch wild finde.
5: Ja. Aber was ist, also wie reagieren, weil du meintest ja bereits, dass dir in dieser Geschichte nicht geglaubt wird.
6: Warum wie eigentlich
5: oft?
6: Nicht?
5: Wie, lügst wie, du oft? Wie, also, wieso? Genau. Wie die Leute sagen, also was ist der Haupt. Das Hauptgegenargument, von wegen, dass du hinfallen hättest müssen oder dass kein DAX war. Was sagen die Leute?
2: Es wird einfach für komplett unglaubwürdig gehalten und gesagt, es ist nicht passiert. Es ist ausgedacht.
5: Okay.
6: Aber jetzt müssen wir ja eigentlich glauben, weil wir ja gesagt haben, wir glauben vor allen Dingen Leuten, denen sonst nicht geglaubt wird.
5: Das stimmt. Also ich mache jetzt den Call, dass ich dir glaube, aber ich kann mir vorstellen, dass du es jetzt rückwirkend vielleicht ein wenig intensiviert hast, wie man das manchmal macht. Nachher.
2: Aber,
5: ja, dass dieser DAX vielleicht nicht komplett unter deinen Rädern war, sondern da lang gehuscht ist. Okay. Und du hast vielleicht den Schwanz abbekommen oder so.
2: Ich bin ja mit dem Vorderrad drüber gefahren und dann bin ich ins Schlenkern gekommen. Aber nicht hingefallen.
5: Aber so, bitte aufdecken. Stimmt diese Story? Stimmt diese Story?
2: Die stimmt.
5: Okay.
2: Ich habe diesen DAX überrollt.
5: Was?
2: Ich habe diesen DAX überrollt.
5: Okay. Hast du dich entschuldigt noch? Hast gesagt, sorry DAX, als du so dran vorbeigefahren bist. Sorry. Nicht?
2: Nee, in der Verfassung war ich gar nicht. Ich bin geschockt gewesen. Weil
5: wollte ich gerade sagen, aber Hans, also das ist ja schon ein Schrecken auch dann.
2: Es war echt krass.
5: Ich wurde letztens, ich wohne jetzt in Berlin und hier gibt es ja also wirklich intensivst Füchse. Also das ist wirklich ein Alltagsding. Und dann wurde ich auch mal von welchen so, also die haben mich verfolgt. Also wirklich so für so 2-3 Blöcke.
6: Und ist das jetzt so eine Story, die wir rausfinden müssen, ob die wahr ist?
5: Nein, aber das stimmt. Also, aber das kann auch jeder in Berlin bestätigen. Aber die greifen nicht an oder so, aber ich habe mir schon gedacht, so. Und so ein DAX ist ja, glaube ich, gleiche Größenordnung.
6: Naja, und DAX im Übrigen leben ja auch in Clans.
5: Oh, ja.
6: Also Heike kann froh sein, dass sie nicht aufs Maul gekriegt hat von den Brüdern.
5: Vielleicht hat er sich dein Gesicht gemerkt und es kommt noch eine große Rache. Oder wohnst du noch in der Region oder nicht?
2: Ja.
5: Oh.
6: Pass auf.
5: Dann würde ich immer, weißt du, immer Augen auch im Hinterkopf, ne? Das kann schnell passieren.
2: Ich fürchte mich nicht vor Wildtieren.
5: Okay.
6: Sie sind ja auch wichtig.
5: Sehr wichtig.
6: Und süß.
5: Ja. Ich habe, ich habe mich gerade fast gedoxt, wo ich gewohnt habe, genau. Aber ich habe, sehr wichtige Tiere, sehr süße Tiere. Dann wollen wir dich auch gar nicht weiter stören, meine Gute. Und wir hoffen, dass dein Gericht schmackhaft wird und nahrhaft.
6: Sende uns bitte ein Foodpick in die WhatsApp rein.
5: Genau.
6: Das möchten wir kurz dann noch sehen, wenn es keine Umstände macht.
5: Von dem fertigen Meal.
2: Es dauert noch ein bisschen, aber wenn es soweit ist, dann...
5: Wir sind noch anderthalb Stunden hier, so das sollte der Timeframe eigentlich sein, oder?
2: Ich teile es mit euch gerne.
6: Wir freuen uns.
5: Alles klar, dann noch einen wunderschönen guten Abend.
2: Für euch auch, Dankeschön.
6: Dankeschön. Danke für deinen Anruf.
2: Gute Nacht.
5: Schlaf gut. Okay.
6: Oh Gott, aber ich merke immer, wird kurz schlecht, wenn ich so höre, Tiere werden überfahren. Ich finde es ganz traurig.
5: Aber deswegen habe ich auch, so mit dem Fahrrad überfahren, habe ich gedacht, ja, okay, da ist höchstwahrscheinlich dann nichts Großes passiert.
6: Hoffen wir.
5: Also mit einem Fahrrad.
6: Der könnte mit einer fetten Gehirnerschütterung traurig im DAX-Bau dann gestorben sein.
5: Das ist ein, ja, Super Bild hier für alle, die zuhören.
6: Ich
5: die freuen
6: bin,
5: sich.
6: Ich bin Realistin.
5: So, okay, kommen gerade von der haben Feierabend. Okay, was sagen die bei Blue Moon wieder? Jürgen sagt einfach so, ja, höchstwahrscheinlich sind alle tot.
6: Nein, aber weißt du was, warum Heike eigentlich auch Ehrenmensch ist? Dass die Story wahr ist. Weil ja. Stell dir mal vor, sie hätte uns jetzt eine, sie tötet ein süßes Tier-Story ausgedacht. Dann hätten wir hier alle Red Flags machen müssen.
5: Stimmt.
6: Das wäre ein bisschen doll gewesen auch.
5: Ja, ich kann mir sogar vorstellen, dass Leute haben so ein Mitteilungsbedürfnis über Stories, die nicht geglaubt werden, dass sogar vielleicht alle stimmen.
6: Aber, das stimmt, wenn man so wilde Stories hat, die einem keiner
5: ja,
6: glaubt.
5: Ja, genau.
6: Vielleicht, guck mal, es ist 22.29 Uhr. Mhm. Du könntest ja nochmal sagen, was wir eigentlich heute hier machen. Also ah, ja, du schon, vor
5: genau.
6: allen Dingen.
5: Achso, genau. Heute ist der Blue Moon. Ich bin Fabian Raschein. Manche kennen mich aus dem Internet vielleicht, da mache ich so Videos. Wenn nicht, auch gar kein Problem, weil es geht überhaupt nicht um meine Person heute. Es geht nämlich um euch und eure wildesten Stories, die ihr zu erzählen habt. Und wir wollen, dass ihr anruft und dann hören wir eure Stories an. Und der Twist ist, sie müssen nicht wahr sein. Also sie können auch gelogen sein, aber wir finden das dann heraus. Wir stellen Nachfragen, gucken, ob wir euch irgendwie aufs Glatteis führen können. Und dann am Ende löst ihr dann auf, ob es stimmt oder nicht. Achso, und die Nummer ist die 030 30 31 3x die 0. Ich wiederhole, 030 30 31 3x die 0.
6: Du machst das fantastisch.
5: Dankeschön. Ich muss sagen, ich liebe Radio. Es macht so Spaß. Besonders kannst du ein bisschen mit Leuten quatschen, dann quatsch ich ein bisschen mit dir.
6: Ja.
5: Ja, Traum.
6: Ja, ist ein Träumchen.
5: Genau.
6: Und ich meine, wir haben jetzt wirklich zwei schon wilde Stories gehört auch, auf die wahr waren.
5: Ja, ich finde auch gut, so die Range ist super gewesen, weißt du?
6: Ja.
5: Also einmal so Arbeit, einmal Natur.
6: Ja.
5: Jetzt fehlt nur noch irgendwie, was weiß ich.
6: Ich möchte so einen halben Crime.
5: Crime?
6: So ein bisschen True gut, ja. Crime.
5: Ich hätte richtig Bock auf so, sowas Übernatürliches oder so.
6: Oh ja. Weißt du? Da hast du ja auch schon die Karte gezogen, dass du gesagt hast, du glaubst den Leuten besonders.
5: Ja, ich glaube den Leuten, dass sie es glauben. So.
6: Ja. Weißt
5: du? Weil das ist, ich glaube, jeder hat so Storys, wo man sich so denkt, das kann eigentlich nicht sein. Oder so krasse Zufälle, auch das. Ne? Mhm. Vielleicht, manche Leute haben ja auch in Beziehungen oder Freundschaft oder so, hat man sich wild kennengelernt über Sachen, die eigentlich nicht sein können. Und dann so Sachen gibt's ja auch. Ja, auch wilde Stories.
6: Wilde Stories.
5: Auf jeden Fall.
6: Oh, vielleicht auch noch was Wildes aus dem Dating-Life. Hätte ich auch Lust.
5: Oh ja.
6: So vielleicht das so, dass man... Dass
5: ich glaube,
6: so
5: besonders in Berlin
6: ja?
5: wird das sehr ertragreich.
6: Wo sich Dinge kreuzen.
5: Oh ja. Stimmt, der kannte dann auf einmal die und dann ist...
6: Die schon vor 5 Jahren miteinander im selben Hotel...
5: Ja, genau.
6: ...zu einem Swimmingpool-Cocktail oder so.
5: Genau.
6: Ja.
5: Sowas, ich glaube, da haben auch viele Leute wildes Zufälle und so. Und dann gibt es da ja viel.
6: Aber ich bin auch gespannt, wie gut das Storytelling und das Lügen im Sendegelände Fritz Berlin-Brandenburg ist, aber auch bei MDR Sputnik, bei Das Ding... Also ich freue mich auch schon auf die Lügen-Stories, die gut erzählt sind.
5: Ja, ich glaube, das passiert höchstwahrscheinlich in der zweiten Hälfte, weil da müssen die Leute überlegen, okay, was rede ich denn davor?
6: Ja, es ist auch schon eine Lügen-Story, wenn ihr uns quasi 95% Wahrheit erzählt, aber ein entscheidendes Detail
5: stimmt
6: dann doch nicht so ganz.
5: Ja, okay, aber es muss schon storyrelevant sein.
6: Ja, ja, voll.
5: Es kann nicht sein, okay, er hieß Jonas und nicht Tobias.
6: Das muss schon entscheidend sein.
5: Handlungstragend. Genau.
6: Ja. 030 30 31 3x die 0.
5: Ja. Ich muss sagen, von den zwei, die bisher passiert sind, ich weiß nicht, sind zwei ganz unterschiedliche gewesen. Ne?
6: Ich hätte noch eine noch unterschiedliche für dich.
5: Du?
6: Nee, also eine Hörerin.
5: Ach so, okay, ja, ja.
6: Also wir gehen jetzt nochmal auf eine andere Art in das Thema Lebensmittel.
5: Oh ja.
6: Würde ich sagen.
5: Okay.
6: Bist du bereit? Für Lina aus Burghausen.
5: Alles klar.
6: Hallo.
5: Hi, Lina.
3: Hallo.
5: Alles klar?
3: Ja, bei euch.
5: Super. Wo, wenn ich fragen darf, wo liegt Burghausen?
3: Das ist in Bayern, so eine Stunde ungefähr von München entfernt.
5: Bayern? Also ist das so richtig Bayern dann, oder?
3: Schon, ja.
5: Aber bisher habe ich noch keinen Dialekt. Kommt der noch?
3: Bitte?
5: Oder nix? Egal.
3: Der Dialekt?
5: Was? Ja, nee. Ich habe gedacht, wenn du so im tiefsten Bayern bist, dann hört man das ja manchmal.
3: Ja, nee, also irgendwie von Schule und Kindergarten bin ich immer so ins Hochdeutsche reingerutscht. Und wenn ich bayerisch rede, habe ich den richtigen Akzent und das, da blamiere ich mich für die Bayerischen.
5: Ach so, du bist nicht so ganz, du bist nicht ganz irgendwas quasi dann.
3: Nee, also meine Eltern schon, ich nicht so.
5: Du bist modernisiert und bist jetzt im Hochdeutsch angekommen. Also, hier steht, dass du nur auf eine crazy Frau getroffen bist. Und das kann jetzt in sehr viele Richtungen gehen. Bitte erzähle.
3: Also, das war, ich glaube, mit Abstand einer der schlimmsten Tage, die ich je hatte, weil einfach alles schiefgegangen ist. Mhm. Alles, was passiert ist, ist mir, also alles, was ich angefasst habe, ist kaputt gegangen. Und dann war, das war nur noch die Krönung. Ich musste eine Abteilung übernehmen von einer Kollegin, weil die war, ich glaube, die ist krank geworden. Und
5: wir reden über einen Supermarkt, nehme ich an.
3: Einen Supermarkt, ja. Genau. Ich weiß auch nicht, ob hier Kollegen zuhören, deswegen will ich den vielleicht nicht nennen. Nee,
5: aber alles gut.
6: Supermarkt reicht. Eine Kaufhalle.
5: Okay. Genau. Einzelhandel.
6: Okay. Einzelhandel ist auch so ein Arschwort.
5: Ja.
3: Schon, ja.
5: Sorry.
3: Alles gut. Auf jeden Fall, ich war in der Abteilung. Und es kommt eine ganz normale Stammkundin, die kommt regelmäßig rein, redet mit uns und viele meiner Kollegen kennen auch ihren Namen schon.
5: Ja.
3: Kommt zu mir, erzählt mir von ihrem Tag und dann plötzlich kam nur noch so, ja, also momentan höre ich auch so Stimmen, aber die Stimmen sagen mir immer so komische Sachen, ich soll mit Menschen bestimmte Sachen machen, irgendwie Sachen sagen. Und ich dachte, ich war so, ja, cool, toll oder so. Und die so, ja, aber ich habe jetzt bis jetzt noch nichts Schlimmes gemacht, weil jetzt versuche ich die immer, die Stimmen auszublenden. Ich will mir aber auch keine Hilfe suchen. Und ich war so, ja, sollten es vielleicht auch mal. Vielleicht kann man da irgendwas machen. Und sie so, ja, ja, ich weiß nicht. Also ich habe halt jetzt Angst, dass ich dann irgendjemand mal versuche, irgendwie umzubringen. Und keine Ahnung. Und ich habe es nur noch angeguckt, ich habe nichts gesagt. Und dann meinte sie nur so, ja, aber sie brauchen jetzt keine Angst vor mir zu haben. Also sie sehen ja relativ nett aus. Ich werde ihnen schon nichts tun.
5: Okay. Jetzt aber als Stammkundin war sie, sagen wir mal, normal, typisch oder...
3: Was heißt normal? Also sie redet wirklich sehr viel und erzählt uns Geschichten aus ihrem Leben. Das sind halt so die Kunden, die, ich denke mal, keinen haben zum Reden.
5: Ja.
3: Und dann halt so deren Lebensgeschichten erzählen. Also man war immer so, okay, die Dame ist da, der Tag kann ein bisschen länger dauern.
5: Okay.
3: Und seitdem, jedes Mal, wenn ich sie sehe, gehe ich ihr immer aus dem Weg und irgendwann ist sie halt zu einer Kollegin gegangen und sie so, du, die Dame da vorne, ich glaube, die hat Angst vor mir, richten sie ihr mal aus, dass sie keine Angst vor mir hat, die Stimmen haben irgendwie, ich weiß nicht, wie man das sagt, aber so,
5: gewonnen.
3: Sie hat so keine bösen Absichten mit mir und ich habe aber Angst, wenn ich sie sehe.
5: Also sie kommt dann auf die Leute zu und sagt ihnen, ihr müsst keine Angst vor mir haben.
3: Ja, also...
5: Ja, das ist creepy. Das,
3: ja.
5: Mhm. Aber sie wirkt sie noch so
3: sie
5: normal?
3: Sie wirkt normal, okay. Ja.
5: Ja, dann ist ja eigentlich noch so, wenn man so denkt, okay, das ist jetzt wirklich irgendwie akut, klinisch, psychologisch was, dann ist es okay, das kann man dann besser einschätzen, als wenn sie so normal redet, dann ist es ja so ein...
3: Es ist halt eine ältere Dame und vielleicht legt man da jetzt nicht so einen Wert drauf mit Klinik, Hilfe, Therapeutin irgendwie, aber also ich würde es schon mal machen, weil es ist, glaube ich, jetzt nicht normal, Stimmen zu hören und dann auf wildfremde Menschen, sage ich mal, loszugehen und sagen, ja, ich möchte Menschen was antun.
5: Mhm. Aber also macht sie das bei allen oder nur bei dir?
3: Also ich habe es jetzt nur bei mir mitbekommen. Sie ist halt nur jetzt zu den Kollegen hingegangen und gesagt, ja, die Dame soll keine Angst vor mir haben und sie ist so nett und sie tut keinem was. Aber sie erzählt halt schon den anderen auch nicht mehr weirde Sachen.
5: Okay. Ja, also das ist ja, also Tendenz, glaube ich dir auf jeden Fall. Sowas kann sehr gut, Also ich glaube, das ist halt immer so die Sache, wo ich das auch in meinem alten Haus, wo ich gewohnt habe, da waren, also waren so viele Wohnungen und auch viele so Seniorenpaare und so. Und da waren auch, ich verstehe auch deins, so von wegen, man, die haben vielleicht nicht mehr, die haben keine Leute mehr und so, da will man die ja auch nicht so abwimmeln, ne?
3: Ja.
5: Und dann auf einmal kommen dann so sehr crazy Takes, wo man sich denkt, ich hätte abwimmeln sollen.
3: Ja, vor allem, glaube ich, im Einzelhandel ist es nochmal so eine andere Sache.
5: Ja, stimmt. Ich glaube, da kommen auch viele Leute dann einfach hin, um zu quatschen quasi, weißt du?
3: Ja, also vor allem jetzt, sag ich mal, so Senioren, ja, die ältere Generation.
5: Ja. Okay. Also, ich glaube dir, das stimmt, oder?
3: Das stimmt, ja.
5: Okay. Aber, also, das Ding ist so, irgendwie die Polizei rufen oder so, wäre ja auch too much eigentlich, ne?
6: Na, das Ding ist, die können ja auch nichts machen.
5: Nee, genau.
6: Die können ja erst was machen, wenn wirklich Gefahr für
5: Leute. Und sie sagt ja rein theoretisch auch, ich tue dir nichts.
6: Ja. Voll krass. Ja,
3: das ist eben so das Komische, weil ich gehe jetzt auch nicht zu einem wildfremden Menschen so, ja, ich habe Gedanken, aber alles gut, ich tue ihnen nichts.
6: Ja. Ich tue mit dem Messer in der Hand. Ich möchte sie damit nicht abstechen, keine Sorge.
3: Das ist nur zu Deko.
5: Genau, habe ich gerade gefunden, war im Sale.
6: Aber dann noch mit diesem Hey.
5: Genau. Du brauchst keine Angst haben.
3: Und mit noch so einem ganz gruseligen Lächeln.
5: Genau. Alles ist gut. Viel Spaß. Ja. Okay. Dann hoffe ich, dass die Dame vielleicht entweder Hilfe bekommt oder
3: ich auch
5: dich nicht mehr, dir keine ominösen Nachrichten mehr zusendet, einfach auf Mittwoch, während du Regale einräumen möchtest. Und

0: der Fabian Rascher geil mit euch heute machen.
1: Richtig. Genau, wir sind immer noch im Blue Moon. Wir wollen eure wilden Storys hören und wir gucken dann, ob diese wilden Storys wirklich wild passiert sind oder ob wild gelogen wurde.
0: Ja, und wir haben was vorbereitet. Hier kommt eine kleine Ansage, was ihr wohin schickt.
2: Jetzt anrufen oder eine Sprache über WhatsApp schicken. 030 30 31 3x die 0.
0: Nur für dich vorbereitet, Fabi.
1: Wow, vielen Dank. Ich hätte ja auch geschafft, aber so ist natürlich einfacher.
0: Aber ich wollte sie kurz abnehmen.
1: Ja, das ist super. Okay, wir haben so einen groben, so eine grobe Übersicht haben wir hier schon. Und ich würde gerne mit der Anna reden.
0: Mit der Anna.
1: Genau, aus Emsland.
0: Anna, du bist jetzt auf Leitung.
3: Hallo.
1: Hallo, Anna.
3: Hallo.
1: Emsland, noch kurz ein, welches Bundesland reden wir hier?
3: In Niedersachsen, das ist so zwischen Osnabrück und der Nordsee und so 5 Kilometer von der niederländischen Grenze.
0: Anna mag Geo.
1: Anna mag Geo.
3: Nee, so kann man es am besten erklären.
1: Was?
0: So kann man es am besten erklären.
1: Was erklären?
0: Wo Emsland ist, so wie sie es uns gerade erklärt hat.
1: Ach so. Also ich hab irgendwie als ein Wort gerade Anna mal Geo, habe ich. Achso, ja. Ja, nee, das war ein Hänger von mir. Alles klar. Reden wir hier von dörflichen Verhältnissen oder städtischen?
3: Hier sind nur Dörfer gefühlt.
1: Okay. Aber bist du da gerne oder wie ist das?
3: Nee, ich würde am liebsten
1: nach Berlin.
3: Weg. So nach Hamburg oder so.
1: Hamburg.
3: Lieber
1: okay.
3: Noch so Nordsee in der Nähe und ja. Mhm.
1: Aber du würdest schon sagen, du hast eine Nordlichtseele.
3: Ja.
1: Alles klar. Was ist deine wilde Story? Erzähle sie uns.
3: Okay, also ich träume immer von Sachen und Die passieren ein Tag oder ein paar Tage später 1:1 genauso, wie ich die geträumt habe, weil ich schreibe mir immer meine Träume auf.
1: Ja.
3: Und dann passieren die halt wirklich. Zum Beispiel haben wir ein Musikmagazin gegründet, also wollten wir gründen. Und ich habe dann geschlafen und dann habe ich geträumt, wie wir das Musikmagazin gegründet haben, wie der Name war, wie das Logo aussah und wann wir so unseren Durchbruch hatten und was alles passiert ist.
1: Ja.
3: Und am nächsten Tag wache ich auf, ich schicke so meiner besten Freundin, mit der ich das gemacht habe, Leonie, die ist, glaube ich, auch in der Leitung irgendwo, schicke ich so eine Sprachnachricht.
1: Ja.
3: Und dann habe ich gesagt so, oh mein Gott, wir müssen unser Magazin so und so nennen. Mhm. Und das Logo muss so und so aussehen. Und dann habe ich noch mehr von diesem Traum erzählt.
1: Ja.
3: Und jetzt habe ich mir die Sprachnachricht nochmal angehört. Und ich habe gesagt, wir haben im April unseren Durchbruch. Und dann werden wir zu Festivals eingeladen und auch so, keine Ahnung, und erzählen anderen Leuten von unserem Musikmagazin. Und wir wurden legit im April zu Festivals eingeladen. Da war unser erstes Festival, wo wir waren.
1: Okay.
3: Und wir wurden jetzt auch letztens so eingeladen zu TinCon, um so auf der Bühne zu stehen und von unserem eigenen Musikmagazin zu reden. Und das ist halt auch nicht zum ersten Mal passiert mit dem Traum.
1: Okay. Jetzt ist halt die Frage, wird das wahr, weil du es geträumt hast? Weißt du? Vielleicht sagt dein Traum dir, mach das so.
3: Ja, aber ich habe ja noch mehr Stories. Zum Beispiel von meiner Führerscheinprüfung.
1: Okay.
3: Das ist noch crazier.
1: Erzähl.
3: Also, ich habe geträumt, dass ich in meiner Führerscheinprüfung fahre und auf einmal wird hinter mir eine Baustelle aufgebaut, das war eine Einbahnstraße, und vor mir wird eine Baustelle aufgebaut. Und das habe ich halt geträumt.
1: Ja.
3: Und das habe ich auch morgens wieder direkt meinen Freunden geschrieben, dass ich Angst habe, dass das passiert.
1: Wäre eine komplizierte Fahrprüfungssituation.
3: Ja, und das ist halt so eine Sache, die eigentlich nicht passiert eigentlich, dass auf einmal, während man auf einer Straße ist, dass hinter einem eine Baustelle aufgebaut wird und vor einem.
1: Das stimmt.
3: Und ich fahre, wirklich, ich fahre in einer Einbahnstraße, soll da parken und dann habe ich geparkt und will losfahren. Hinter mir wurde dann eine Baustelle aufgebaut. Ich hätte ja eh nicht zurückfahren können, aber vor mir wurde dann auch eine Baustelle aufgebaut und ich konnte nicht fahren. Ich konnte nicht vorwärts fahren, rückwärts konnte ich ja eh nicht fahren und dann musste mein Fahrlehrer sogar fahren und mich da irgendwie rausbringen.
1: Das ist hart. Ich muss nicht sagen, ich bin bei Träumen und so, bin ich auch esoterisch veranlagt, muss ich sagen. Also da habe ich auch oft, ich glaube, die sagen mehr, als man manchmal denkt.
3: Ja.
0: Eso-spirituell.
1: Was?
0: Eso-spirituell.
1: Genau. So,
0: ich finde, esoterisch klingt so gemein.
1: Ja.
0: Hat so eine Konnotation schon auch. Sei nicht so zu deinen Träumen und wie du die findest.
1: Okay, aber eso-spirituell hört sich an wie eine...
0: Dinkeldörte.
1: Also, irgendwie sowas. Ja, okay, spirituell, meine ich. Weil ich habe auch manchmal so komische Sachen, die ich mal geträumt habe, die

0: dann also wirklich bis zum Detail so stattfinden. Also wirklich, die Person hat das Gleiche an, wie ich geträumt habe und so.
1: Ja, das habe ich auch.
0: Das ist halt schon wild. Deswegen. Ja.
2: Aber hat die Person dann das nur vielleicht an, weil du die Person vorher schon bei TikTok gesehen hast und das ist zufällig ein Outfit, was die dann nochmal anhat?
0: Ja, aber das sind schon sehr viele Zufälle dann, weißt du? Also okay. Wenn sie das in der gleichen Situation und sie macht auch also so die gleiche Gestik und so ganz, ganz weirder. Also so zu akkurat, sag ich mal.
2: Okay, krass. Anna, wie heißt denn dein Musikmagazin?
1: Das heißt Leise, aber laut.
0: Leise, aber laut.
1: Das ist sehr cool.
0: Wie kamst du, habt ihr ein bestimmtes Genre?
1: Wir haben so, also wir fokussieren uns eigentlich meistens auf Newcomer und Indie-Artists und Flinter-Artists vor allem.
0: Ja.
1: Ja, also eigentlich, ja.
0: Machst du selber Musik?
1: Nee.
0: Okay, wie kam, das ist ja in der heutigen Zeit noch ein Magazin aufzubauen. Sehr cool.
1: Ja. Ja.
0: Ist das, wird das auch gedruckt oder ist es nur online?
1: Nee, das ist bis jetzt nur online. Mhm. Wir haben das auf Insta und auf TikTok. Also auf TikTok posten wir so Interviews direkt und auf Insta machen wir so Beiträge.
0: Sehr cool. Läuft, ich meine, wenn du wirst eingeladen zum Reden und so. Maschine. Ja. Sehr cool.
2: Und das alles durch einen Traum.
1: Ja, das alles durch einen Traum.
0: Buchstäblich. Tatsächlich, ein Traum wird zum wahren Traum durch einen Traum.
1: Ja.
2: Meta.
0: Traumhaft.
1: Wow.
0: Genau. Ja, also ich glaub dir.
1: Ja.
0: Ist das richtig, dir zu glauben?
1: Ja, kann man glauben.
0: Was heißt das?
1: Nein, also mir ist das wirklich alles passiert.
0: Aber?
1: Also alles, was ich träume, passiert.
0: Aber wieso kann man glauben? Wieso nicht? Ja, es ist passiert. Ich träume und Sachen passieren.
1: Nein, es ist passiert.
2: Du bringst sie in Verlegenheit.
0: Das mit der Fahrschule auch?
1: Ja, das ist auch passiert. Genau so ist das passiert.
0: Sicher.
2: Ihr müsstet jetzt auch, guckt auf TikTok das Duckface an, was Fabian Rascher geil
0: gerade macht. Ich denke.
2: Denking Duckface.
0: Ja, okay. Ich muss sagen, die Überzeugung jetzt zum Schluss hin war nicht die ich gedacht habe. Aber ich glaube dir und tatsächlich wurde hier von der Redaktion, also dich gibt es auf jeden Fall wirklich und dieses Magazin gibt es wirklich. Und das, also deswegen sage ich mal, alles, was du träumst, wird wahr.
1: Ja.
0: Kannst du vielleicht auch für mich träumen, dass ich aus Versehen 1 Milliarde Euro überwiesen bekomme oder überweise?
1: Das wurde ich sogar schon mal gefragt.
0: Ja,
1: ob ich nicht träumen könnte, dass die Leute so am nächsten Tag eine 1 in der Mathearbeit oder so schreiben.
0: Ja, genau. Ich habe jetzt ein bisschen größer gedacht als das, aber wenn vielleicht ist das sogar, ne? Vielleicht hast du eine Special Connection zum Universum.
1: Ja, ich kann auch meine Träume so kontrollieren, was ich träumen will. Deswegen.
0: Das schaffe ich manchmal auch. Das sind gute, alte, luzide Träume.
1: Ja.
0: Okay. Alles klar. Vielen Dank, Anna. Viel Spaß bei einem Träumen. Obwohl, ich muss gerade sagen, fällt mir jetzt gerade live hier ein, sehr gute Grundlage eigentlich auch für, oder gibt es sowas schon? Für einen Horrorfilm. Dass du so Albträume hast und die werden dann auch wahr.
2: Oh mein Gott, hör auf.
1: Ich schreibe darüber ein Buch.
0: Ja, oder? Ey, voll die gute Idee. Falls irgendwelche Regisseure zu hören.
1: Ja, dann, ich schreibe darüber jetzt ein
0: vielleicht,
1: Buch.
0: Vielleicht sind das Omen. Du schreibst ein Buch, wolltest du sagen?
1: Ja, ich schreibe darüber jetzt einfach ein Buch und dann veröffentliche das und dann easy.
0: Ja, okay. Kannst vielleicht Credits geben, muss aber nicht. Von wegen, Fabian Rischer, ja, bei Moon Moon hat das
2: Und dann bin ich Fame geworden.
0: Und wenn es zu viel Geld macht, dann verklage ich dich, ja? Okay?
1: Okay.
0: Supi. Alles klar, dann wünsche ich dir noch einen fantastischen Abend und
1: danke gleichfalls.
0: Träum süß.
1: Danke.
0: Alles klar, ciao.
2: Danke dir, Anna, tschüss.
0: Ich muss sagen, Banger-Idee von mir, oder?
2: Das ist eine richtige Banger-Idee, natürlich.
0: Mit dem
2: Verklagen.
0: Ach so, ja. Ich meinte jetzt mit dem dieses Traum und dann kommt ein Albtraum, das wird dann auch wahr.
2: Oh mein Gott.
0: Und dann kriegt sie Angst und dadurch kriegt sie mehr Albträume und die ganze Welt geht unter.
2: Da möchte ich nicht tiefer reingehen.
0: Okay, alles klar. Wir haben nämlich, also es ist ja wirklich wunderbar, die Partizipation hier ist famos. Sie meinte ja gerade Leonie, 18, aus Aachen, ist eine Freundin von ihr, glaube ich, oder?
2: Das hat sie gesagt. Wollen wir gleich mit Leonie weitermachen?
0: Wir machen gleich mit Leonie weiter.
2: Da geht es jetzt auf jeden Fall auch um Popkultur.
0: Okay.
2: Okay, wir sind bereit. Hallo Leonie.
0: Hallo Leonie aus Aachen. Da muss ich das erste Mal, dass ich nicht nachfragen muss, wo etwas ist. Weil da war ich schon häufiger. Alles klar. Erzähl, warte, du kennst Anna 18 aus Emsland?
1: Ja.
0: Okay, glaubst du, also sie hat uns die Wahrheit erzählt, so, oder?
1: Ja, hat sie.
0: Mhm. Okay.
1: Also zu ihrer Story tatsächlich. Sie ist schlafen gegangen und meinte noch so, ja, ich werde safe davon träumen. Daraufhin habe ich dann weiter Namensvorschläge geschickt. Mhm. Und ein Namensvorschlag von mir, den sie ja nicht gelesen hat, war in ihrem Traum.
0: Wow.
2: Ja. Das ist schon creepy auch.
0: Das ist schon
2: ein bisschen positiv. Ich meine, es ist ein positives Creepy, aber es gibt mir Chills.
0: Mhm. Ich glaube, Anna aus Amazon hat irgendwie eine Connection mit irgendwie. Übernatürlich. Also, Leonie, ja, deine Story jetzt.
1: Ja, okay, also, meine Story. Ich war diesen Sommer sehr viel unterwegs auf Festivals.
0: Auch mit Leise aber laut?
1: Unter anderem, ja. Mhm. Aber halt, das klingt jetzt komisch, wenn ich sage als Privatperson, aber es ist ja eigentlich so. Ja.
2: Just for fun.
1: Ja, genau. Und ich wollte halt, also ich habe mir ganz am Anfang des Sommers vorgenommen, dass ich so gut wie jede Festivalshow von Sophie mitmache.
0: Ja.
2: Warte mal, wir können mal ganz kurz, damit man kurz einmal checkt, wer Sophie ist, wer nicht sofort sie im Ohr hat. Warte mal, da suche ich doch hier direkt mal ne kleine Songigkeit raus. Da hören wir doch mal kurz rein. Und natürlich für immer Frühling. Ich wünschte, dass immer Frühling ist.
1: Genau.
2: Den kennen wir alle.
0: Stimmt.
2: Den Kaviar-Dosen Frühlingssong.
0: Ja, genau.
2: Ja. Okay, jetzt sind wir alle im Bild. Leonie.
0: Shoot.
1: Genau. Und sie wusste nichts davon. Und nach ein paar Shows, also ich war dann beim Green Juice Festival, hat sie da dann gesehen und meinte dann so, ja, ey, das war jetzt erstmal so das letzte Mal, dass wir uns gesehen haben, wir sehen uns auf Tour wieder.
0: Ja.
1: Ja, nur zu blöd, dass ich am nächsten Tag wieder beim Festival war und sie natürlich nichts wusste. Ich habe noch mit ihrer Managerin gesprochen und war so, ja, ey, kannst du Geheimnisse für dich behalten? Ich muss es erzählen, ich konnte es nicht mehr für mich behalten, dass ich zu diesem Festival fahre. Und sie war, also ihre Managerin war schon so, ja, ey, ich kann keine Geheimnisse für mich behalten und bla bla. Und ich dachte mir schon, scheiße. Was, wenn die Frau das jetzt noch rausbekommt?
0: Ja.
1: Hab mir dann aber keine weiteren Gedanken gemacht und bin zu diesem Festival gefahren in der Nacht. Also ich bin vom Green Juice Festival nachts ins Hotel und hab dann eine Stunde geschlafen und bin, glaube ich, 10 Stunden oder so zu diesem Festival gefahren.
0: Ja.
1: Ich bin dann gegen 11, 12 Uhr oder so da angekommen und auf einmal fährt ein Van an mir vorbei.
0: Mhm.
1: Und ich gucke in dieses Fenster und auf einmal sitzt ihre Drummerin da und ich dachte so, scheiße, das kann doch jetzt nicht sein.
0: Aber du wolltest sie überraschen.
1: Ja, genau. Also ich wollte Sophie überraschen, aber wenn halt die Drummerin da sitzt, dann muss Sophie ja nicht weit entfernt sein.
0: Ja.
1: Hab mich dann direkt weggedreht und bin dann einfach weitergelaufen, weil ich einfach nur auf dieses Gelände wollte. Dieses Auto ist dann halt weitergefahren und hat dann an so, ich weiß nicht richtig, eine Kreuzung, aber man kann sich so vorstellen wie eine Kreuzung.
0: Ja.
1: Hat dann da halt gehalten und auf einmal geht das Fenster runter und ich höre nur, wie komplett gelacht wird.
0: Ja.
1: Sophie ist dieses Auto gefahren.
0: Oh Gott.
1: Und hat mich gesehen.
0: Ja.
1: Da ist die Überraschung dann schon schief gelaufen.
0: Mhm.
1: War für mich dann aber auch nicht mehr so dramatisch, war mir dann echt egal auch.
0: Ja.
1: Ja, dann auf dem Festival war auch alles irgendwie sehr random, aber ich würde behaupten, so als ich dann nach Hause wollte, ging irgendwie komplett alles schief.
0: Ja.
1: Weil, also ihr müsst euch vorstellen, das Festival war in einem Wald.
0: Okay.
1: Und irgendwie auf dem kompletten Festivalgelände war auch der Campingplatz.
0: Okay.
1: Also eigentlich ist es, ich kenne es von Festivals so, dass das Festivalgelände und Campingplatz komplett getrennt sind voneinander.
0: Achso, das ja, war quasi also mit den Bühnen zusammen?
1: Ja, genau.
0: Okay.
1: Also die Leute haben gefühlt vor der Bühne ihr Zelt stehen gehabt.
0: Okay.
1: Es war alles super random und dann wollte ich nach Hause fahren und dann habe ich gesehen, es fährt kein Bus, es fährt kein Zug, es fährt gar nichts. Ja. Und es war halt, also der nächste Bahnhof wäre 5 Kilometer entfernt gewesen, wo ich hingemusst hätte. Mhm. Dann wollte ich mir ein Taxi rufen, gab es auch nicht.
0: Ja.
1: Uber gab es nicht, es gab wirklich gar nichts. Und ich dachte mir so, scheiße, ich muss in einer halben Stunde am Bahnhof sein, das ist meine letzte Bahn, ich komme nicht mehr nach Hause.
0: Ja.
1: Irgendwann saß ich dann bei einem alten Mann im Auto, der mich zum Bahnhof gefahren hat.
0: Oh oh.
1: Ich kannte diesen Mann nicht.
0: Das ist gefährlich.
1: Das ist in der Tat sehr gefährlich. Und das Lustige daran, dieser Mann hat mir auf einmal erzählt, so, dass er immer Musik gemacht hat und selber auf großen Bühnen stand und so. Mhm. Das heißt, ich bin von Festival zu jemand ins Auto, der auch mit Musik zu tun hatte. So, das war alles sehr random, aber es ist alles gut gegangen und ich bin am Bahnhof angekommen.
0: Okay. Ja, also ja. Das glaube ich dir.
1: Ja.
0: Das sind so Zufälle, die können passieren.
1: Ja.
2: Es ist auch schon so gut detailreich erzählt.
0: Ja, ja. Also wäre das gelogen, dann, also Props. Aber es stimmt, oder?
1: Ja, es stimmt.
0: Okay. Alles klar. Hast du dann noch alle Konzerte besucht oder nicht?
1: Ja.
0: Wow, da ist jemand committed. Also das fällt doch auf auch, oder? Also von ihr, also wie ist euer Verhältnis?
1: Also ich glaube, dass sie sich schon irgendwie denken kann, dass ich irgendwie auftauchen werde. Ihr allerletztes Festival, ihr vorletztes Festival, was sie gespielt hat, da habe ich eigentlich gesagt, ja, ich komme nicht. Also tatsächlich war auch nicht wirklich sicher, dass ich komme, weil ich kein Ticket hatte.
0: Mhm.
1: Bis zu dem Zeitpunkt, wo das schon gestartet hat, das Festival.
0: Ja.
1: Und ihre Managerin hat mich dann so angeschrieben, war so, ja, ey, hast du mittlerweile eigentlich mal ein Ticket? Und ich war so, nee.
0: Mhm.
1: Kurz vor Beginn stand ich dann vor der Bühne und die waren alle irgendwie voll verwirrt, dass ich dann da war. Also irgendwie schaffe ich es immer.
0: Ja.
1: Aber ja, also weiß auch nicht, wie ich das mache, aber irgendwie cool. Geht's schon.
0: Alles klar. Dann vielen Dank für deine Story. Und warte, du bist auch von Leiser aber laut, oder?
1: Ja.
0: Okay, dann noch viel Glück euch mit dem Magazin.
1: Danke.
0: Das ist sehr cool.
1: Dankeschön.
0: Alles klar, dann schönen Abend noch.
1: Gleichfalls.
0: Danke.
2: Tschüssi. Tschüss. So, wir müssen hier einmal kurz, es ist eine Stunde rum. Achtung.
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0: Hallo Leute, wir sind schon seit einer Stunde dabei. Es geht heute um wilde Stories. Ich will eure wildesten Stories hören. Und der Twist ist, dass sie nicht stimmen müssen. Bisher haben alle gestimmt tatsächlich. Und ihr könnt uns gerne anrufen mit euren wildesten Stories. Das kann alles sein. Das kann Zufälle sein oder Übernatürliches oder so. Sachen, wo ihr euch denkt, das kann, also keiner glaubt mir einfach, weil das so wild ist. Und ihr könnt uns gerne anrufen unter der 030 30 31 3 mal die 0. Ich wiederhole 030 30 31 3 mal die 0. Wow.
2: Hast du gut gemacht.
0: Dankeschön. Es ist sehr viel passiert. Also bisher, was würdest du sagen, so vom Wildness-Level her?
2: Ich finde immer noch die Omi aus dem Altenheim wild, die gedacht hat, der Altenpfleger ist ihr Boy.
0: Ja, das ist mir auch im Kopf geblieben.
2: Die ist mir auf jeden Fall im Kopf geblieben.
0: Ja.
2: Und Heikes Dachs-Story.
0: Stimmt.
2: Die Dachs-Fahrrad-Story.
0: Mhm.
2: Die war auch eine Wildigkeit.
0: Ja. Ich muss sagen, bei der da sind mir noch die meisten Ungereimtheiten von dem wahren Ablauf des Unfalles. Weil ein Dachs ist schon ein Brett.
2: Es ist ein Oschi auf jeden Fall.
0: Ja, also da gegenfahren.
2: 5 bis 17 Kilo, ey.
0: Ja.
2: Brummer.
0: Also.
2: Ist ja schon so. Also man sieht es jetzt im Radio nicht, aber es ist, wenn ihr jetzt einfach eure Arme hoch macht und sagt, ah, es ist so, genauso groß ist ein Tax.
0: Dreifach, also von der, ja, ne?
2: So schwer wie drei Katzen.
0: Ja, das schon.
2: Oder vier Katzen.
0: Das muss einen rumbinden eigentlich. Ja, ich weiß nicht. Naja, wollen wir mal nicht so sein.
2: Wollen wir nicht so
0: Dann
2: sein.
0: Dann gehen wir direkt weiter zu der lieben Vivian aus dem Münsterland.
4: Hi.
0: Hallo Vivian aus dem Münsterland, wie geht es dir?
4: Mir geht es gut, ein bisschen müde, aber gut, dankeschön.
0: Das freut mich doch. Mir geht es fantastisch, ich habe viel zu erzählen, ich habe viel mit Leuten zu reden und deswegen würde ich gerne deine Story hören.
4: Ja, ich hoffe, dass ich da anknüpfen kann. Mhm. Meine Geschichte.
0: Ja.
4: Mit 14 war ich in Berlin.
0: In wo?
4: Und in Berlin.
0: Ja.
4: Und ich wurde von den Bodyguards der damaligen Wirtschaftsministerin zu Boden geschubst.
0: Was hast du getan?
4: Die Dame kam in einer sehr dicken S-Klasse vorgefahren und ist auf uns Truppe 7, 8 Klässler zugelaufen, ein bisschen hochnäsig und fragte, wer will diskutieren? So, und ich habe an dem Tag vielleicht ein bisschen viel Cola getrunken und war ein bisschen übermütig, habe gedacht, ich wäre lustig und dann bin ich auf sie zugestapft und habe gesagt, was, meine Mutter kann nicht kochen. Und darin sahen die Herren sich ein bisschen bedroht. Und dann lag ich auf dem Boden.
2: Ich will irgendwie, dass die Story wahr ist. Ich finde sie gut.
0: Ja, aber also du warst 14 zu dem Zeitpunkt.
4: Ja.
2: Wieso so frech mit 14?
0: Ja. Es ist vielleicht einfach deine Personality.
4: Es lag am Koffein bestimmt.
0: Am Koffein, okay.
2: Ja, oder die Teenager-Hormone einfach komplett delulu gegangen.
0: Ja.
4: Wahrscheinlich eine Kombination daraus, ja.
0: Aber du musst ja auch dann auch wirklich eine physische Präsenz gewesen sein, wenn die gedacht haben, okay, diese 14-Jährige kann unsere...
4: Also ich war zu dem Zeitpunkt ungefähr 1,50 groß.
0: Ja, das habe ich mir schon gedacht.
4: Und 40 Kilo schwer.
0: Super, also...
2: Ich finde, du musst sie sofort zu Boden reißen.
0: Ja.
4: Ja, eigentlich hätten sie mich einfach wegschnipsen können. Und das hätte schon gereicht. Aber ich muss sagen, die Dame hat sich tatsächlich bei mir entschuldigt. Und wir haben ein Selfie danach gemacht.
0: Okay, aber dafür warst du dann noch down? Da hast du gesagt, warst du nicht eingeschnappt?
4: Also ich glaube, sie hat den Gag verstanden.
0: Achso, okay, die Bodyguards nicht.
4: Nee, die waren ein bisschen angespannt.
0: Aber bist du dann wirklich so auch... Also so... strikt auf sie zugegangen quasi? Also, weißt du, so mit Tempo?
4: Ja, ich bin so ein bisschen ironisch auf sie zugestapft, so wie einer von den 7 Zwergen.
0: Okay.
4: Mit den Ellenbogen angezogen.
0: Okay.
4: Ich habe gedacht, man könnte mir ansehen, dass ich nichts Böses machen wollte.
0: Ja. Wann war die, das war eine Klassenfahrt, ne?
4: Ja, so ähnlich. Wir haben einen Wettbewerb gewonnen und dann wurden wir eingeladen.
0: Was für ein Wettbewerb?
4: Wir waren Kulturbotschafter und wurden dann zum Tag des Kinderfestes, Tag der Kinderrechte, nach Berlin eingeladen und durften da unsere Performance aufführen.
0: Und dann habt ihr kulturrelevant erstmal gedacht, okay, wir greifen die Wirtschaftsministerin an.
4: Also... sie wollte uns ja zuerst angreifen, finde ich. Also was hat sie gedacht, dass sie jetzt mit 14-Jährigen über Wirtschaft diskutiert?
0: Ich glaube, sie wollte einfach nur gewinnen.
4: Wahrscheinlich. Aber das wollte ich nicht kampflos auf mich sitzen lassen.
2: Ja. Endlich mal jemanden abziehen verbal.
4: Ja, ich war gar nicht vorbereitet.
0: Okay. Also ich glaube dir.
2: Ich glaube auch.
0: Ja, also das ist wild, aber es, also ja, ich glaube dir. Stimmt das?
4: Ja, stimmt.
0: Okay.
4: Schade.
0: Also, ja.
2: Schade.
0: Schade. Hast du gehofft, dass wir denken, es stimmt nicht?
2: Nee,
4: ein bisschen.
2: Hast du gehofft?
4: Also, es wäre schon sehr detailliert. Ich wusste jetzt nicht, ob du gelesen hast, dass es Brigitte Zypries war. Sonst hätte ich mir noch vielleicht einen anderen Namen aus dem Ärmel gezogen. Aber nee, stimmt, ja. Okay. Wäre schon krank, wenn ich mir das ausdenken würde.
0: Ja, ich trau dir alles zu. Das ist,
2: wer mit 14 der Wirtschaftsministerin sowas in den Kopf haut, dem traue ich alles zu.
0: Ja. Dann könnte ich auch detaillierte Lügengeschichten auf jeden Fall abkaufen.
4: Ja, vielleicht sollte ich es auch mal in der Politik versuchen.
2: Oh. Vivian.
0: Oh. Okay, alles klar. Dann ja, gut, vielen Dank für deine Story.
2: Ey, danke für deine Story. Das war entertaining.
0: Und, schönen Abend noch.
4: Dir auch, euch auch. Danke.
0: Danke, ciao. Tschüss.
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2: Und ihr könnt jetzt reinsliden und Fabian Raschergei sehen, live.
0: Hallo.
2: Im TikTok. Im TikTok.
0: Ach ja, genau.
2: In fritz_live.
0: Ja. Wild.
2: Wild. Ey, aber was, also wilde, wahre Storys sind es denn bitteschön. Das ist schon alles wild.
0: Ja. Aber bisher habe ich, aber es war schon glaubhaft alles so.
2: Es war glaubhaft. Die Details haben gestimmt.
0: Genau, ich brauche mal eine so, wo ich wirklich so zweifle.
2: Ja. Fühlt ihr euch da gerade angesprochen?
0: Genau, dann ruft an mit der 030 30 31 dreimal die 0. Und dann werden wir zusammen erörtern.
2: Erörtern.
0: Ob da irgendwas im Busch war. Okay, wir haben gerade doch noch wen reinbekommen. Hm? Den lieben Leon aus der Hut, höchstpersönlich aus Potsdam.
2: Potsdam.
5: Ich habe auch extra 033 170 97 110 angerufen und das ging sogar noch. Ich weiß nicht, warum ich jetzt eine uncoole Berliner Nummer brauche. Ich check's nicht. Aber ich werde so lange anrufen, bis die abgeschaltet wird.
2: Aber danach hörst du dann trotzdem nochmal an, oder? Auch wenn die Nummer abgeschaltet ist.
5: Dann rufe ich die Berliner Nummer an mit Zähneknirschen, aber ich hoffe, die bleibt einfach.
2: Ich finde deinen Boykott sehr gut. Immer schön anti sein.
5: Ja, ja, und aber du bist, was soll das? Wieso braucht man eine neue Nummer? Ich check's nicht. Nein.
0: Und du bist auf dem Skateboard gerade oder was ist los?
5: Hört man das?
0: Ein bisschen?
2: Bist du wirklich auf dem Skateboard?
5: Okay. Nein, auf dem E-Scooter, aber ich fahre mal gleich in der Straße, wo es ein bisschen leiser ist. Dann
2: ja, Kopfsteinpflaster macht sich im Radio nicht so gut.
5: Ja, scheiße, sorry.
0: Okay, dann trotzdem fang schon mal an mit deiner Story. Falls es zu störgeräuschig wird, sag
2: wir melden uns.
5: Okay, also ich war in der französischen Schweiz unterwegs und dann war an der Bushaltestelle ein Typ, der hat mir Gras und Bier angeboten. Ich habe natürlich nicht Nein gesagt.
0: Gras und Bier?
5: Ja.
2: Gute Kombi.
0: Interessante Kombi.
5: Und dann war ich möglicherweise etwas berauscht und bin dann so planlos rumgelaufen und habe dann einen Nachtclub gefunden. Und
0: wie alt warst du, Leon?
5: 18, 19 oder so.
0: Okay. Alleine?
5: Oh, ja, alleine.
0: Was machst du alleine in der französischen Schweiz?
5: Ja, das ist eine andere Geschichte, aber ja, auf
2: du
5: jeden
2: hast
5: Fall.
2: Du hast ihn fast. Mhm. Geh da weiter rein.
0: Okay.
5: Auf jeden Fall war da so eine schöne Frau und die wollte, dass ich Champagner bestelle und dann habe ich halt ja gesagt und das war dann sehr teuer und so. Und dann irgendwann dachte ich, dass ich in so einem Werbespot bin, so was macht man nicht mit seiner Kreditkarte. Die wollte dann irgendwann die PIN haben und so. Da hat die da irgendwas abgebucht und so. Und irgendwann bin ich da raus und bin dann wieder nach Hause gefahren. Ja.
0: Das war die Story?
5: Das war die Story in der Kurzform, ja.
0: Okay.
5: Und dann waren dann irgendwie 2000 Euro.
0: 2000 Euro?
5: Kreditkarte in so einzelnen Schritten irgendwie, ja.
0: Okay. Genau. Also. Ja. Wo war das in der französischen Schweiz? Welche Stadt?
5: Ich glaube, die Stadt hieß Delemont.
0: Was für ein Ding?
5: Delemont auf Deutsch.
0: Mhm, okay.
5: Ja.
0: Und würdest du sagen, nee, was hast du da gemacht? Erzähl jetzt.
5: Also ich habe Verwandtschaft besucht und habe dann mal so einen Tagesausflug in die französische Schweiz gemacht und dann komische Leute kennengelernt.
0: Okay. Und dann hast du dir gedacht, okay, da ist hier jemand. Also, was mich gerade ein bisschen aufhält, jemand, der Gras verkauft, verkauft kein Bier.
5: Der nicht verkauft, das hat er mir so angeboten. Ich dachte, oh, die sind aber gastfreundlich hier in der Schweiz. Wieso nicht, ne?
0: Achso.
5: Also, ja.
0: Wie alt war der Mann?
5: Boah, so, weiß ich nicht, 30 oder so ungefähr.
0: Okay. Und du hast dir gedacht, ich vertraue ihm.
5: Ja, klar, wieso
0: nicht? Und das ist, ja. Machen wir mit.
5: Ja.
0: Okay. Mhm. Wie weißt du noch, wie der Club? Also, was war das für ein Club?
5: Dann es war so ein Nachtclub. Ich glaube, da saßen halt so animierte Damen oder wie man die nennt und haben dann halt dafür gesorgt, dass man viel Geld ausgibt. Ah, das okay. habe ich halt dann in meinem Zustand nicht gerafft. Die wollte mich dann auch in so ein Separé mitnehmen und meinte dann, ich soll noch in ihre Wohnung mitkommen und so. Aber irgendwann habe ich dann trotz meines Zustandes gemerkt, irgendwas ist hier komisch, ich sollte mal gehen. Und irgendwann ging auch meine Karte nicht mehr und so. Und, ja.
0: Wurde das gute alte Wochenlimit überschritten.
5: Ja, zum Glück hatte ich das mal eingerichtet. Ja.
2: Es sind mir auffällig viele lüsterne Frauen hier im Blue Moon heute.
5: Ach so, ja, ich habe leider erst gerade eingeschaltet.
2: Aber wir hatten schon eine demente Omi, die den Pfleger angelüstert hat.
5: Oh Gott, der arme Pfleger, ja.
0: Ja, das ist, also ich habe schon eine Tendenz, dir zu glauben, aber dass du, aber dass du alleine... Und dann einfach so richtig. Aber also welche, du warst bei deiner Familie und dann hast du einen Tagesausflug woanders hin gemacht.
5: Genau.
0: Und dann ist das einfach eskaliert.
5: Es ist einfach eskaliert, ja.
0: Und was, also, wie bist du dann wieder zurückgekommen?
5: Mit dem Zug. Ich habe ganz viele Tickets gekauft in irgendwelche Richtungen und.
0: Eine davon hat gestimmt, oder was?
5: Eine davon hat gestimmt und bin ich irgendwann wieder zu Hause angekommen, ja.
0: Also reden wir hier schon von wirklich stark besoffen.
5: Besoffen, high.
0: Ah, ja, okay.
5: Und,
0: alles.
5: Genau. Dumm, ja, alles.
0: Volle Programm.
5: Ja.
0: Mhm. Okay. Ja. Ich sage, es ist gut, weil hier sind ein paar. Es ist schon wild, aber es ist schon auch eigentlich glaubhaft.
2: Ich möchte jetzt dagegen sein.
0: Ja?
2: Ich bin jetzt einfach aus Prinzip dagegen.
0: Verstehe ich. Okay. So, Leon, kläre uns auf.
5: Ist leider so passiert, ja.
0: Okay.
2: Es ist wild. Ja. Es ist wild. Ja. Eure Leben sind wild.
0: Ja. Mhm. Wie, und die 2000 Euro dann einfach dementsprechend weg, oder?
5: Ja, war dann weg. Also ich habe versucht, die Polizei dort einzuschalten, weil ich der Meinung war, dass das irgendwie
0: Betrug
5: ist und so, und auch mit der PIN und so. Aber die meinten dann so, nö, müssen sie selber wissen, wenn sie da reingehen und so, und waren dann nicht so hilfsbereit. Und
0: ja, glaube ich, rechtlich ist das, also ich meine, Betrunkenheit schützt nicht vor Dummheiten.
5: Ne? Ja, klar.
0: Okay. Dann vielen Dank, dass du uns trotz deiner bist schon wieder auf Reisen jetzt.
5: Ja.
0: Am Mittwochabend. Einfach viel nach 11 immer noch im E-Scooter unterwegs.
5: Nach Hause, ja.
0: Okay, einfach am Cruisen. Nach Hause. Ja. Alles klar. Dann vielen Dank, Leon.
5: Ja, gerne.
2: Komm gut nach Hause.
0: Komm gut nach Hause. Ja.
2: Tschüss.
0: Hat sich nicht danach angehört, kurz.
2: Dieses Kopfsteinpflaster mit E-Scootern, das klingt einfach immer wie Rückenschmerzen.
0: Ja. Benutzt du E-Scooter?
2: Nee, gar nicht, weil ich krieg Rückenschmerzen.
0: Ja.
2: Also ich finde es mir, ist es auch zu weird. Also, I don't know.
0: Ja.
2: Nee, kann ich nicht.
0: Man sieht ja auch immer so, einfach sind zu dritt oder zu viert dann auf einmal da drauf.
2: Ja, ja.
0: Und so ist es eigentlich auch so. Manchmal sogar zu, was ich auch schon gesehen habe, da sind die wie zu zweit oder zu dritt da drauf, wirklich an einer fahrenden Auto, also an einer fahrenden Straße.
2: Das ist
0: ja voll gefährlich.
2: Es ist übelst gefährlich. Ist auch, glaube ich, verboten. Selbst zu zweit schon ist verboten.
0: Ja, also man darf nur alleine drauf sein. Aber es ist, ich bin auch kein großer. Also diese Fahrräder finde ich ganz cool, so, da kommen einfach so. Gibt es ja auch diese Ehe.
2: Das ist krass auch, was sie für einen Bums haben.
0: Ja, das stimmt auch. Und keiner hält sich an Verkehrsregeln, damit das ist wirklich crazy. Sie denken, das ist ein Freifahrtschein. Rote Ampeln zählen auf einmal einfach nicht. Ist einfach egal. Ja, okay. Aber ich, das ist aber schon crazy, einfach zu denken, ja, komm, ich kiff mit dem einen, ich trinke. Und dann wird da einfach so eine Scam-Story draus fast.
2: Das ist wirklich absurd.
0: Ja. Okay.
2: Okay.
0: Wir sind immer noch im Blue Moon. Ihr könnt immer noch anrufen. Aber jetzt ist doch Primetime weirde Stories-Zeit, oder? Viertel nach 11 ist so eine Story, so eine Zeit, da werden weirde Stories erzählt. 030 30 31 dreimal die 0.
2: Und best case, ne? Also wir haben bisher jetzt nur wahre Stories gehört. Ja. Ihr dürft auch uns eine Story auftischen, weil wir müssen ja, also vor allen Dingen Fabi,
0: wir müssen ja Detektivarbeit auch mal
2: detektivistisch lohnen. Vorauseilen und checken, ob ihr vielleicht doch lügt oder nicht.
0: Ja.
2: Es wäre schon schön, wenn ihr auch mal lügt.
0: Genau.
2: Ich wünsche mir das ein bisschen.
0: Ja, wo im Leben wird das mal einfach, weißt du, irgendwie, wie sagt man, motiviert?
2: Das ist wieder typisch, ne? Jetzt dürfen sie lügen und dann machen sie es nicht. Genau.
0: Es fehlt der Thrill einfach. Man braucht den Thrill beim Lügen, sonst wird das nichts.
2: Ja. Auf jeden Fall. 030 30 31 3x0. Wir haben hier noch eine kleine Story.
0: Okay.
2: Wollen wir die machen?
0: Machen wir kurz.
2: Okay. Wir sagen Hallo, Grüße gehen raus. Lars, Studi, Gordi. Danke fürs Warten. Lars?
6: Jo, jetzt, ja, jetzt hat's geklappt.
2: Ja.
6: Hallöchen.
2: Hallo.
6: Story short und tendenziell auch so eher im esoterischen Bereich angesiedelt oder im übernatürlichen, wer weiß, ja. Habt ihr euch ja gewünscht.
0: Eso-spirituell, soll gesagt werden.
6: Eso-spirituell von mir aus bin ich eigentlich überhaupt nicht der Typ dafür, egal, trug sich wie folgt zu. Mhm. Und zwar muss das im Jahr 2008 gewesen sein. Yeah. Ich lebte zu diesem Zeitpunkt in Wittenberge, Nordwestbrandenburg, also zumindest mittelbar Eurohut und habe da immer viel Radio Fritz gehört.
0: Sehr gut.
6: Damals hieß es noch Neues vom Känguru und so weiter am frühen Morgen, whatever. Jedenfalls, mich besuchte dort mein bester Freund, seines Zeichens damals in Berlin lebend.
0: Ja.
6: Wir verbrachten einen schönen Abend in der Therme in Bad Wilsnack, also er, seine damalige Freundin und ich. Dann ging es zu mir nach Hause, haben uns auf die Couch geflackt, haben ein bisschen gequatscht und sowas, ein bisschen was getrunken. Irgendwann stiefelte er durch mein Wohnzimmer, zog meinen Zeugnisordner aus dem Schrank, so weinroter Ordner, wo schön in goldener, geschwungener Schrift Zeugnisse draufsteht, blätterte da durch, grinste an einigen Stellen und musste dann richtig lachen. Und ich frage ihn, Alter, was ist mit dir gerade los? Und er zog ein Papier daraus, aus diesen Klarsichtfolien, wo drauf stand PowerPoint-Zertifikat. Ja. Es war so, dass wir in der 11. Klasse, 10. oder 11. Klasse muss es gewesen sein, tatsächlich so einen Online-Kurs PowerPoint angeboten bekommen haben. Und dann haben gesagt, ja komm, nimm mal mit.
0: Aber das war dann 2000. Wann? Also ja, als das noch.
6: Jetzt gib mal einen Tipp ab. Wann hat man PowerPoint-Kurse gemacht?
0: 2006.
6: Ja, ein bisschen früher war es. Du musst 2002 oder 2003 gewesen. Ich habe 2004 Abi gemacht. In Thüringen macht man nach 12 Jahren Abi. Da brauchte man nie 13 Jahre. Mhm. In jedem Fall haben wir dort quasi das waren ein oder zwei Präsenzveranstaltungen. Den Rest konnte man online machen. Haben wir nie gemacht und haben dann am Ende trotzdem das Zertifikat gekriegt, whatever. In jedem Fall musste er herzlich lachen und sagte, was ein Käse damals. Ich sagte, jo, da hast du recht. Er heftete es wieder weg, stellte den Ordner ins Regal zurück. Ja. Und wir saßen dann weiter auf der Couch. Schon ungefähr eine Stunde später klingelt mein Telefon. Es war damals tatsächlich ein Festnetztelefon. Ich bin so alt, ich kenne sowas noch.
0: Ich auch. Tatsächlich, obwohl ich 28, 29.
6: Fand ich crazy. Mein Telefon klingelte, mein Vater dran. Und seine Anrufe seinerzeit fingen mit zwei Sätzen an. Entweder kannst du mal oder kennst du wen. Mhm. In dem Fall war es die zweite Variante, nämlich kennst du wen. Und es fiel dann der Satz, kennst du jemanden, der sich mit PowerPoint auskennt?
0: Ja.
6: Und vor allem ich in dem Moment, ich muss tierisch grinsen, drehe mich zu meinem Kumpel Daniel um, grinse ihn an und sage, ja, ich habe da sogar ein Zertifikat. Ja. In dem Moment brach Daniel vor Lachen auf der Couch fast zusammen. Seine Freundin Franzi, die wusste überhaupt nicht, was passiert war in dem Moment. Mhm. Und in jedem Fall lösten wir diese Geschichte dann auf und ich erzählte ihm davon, dass ich sowas tatsächlich selber mal gemacht hatte. Es ging da um irgendeine Bekannte, die Hilfe bei irgendeinem PowerPoint-Problem brauchte. Ja. Und ich sage mal, ich habe auch nicht mehr Ahnung von PowerPoint als jeder andere, der sich da irgendwie so durchfummelt. Weil ganz viele PowerPoint-Präsentationen sind ja unfassbare Scheiße, weil die meisten Leute sowieso nicht wissen, was sie tun, obwohl man damit eigentlich ziemlich geil Sachen machen kann.
0: Ja.
6: Genau, und das war so der Moment, wo ich dachte, so manchmal laufen Dinge doch sehr, sehr schräg.
0: Richtig aus dem Nichts einfach angerufen und nach PowerPoint gefragt?
6: Aus dem Nichts. Der hatte mich, keine Ahnung, also ich habe zu meiner Familie gut Kontakt, es wird regelmäßig telefoniert, aber jetzt nicht zwingend täglich und genau, und er rief halt einfach irgendwo aus Mitteldeutschland an und meinte so, wenn mir da jemand helfen kann, dann ist das bestimmt mein Sohn und den frage ich jetzt einfach.
0: Du witzig, ja. Auch vorher nie drüber, also es ist wirklich einfach kompletter Zufall.
6: Never ever. Und ich bin nun wirklich niemand, der jetzt im Bereich Computer oder irgendwie Software oder sowas da jetzt ein Crack ist. Also ja, ich weiß, wie man das Ding an- und ausschaltet und das war's, ne, so letztendlich.
0: Ja.
6: Aber dass der da in dem Moment ausgerechnet auf mich kommt und das vor allem im Zusammenhang mit dieser Aktion, dass mein Kumpel diesen Zeugnisordner da rauszieht, dass mein Kumpel dann ausgerechnet dieses Zertifikat aus dem Ordner zieht, sich darüber kaputt lacht und das wieder wegstellt und eine Stunde später passiert das. Hm. Es war eine Begegnung der dritten Art.
0: Wow. Das ist wild. Glaube ich dir auf jeden Fall. Das ist passiert, oder?
6: Das ist definitiv exakt so passiert.
0: Sogar die ganzen...
6: Es tut mir leid, dass ich euch jetzt keine Geschichte aufrufen konnte, aber es...
0: Und das kommt hoffentlich noch.
6: Also neben mir sagt gerade, wir haben noch mehr davon. Aber das war so meine Geschichte in dem Moment, wo ich dachte so, hey, manchmal ist es echt komisch.
0: Das ist nur das Leben. Das ist eine komische Sache.
6: So ist es.
0: Ja, alles klar. Dann, was machst du gerade?
6: ich sitze mit meiner besseren Hälfte auf der Couch. Wir haben gerade eben jetzt hier eine Dreiviertelstunde zugehört, weil auf der Heimfahrt, wir waren gerade Abendessen zusammen und auf der Heimfahrt hörten wir, also bei ihrem Radio läuft tatsächlich relativ häufig, aber die schwäbische Variante, also die SWR-Variante von Blue Moon. Es lief da und ich dachte mir so, hä, irgendwelche weirden Stories. Und bei der DAX-Geschichte sind wir eingestiegen und ich dachte mir auch so, Alter, ein DAX mit dem Fahrrad überfahren.
0: Das, denkst du, was war euer Take zu, muss man da nicht eigentlich hinfallen mit dem Fahrrad?
6: Ja, das kommt halt drauf an, wo du das Vieh erwischst. Also ein Kumpel von mir, der hat mal einen Hund überfahren, der hat da aber das Glück gehabt, dass quasi der Hund ihm mehr oder weniger unterm Fahrrad durchgerannt ist und er ihn mit dem Hinterrad erwischt hat. Ja. Und dann ist quasi dieser Impact nicht mehr so, weil ja ein Teil der Masse von dir und deinem Rad schon drüber ist. Okay. Und ich glaube, dem Vieh hat das nicht gut getan, aber er ist dann einfach schnell abgehauen. Also eigentlich auch Fahrerflucht. Ich dachte auch, wenn du mit dem Vorderrad gegen den DAX fährst, also eigentlich, um mal im Stil der Caro Corneli zu quatschen, da maulst dich übelst.
0: Ja. Aber wir glauben ihr trotzdem erstmal.
6: Ja, also ich kann mir nicht, warum sollte sie euch verarschen?
0: Das stimmt auch.
6: Zumal ihr euch das Verarschen ja wünscht. Also ja. Müsst ihr es ja auch als Verarsche kennzeichnen. Ja. Sonst würde das ja völlig absurdum laufen.
0: Ja, alles klar. Dann vielen Dank
6: crazy
0: dir.
6: Manchmal crazy, was das Leben so für Geschichten
0: auf
6: schreibt.
0: Auf jeden Fall.
2: Lars, absolut. Ey, wir danken dir.
0: Danke, Lars. Ja. Schönen Abend euch zwei noch, ne?
2: Tschüss.
0: Okay. Wow.
2: Das ist schon krass.
0: Aber ich habe das auch manchmal so, weil, kennst du das, wenn du so an Leute denkst, so random?
2: Mhm. Und dann melden die sich.
0: Yeah.
2: Ja, daran glaube ich auch.
0: Ja, das glaube ich auch.
2: Ja.
0: Oder auch wenn Leute so vermehrt so auftreten in Träumen und so.
2: Mhm.
0: Das, ich glaube, dann werden irgendwelche Frequenzen werden geschickt.
2: Naja, die Wellen, die ziehen sich an.
0: Genau.
2: Die Wellen, die connecten sich.
0: Also da bin ich auch schnell dabei.
2: Ich auch.
0: Leute so Sachen erzählen, glaube ich auch so, ja, verstehe ich.
2: Ja.
0: Weil es manchmal wirklich sehr weird oder man redet über Leute auf einmal.
2: Es ist absolut Leute weird.
0: Ja. Interessant.
2: Wir haben noch eine gute halbe Stunde.
0: Ja.
2: Für eure Geschichten.
0: Genau. Ruft an. Wir wollen Sachen hören. Egal was.
2: Na, du musst schon ein bisschen spezifizieren, sonst kommen die hier und erzählen dir ihre...
0: Ja, okay. Ich glaube, da ruft jemand an, der auch aus dem öffentlichen Leben ist. Die liebe Nessa aus Leipzig.
2: Mhm. Warte. So.
7: Hi.
0: Hallo. Ja, okay. Hey, na?
7: Hey, na, Girly Pop, wie geht's?
0: Alles klar bei dir?
7: Ja, ich dachte...
0: Du kommst aus Leipzig, kommst du?
2: Das heißt Leipzig.
0: Nee, darf ich nicht mehr sagen. Das ist eine lange Geschichte.
2: Okay.
0: Hier
2: gibt es eine Verbindung.
0: Das ist eine Freundin von mir.
2: Aber weißt du, was krass ist?
0: Ja.
2: Ich komme auch aus Leipzig.
0: Jetzt müsst ihr fachsimpeln.
2: Nein. Ich wollte nur sagen, weil wir gerade über Verbindungen und Menschen und so gesprochen haben.
0: Oh, shit, stimmt.
2: Das ist ja Leipzig hier.
0: Ja.
7: Siehst du? Das ist ja schon die nächste verrückte Geschichte.
2: Ja.
0: Ja.
2: Und dies war.
0: Ja. Hast du eine verrückte Geschichte, Nessa aus Leipzig?
7: Ja, aber das Ding ist, die hätte ich dir jetzt so, also die hätte ich dir so oder so geschrieben. Aber ich bin ja im Hotel.
0: Mhm.
7: Und
0: das ist eine aktuelle Geschichte.
7: Ja, das ist tatsächlich gestern Abend passiert. Also ich bin im Hotel und manchmal liegen doch so Bibeln in so ganz alten Hotels.
0: Ja, noch nicht mal ganz so alt, oder?
7: Also
0: in vielen Hotels.
7: Ja. Richtig, aber ich habe so einen alten. Und das ist halt auch so eine Bibel, du siehst halt, die ist so durch richtig viele Hände. Also viele Leute haben wirklich ernstzunehmend diese Hotelbibel gelesen.
0: Ja.
7: Und erstens waren da richtig komische Zeichnungen, also so nicht so Zeichnungen, sondern so wie jemand hat es gelesen und hat halt so seine Gedanken reingeschrieben.
0: Mhm. Boah, das macht aber Bock, oder? Dann durchzulesen, ne?
7: Ja, aber ich fand es an einem bestimmten Punkt wirklich ein bisschen scary, ehrlich gesagt.
0: Okay.
7: Weil ich glaube halt nicht an Gott und so weiter.
0: Mhm.
7: Aber die Sachen, die da drin standen, also es hat halt so angefangen, so wie, alles klar, hier interessante Stelle oder in Bezug auf und dann standen halt so andere Verse drin.
0: Ja.
7: Und dann, ich kann halt leider nicht gut genug Bibelsprache, aber irgendwann wurde es halt echt ein bisschen abgedreht und da habe ich dann so ein bisschen Schiss gekriegt. Und ganz hinten, deswegen gucke ich eigentlich immer in die Bibel, da liegt manchmal Geld drin.
0: Okay.
7: Und da lag einfach random Fuffi drin. Und das war halt das Gruseligste, was ich in einem Hotelzimmer erlebt habe. Fabian, das ist eine alte Bibel, ein altes Hotelzimmer. Die Rezeption war nicht besetzt. Ich musste ein komisches altes Telefon anrufen, dass ich da überhaupt reinkomme in mein blödes Hotelzimmer. Und dann steht da komisch abgedrehter Scheiß drin, aber es ist ein Fuffi drin. Also ich meine, die haben ihn drin gelassen, aber trotzdem.
2: Ja. Darf man den überhaupt rausnehmen oder zieht man dann Gottes Hass auf sich?
0: Das auf jeden Fall.
7: Ja, ich weiß nicht, ob das Gott war, der da drin geschrieben hat. Also da war wirklich viel los.
0: Hast du ein Highlight davon?
7: Wie bitte?
0: Hast du irgendwas, was dir im Kopf geblieben ist? Nest aus Leipzig.
7: Ja. Am Anfang war es halt super allgemein, so ja, in Bezug auf Psalmen, keine Ahnung. Mhm. Und was ich halt so richtig weird fand, ist, dass es dann immer persönlicher wurde. Also so hier, am Anfang so hier und dann halt irgendwie, weiß ich nicht, einen Namen, weiß ich nicht, hier Anna fragen oder sowas. Und dann stand dann halt einfach nur noch hier mit meiner Schwester oder da den Pastor fragen, weil das kann nicht stimmen. Und irgendwann dachte ich so, okay, das ist weird. Das ist weirder Scheiß. Mhm. Aber wie gesagt.
0: Sicher, dass du das nicht da selbst reingeschrieben hast. Und es vergessen hast. Und vielleicht war das deine innere Stimme, die sich nach dem Herrn sehnt.
7: Fabian, was ist das für eine komische Sendung? Wieso möchtest du mich jetzt turnen hier gerade? Was
0: ich hab nur Scheiß? Gesagt, das wäre auf jeden Fall eine wilde Story.
7: Ja, das stimmt. Das wäre eine wilde Story, war aber nicht so.
0: Wie?
7: Naja, also ich glaube nicht, dass ich das reingeschrieben habe. Aber vielleicht.
0: Ach so, ich hab, aber die Bibel gab's und so.
7: Ja, ja.
0: Ach so, okay. Ich habe gedacht, wir hätten die erste Lüge.
7: Naja, es ist nicht, vielleicht ist ja nicht alles wahr.
0: Oh, schön. Der Fuffi war nicht drin.
7: Richtig.
2: Ja. Scheiße. Ich habe an den Fuffi geglaubt.
0: Ja. Nee, das ist, dann war es die erste Lüge endlich mal.
2: Aber gut verkauft.
0: Auf jeden Fall.
2: Richtig gut verkauft.
0: Nessa aus Leipzig kann anscheinend gut lügen.
7: Anscheinend, naja.
2: Naja, jeder hat ein Talent.
0: Ja. Genau.
7: Jeder muss irgendwas können.
0: Aber genau. Nessa 31 aus Leipzig, ich glaube, ich habe auch eine übernatürliche Information. Du tanzt ja auch ganz gerne, ne?
7: Woher weißt du das?
0: Ja, komisch.
2: Er hat deine Story geguckt.
0: Was?
2: Er hat deine Story geguckt.
0: Ach so.
7: Das möchte ich ihm geraten haben, ja?
0: Ja, okay, dann hast du sonst noch irgendeine wilde Story? Du hast doch bestimmt irgendwo mal gedacht, holy shit, das kann nicht sein.
7: Also es hat auch was mit der Kirche zu tun. Ich befinde mich sehr viel im kirchlichen Kontext. Mhm. Und ich war mal in Harlem mit meinem Vater. Mhm. Und dadurch ist mein Vater
0: wir reden über amerikanisches Harlem.
7: Ja, genau. Mhm. Und dadurch, dass mein Vater ja ganz anders aussieht als ich,
0: ja.
7: Wir sind halt in so eine Kirche reingegangen und das ist ja dort ein bisschen anders. Ne? Das ist dann so, weiß nicht, sehr viel Entertainment. Und dann wurden wir aufgerufen als Lovebirds.
0: Ach du Scheiße.
2: Unangenehm.
7: Und ja. Das war sehr unangenehm. Und das Problem ist, dass mein Vater wirklich auch nur so halb Englisch kann. Oh nein. Und dann hat er halt gesagt... Ja, er meinte so, yeah, I'm her dad. Und dann hat er gesagt, oh, like Sugar Daddy. Und er wusste nicht, was Sugar Daddy bedeutet. Und dann meinte er, yeah, Sugar Daddy. Yeah,
0: aber exactly. Was ist das für eine Frage in der Kirche? Like Sugar Daddy.
7: Das war wirklich komisch, aber ich mochte das. Also das war, dieser ganze Vibe war so ein bisschen witzig, funny Stand-Up-Comedy, keine Ahnung.
0: Okay.
7: Also es war halt wirklich, wirklich eigentlich eine schöne Atmosphäre, aber das hat es mir ein bisschen kaputt gemacht, weil ich musste dann sehr viel erklären. Aber alle waren so, haha, fun, aber die haben alle ineinander vorbeigeredet und die dachten halt, wir sind ein Paar, was witzig drauf ist.
0: Hm.
7: Und am Ende war wirklich sehr betretene Ruhe, als ich gesagt habe, nee, das ist wirklich mein Vater, als mein Erzeuger.
0: mein biologischer Vater
7: einfach. Ja, das war, weil niemand wusste, okay, aber was, okay. Ja, wir fragen jetzt einfach nicht mehr weiter.
0: Ja, das ist von Anfang an der richtige Move, glaube ich, gewesen.
7: Ich
0: einfach
7: weiß,
0: so, oh no, nach I'm Her Dad hätte man aufhören können. Denke ich jetzt so.
7: Ich habe mein Business gegeben, aber mein Vater hat mich sabotiert. Nun stehst du da und musst deinen Vater managen, weil wenn du sagst, nee, ist er nicht, und er so, doch.
0: Of course, we are.
7: Ja, nee, doch.
0: Okay.
7: Schlimm.
0: Aber die Story hat auch gestimmt.
7: Die hat wirklich 1:1 gestimmt und das erzählt er heute noch.
0: Okay. Dann, was war es nochmal? Nessa 31 aus Leipzig, ne?
7: Ich bitte dich.
0: Ja,
7: wirklich.
0: Genau. Steht das für Nessa dann? Nehme ich an?
7: Nee, steht's nicht. Steht tatsächlich für Fabians großer Fan.
0: Mm, okay.
2: Mhm. Ich finde, das ist doch
0: komisch
2: auf der Hand liegende Abkürzung.
7: Ja. Dankeschön, okay. Ich dachte, das ergibt es eigentlich.
0: Ja. So, warte, was sollen die Leute machen, Nessa aus Leipzig?
7: Die sollen uns allen folgen. Ja? Die
0: sollen anrufen.
7: Anrufen.
0: Genau. Ach, wirklich. Okay, danke Nessa aus Leipzig. Schönen Abend noch.
2: Danke Nessa aus Leipzig. Grüße in die schönste Stadt der Welt.
7: Danke. Ciao.
2: Tschüss.
7: Tschüss.
0: Ja, das habe ich schon gedacht, dass sowas vielleicht passieren könnte.
2: Dass da einfach Freunde anrufen.
0: Ja.
2: Bist du einmal im Radio?
0: Nee, aber es ist Nessa, der ist sehr...
2: Ich kenne es.
0: Kennst du die?
2: Ja.
0: Cool.
2: Habe ich doch schon gesehen.
0: Ja.
2: Das schnelle
0: Sprechen. Ich glaube, die wird aber auch extrem rasieren im Radio.
2: Menschen sind dann wirklich so nach dem Motto, mein Hirn ist gerade ins Nirvana gekickt, weil es so schnell ist.
0: Ja, ja, aber also das ist auch ihr Gehirn tatsächlich.
2: Ja, ja. Na, ADHS.
0: Ja, ja, aber also es muss sehr schnell, müssen Sachen passieren. Manchmal, also vielleicht kenne ich sie ganz gut und manchmal, wenn ich beim Telefonieren nicht in die Pötte komme, muss ich mir auch was anhören.
2: Da wird aufgelegt.
0: Auch schon passiert tatsächlich. Und dann habe ich gesagt so, ja, ich check selber, kannst auflegen. Und dann hat sie auch getan. Hast du einfach durchgezogen, muss ich respektieren tatsächlich. Okay, so, jetzt, wir haben noch...
2: Eine halbe Stunde.
0: Jetzt haut doch mal raus. 030 30 31 dreimal die 0. Wir wollen den wildesten, krankesten Shit hören, den es gibt jetzt hier.
2: In wahr oder falsch.
0: In wahr oder falsch.
2: Ihr könnt uns quasi auch verarschen.
0: Macht das einfach zu einer kreativen Schreibenaufgabe.
2: Sagte er um 23:32 Uhr.
0: Vielleicht manche Leute, also kreativ sind viele Leute auch nachts.
2: Ja.
0: Ne? Vielleicht kommen dann erst die Creative Juices ins Brain.
2: Ja. Ja. Ich könnte dir zwei Stories gegenüberstellen und du musst dich entscheiden, welche davon falsch ist. Solange die Leute jetzt überlegen,
0: ja, okay.
2: könnte ich dir das hören.
0: Mach das.
2: Pass auf.
0: Ja.
2: Also, es geht um, wie ich quasi früher auch mein Geld verdient habe.
0: Okay.
2: Als Studi babysitten. Ich habe sehr viel gebabysittet. Mhm. Und vielleicht, also das ist die Story 1, vielleicht habe ich gebabysittet bei einem Kind.
0: Ja.
2: Das hatte einen männlichen Namen.
0: Mhm.
2: Und sagen wir, ja, hatte einen männlichen, ich will jetzt noch nicht zu viel verraten. Okay. Ist ja klar, ich muss ja bei meiner Geschichte aufpassen. Also das Kind hatte einen männlichen Namen.
0: Ja.
2: Hatte an einem bestimmten Tag Geburtstag, hatte einen Nachnamen, der vielleicht klingt wie ein Geschlechtsteil.
0: Okay.
2: Und hatte Eltern, klar.
0: Mhm.
2: So. Und dann irgendwann habe ich angefangen, auf ein weiteres Kind zu babysitten, was dann lustigerweise denselben Vornamen hatte, am selben Tag Geburtstag hatte, im selben Krankenhaus, auf derselben Station, in derselben Straße wohnend, und zwar genau gegenüber von der Wohnung, wo Kind 1 mit Name,
0: das du gebabysittet hast.
2: Was ich gebabysittet habe, quasi genau gegenüber gewohnt hat. Und was quasi eine Abwandlung des Namens, der klingt wie ein Geschlechtsteil, hatte. Also auch die Nachnamen sehr nah aneinander waren.
0: Mhm.
2: Das ist die Geschichte 1.
0: Ja.
2: Merke sie dir.
0: Mhm.
2: Und Geschichte 2 ist, ich bin ja Musikjournalistin auch und mag Musik sehr gerne.
0: Jo.
2: Und habe vielleicht mal einen Künstler interviewt, den ich sehr mochte und sehr angemeldet habe und deswegen sehr viel Angst vor dem Interview hatte. Und dann habe ich den quasi getroffen, interviewt. Das Interview ging viel länger, als es sollte.
0: Okay.
2: Die haben dann auf mein T-Shirt was unterschrieben, haben mir ein Buch reingeschrieben und so weiter und so fort.
0: Reden wir über eine Gruppe? Oder
2: ein Trio.
0: Okay.
2: Ein Trio. Und dann gab es schon den Fun Fact, dass quasi der Tourmanager auch Jules hieß. Und was also mein Spitzname bei meinen Freunden ist. Also wir waren quasi sehr schnell sehr close.
0: Ja.
2: So, obwohl man erst gemerkt hat, der hatte nicht so Bock auf Journalisten. Und dann hat er aber gecheckt, Anni, die weiß wirklich.
0: Ja.
2: Und dann war er in Tour. Und irgendwann kommen wir zufällig auf das, was mache ich nebenher, neben meines Studiums.
0: Ja.
2: Babysitten.
0: Mhm.
2: Und er sagt, no shit, ich bin mit meiner Frau und meinen Kindern auf Tour. Hast du nicht Bock, bei uns zu babysitten, während wir hier in Deutschland auf Tour sind? Und I said yes.
0: Bist du dann mit auf die Tour gekommen? Oder?
2: Genau, quasi als Babysitterin.
0: Wow.
2: Das sind beide Geschichten.
0: Ja.
2: Und bei einer ist was falsch. Vielleicht auch alles an einer Geschichte. Wir wissen es nicht. Du musst jetzt überlegen.
0: Also ich finde die zweite, finde ich, da will ich, dass sie stimmt. Weil die ist cool.
2: Ich finde beide Geschichten cool.
0: Ja. Aber bei der ersten, ich kann mir vorstellen, dass das schon stimmt, aber vielleicht hat er woanders gewohnt.
2: Mhm.
0: Das wäre so mein erster Take, glaube ich.
2: Mhm.
0: Das ist, also es gab jemanden mit den gleichen Zufällen quasi. Mhm. Aber ist es noch nicht. Aber der hat nicht gegenüber gewohnt. Mhm. Das wäre so eins too much vielleicht. Mhm. Oder nicht am gleichen Tag Geburtstag. Mhm. Ich glaube, stimmt beim zweiten war es nicht.
2: Wenn ihr so eine Geschichte, ihr könnt es natürlich auch genauso machen, wenn euch das leichter fällt, ihr tischt Fabian eine Geschichte A und eine Geschichte B auf und eine davon hat Fehler oder ist komplett falsch.
0: At this point erzählt mir einfach irgendwas. Und ich werde dann.
2: Hauptsache, es ist wild.
0: Es ist wild und ich kann nachfragen und dann denkt euch, das kann doch. Also da kann man sich ja wirklich ausleben, ne? Ja. Aber jetzt nochmal zu deiner Story.
2: Ja.
0: Also ich glaube. Erste stimmt grundlegend, aber in den Details nicht. Mhm. Ich glaube, zweite ist so passiert.
2: Genau, andersrum.
0: Fuck.
2: Es ist wirklich, die erste Story ist 1:1 genauso. Also wirklich selbe Etage, selbes Haus.
0: Ja.
2: Selber, also es war einfach weird.
0: Ja.
2: So einfach dasselbe Kind am selben Tag, vor allem in Berlin. Also come on, wie hoch was ist die Wahrscheinlichkeit, dass du in Berlin, ne, mit all diesen Faktoren. Und das andere ist tatsächlich eine zu 90% wahre Geschichte. Also es hat quasi nur das Ende nicht gestimmt, dass ich Babysitter auf der Tour war, aber das war heimlich mein feuchter Traum. Als ich gehört habe, dass die ihre Kinder mit auf Tour haben, habe ich so gedacht, oh mein Gott, wie geil wäre es, wenn ich jetzt einfach für den Rest der Tour die Babysitterin von denen wäre. Habe mich das aber damals nicht getraut zu proposen. Also alles andere war wahr,
0: ja.
2: Aber nicht, dass ich mit als Tour-Babysitterin unterwegs war.
0: Okay, ist nämlich, weil, stimmt, hätte ich dran denken können in dem Sinne, weil du meintest, dass sie mit Familie und Kindern, dann ist ja eigentlich jemand da.
2: Ja, stimmt.
0: Zum Babysitten.
2: Das stimmt. Ja, aber du willst ja vielleicht, also hast ja auch, ja. Hast ja auch eine ganze Band dabei, ist ja auch stressig.
0: Stimmt, ja. Wenn extra,
2: wir haben ja auch nicht drüber geredet, wie viele Kinder es waren.
0: Stimmt. So ab 4. Schon viel zu managen auf jeden
2: Fall. Ich finde, aber ein Kind ist schon viel zu managen. Okay. Je nach Alter und Energielevel. Ja,
0: okay.
2: Aber ja, das war meine beiden Stories.
0: Mhm.
2: So könnt ihr das jetzt auch machen mit dem
0: Fabian. Genau, Fabian, noch 20 Minuten. Ich meine, wenn du gerade zuhörst und denkst, ich fahre gerade nach Hause, dann meine ich genau dich. Und wenn du gerade einfach chillst und aber nichts machst, denk, ich meine dich. Ich rede dich an. Ruf an und tisch mir irgendwas auf oder erzähl mir eine wahre Geschichte.
2: Mach Hauptsache es
0: wild. 030 30 31 dreimal die 0.
2: Da kommt jetzt schon Pfeffer in die Stimme.
0: Pfeffer in die Stimme. Und ich denke mir, wenn man jetzt noch Radio hört zu dieser Zeit.
2: Dann muss man auch anrufen.
0: Dann muss man anrufen und man hat doch was zu erzählen.
2: Na voll.
0: Ja, wer hat denn nicht, also selbst wenn du so eher ein gechillter Typ bist, man hat doch was zu erzählen.
2: Und wirklich, wenn ihr noch nie im Radio angerufen habt, Fabian Raschagai ist da euer perfektes erstes Mal.
0: Richtig, genau.
2: Ist wirklich so. Guck mal hier, das ist, es läuten Telefonhörer mal. Wir gucken mal, was dabei rauskommt.
0: Okay.
2: Vielleicht ist es ja ein bewusster Anruf. Vielleicht ist es auch jemand, der sich verwählt hat. Wir werden es noch nicht wissen. 030 30 31
0: 3 mal die 0.
2: Herr mit euren wilden Geschichten.
0: Ja.
2: Ob wahr oder gelogen,
0: egal.
2: Das muss der Fabian Raschagai rausfinden.
0: Richtig.
2: Bisher bin nur seine Assistentin.
0: Bisher haben wir 100% Trefferrate.
2: Das war wirklich, ja. Und vor allen Dingen alles wahr.
0: Alles wahr, ja.
2: Es war noch nichts gelogen. Das
0: finde ich. Aber eigentlich finde ich eigentlich ziemlich wild, weil ich habe gedacht, so die Leute lügen doch gerne so mal.
2: Das ist wie als Kind, wenn gesagt wird, fass nicht auf die heiße Herdplatte, machst du es. Aber wenn gesagt wird, mach das mal, dann ja.
0: KB.
2: KB, Mom.
0: Voll KB gerade. Das tut voll weh, so Herd anfassen.
2: Uncool, ey, das ist so 1980.
0: Ja. Ich habe eine kurze übernatürliche Story vielleicht. Also können die Leute entscheiden, ob es wahr ist oder nicht.
2: Mhm.
0: Ich glaube, die silberne Hochzeit von einem Onkel oder so. Und da war ich so noch, das war schon gegen Ende. Und da habe ich gesagt, oh, muss noch kurz, ich war, vielleicht war ich 8, 9 oder so.
2: Mhm.
0: Und da habe ich gesagt, ah, muss noch kurz pinkeln oder so, ne? Halt so, wie man so ist mit 8, 9. Und dann war, das war so ein Schloss und da war so ein Keller und da war so ein großes Fenster.
2: Mhm.
0: Und ich habe dahinter, habe ich so ganz, ganz kleine, so, ich kann es nicht sagen, so Zwerge oder so, die sich so bewegt haben. Und ich habe halt gedacht, vielleicht Deko oder so. Aber also ich habe sie wirklich gesehen. So, ich habe gesagt, da ist irgendwas, bewegt sich da. Habe ich gesagt, so weird. Und also so einem Schloss allein im Keller halt mit 8 ist halt generell schon komische
2: auf jeden Stimmung. Fall.
0: Und dann habe ich gedacht, aber ich weiß noch, ich habe mir gedacht, so, ja, komisch. Aber vielleicht irgendwas Aufblasbares oder irgendwie sowas in die Richtung. Und dann bin ich so wieder hochgegangen und habe dann einfach mal so geguckt, okay, was ist denn da? Ich gucke an das Fenster, da ist nichts.

0: Vielleicht. Vielleicht.
1: Warst du 3 Tage wach und hast halluziniert?
0: Ich glaube, nein.
1: Aber es ist wild. Ich glaube dir das, weil wir da ja vorhin gesagt haben, wir glauben übernatürlichen Dingen, von denen wir überzeugt sind, ja, dass sie wahr sind. Aber es ist schon wild. Vor allen Dingen ist es auch krass, dass du die Geschichte jetzt immer noch kennst.
0: Ja, ja. Also sie stimmt. Kann ich schon mal sagen. Aber bisher habe ich nichts wirklich irgendwie, dass ich das erklären konnte.
1: Soll ich dir was sagen?
0: Ja.
1: Dass du dich hier so nackig gemacht hast gerade und gesagt hast, wie sehr du dir wünschst, dass die Leute anrufen. Mhm. Das hat gezogen.
0: Ich merke schon.
1: Das ist richtig krass. Jetzt hast du
0: jetzt,
1: den Lappen.
0: Jetzt zum Schluss kommen sie alle.
1: Jetzt hast du hier Qual der Wahl.
0: Okay, wir nehmen... Wir nehmen Amy aus Karlsruhe.
1: Okay, ist da.
2: Hallo.
0: Hallo Amy.
2: Hi.
0: Was treibt dich um zu später Stunde?
2: Ja, ich habe gedacht, wenn ich jetzt durch bin mit allen Folgen, musst du durch.
0: Sehr
2: dann
0: gut.
2: Muss mir halt anders.
0: Fantastische Antwort. Müssen. Viel besser hätte man das nicht.
1: Die hast du doch gekauft.
0: Nein, diesmal nicht. Okay, Amy, bitte erzähle uns die Geschichte. Du bist ja jetzt höchstwahrscheinlich sehr inspiriert nach einem Musste durch Marathon.
2: Ja, äußerst inspiriert. Mhm. Also ich möchte euch erzählen von einem Geburtstagsgeschenk, was ich mal gemacht habe.
0: Ja.
2: Und zwar war das ein Freund von mir, der ist ein riesiger Fan von Richterin Barbara Salisch.
1: Oh mein Gott.
0: Crazy.
1: Geil.
2: Und ich weiß nicht, ob ihr es wusstet, aber die ist ja auch neben ihrer Richter- und TV-Karriere auch Malerin.
0: Okay.
2: Und, what? Ja, genau. Also ist tatsächlich so. Und ich habe mir dann gedacht, wäre doch eigentlich ein richtig geiles Geschenk, einfach so ein Gemälde von Richterin Barbara Salisch, also von ihr gemalt, zu schenken. Und ja, gesagt, getan. Ich war auf der Website, habe mir das angeschaut, bin ihr dann quasi in die DMs geslidet, habe auch tatsächlich, Fun Fact, bis heute immer noch die Handynummer. Und habe dann da einmal kurz mit ihr telefoniert, abgeklärt, wie wir das abwickeln. Und ja, der Freund hat sich sehr darüber gefreut.
1: Wie viele Jahre ist es her?
2: So 5 Jahre vielleicht.
1: Mhm.
0: Wie alt ist der Freund?
2: Der ist jetzt 29, glaube ich.
0: Also 25-jähriger Mann, Barbara Salisch-Fan.
1: Barbara Salisch ist schon, fast 15 Jahre her mindestens. Warte, ich check das.
2: Aber die ist ja zurück. Die ist ja schon eine Weile wieder zurück. Die hat neue Folgen im Start.
1: Das ist nicht dein Ernst. Wirklich? Die haben die wieder ausgebuddelt?
2: Beziehungsweise, ich weiß nicht, ob sie jetzt schon wieder weg ist.
0: Aber wieso? Du hast dich für ein Gemälde von ihr interessiert und hast einfach straight up sie angerufen.
2: Nee, ich bin auf ihre Website und da war eine E-Mail-Adresse angegeben. Mhm. Und ich habe aber nicht damit gerechnet, dass ich dann auch direkt bei ihr rauskomme quasi. Und es war jetzt richtig lustig, weil ich habe ihr eine Mail geschrieben und hat sie direkt gemeint, ja, hier, rufen Sie doch einfach mal durch. Und dann habe ich mit ihr telefoniert und es war halt echt schräg, weil es einfach 1:1 halt diese Stimme ist, die man aus dem Fernsehen kennt.
0: Ja.
2: Ja, und dann hat das geklappt und ich habe dann natürlich noch eine schöne passende Karte dazu gebastelt. Barbara Salisch Motiv und eine kleine Widmung war dann auch noch von ihr dabei. Alles, was dazugehört.
1: Also ich möchte kurz einschieben, sie war wirklich von 99 bis 2012 lief Richterin Barbara Salisch und seit 2022 läuft Barbara Salisch das Strafgericht. Das ist wild.
0: Aber hast du nicht gerade gesagt, vor 5 Jahren?
2: Ja, da war sie noch nicht wieder zurück.
0: Mhm. Ich weiß nicht, Amy.
2: Ein ja auch über ein...
0: Ja, aber also... Das musste, oder war das so ein Running Gag auch? Okay, der ist Barbara Salisch-Fan.
2: Das ist schon ein Running Gag. Der hatte auch ein T-Shirt.
0: Mhm.
1: Das ist schon wieder funny.
0: Ja.
1: Das mit dem T-Shirt, das überzeugt mich jetzt fast schon wieder, dass diese Geschichte wahr ist. Auch wenn ich auf ihre Website geguckt habe und da noch Bilder von 2011 rumgammeln, da dachte ich mir jetzt so, das glaube ich nicht den Part.
2: Das weiß auch tatsächlich kaum jemand.
1: Mhm. Ach, guck, sie hat auch auf jedes eine Antwort schnell. Merkst du das? Merkst du das, Fabi?
0: Also ich glaube dir, Amy. Stimmt es?
2: Es stimmt tatsächlich.
1: Oh mein Gott.
0: Das ist aber crazy.
1: Kannst du laut im Radio sagen, wie viel man für ein Original Salisch zahlt?
0: Das würde ich auch gerade fragen.
2: Ich glaube, 250 Euro hat es gekostet, wenn ich es richtig im Kopf habe, so um den Dreh.
0: Das geht.
1: Das ist ja süß.
2: Ja, ich habe mir ein kleines rausgesucht, aber es war auch echt cool.
1: Das sind faire Preise. Sie malt sehr bunt. Ich habe das hier sehr offen. Das ist sehr, sehr bunt und farbenfroh.
0: Kannst du das kurz reinschicken, dass ich es...
1: Warte, ich schicke...

0: Geht ihr weiter?
1: Dann könnte ich erstmal.
0: Kannst du gucken, ob du auch gleich anlegst.
1: Ja, genau. Aber cool eigentlich, dass sie sowas noch macht.
0: Ist mega cool, weil sie ist schon 76 einfach auch.
1: 76 schon?
0: Ja.
2: Ja, das hat man auch tatsächlich ein bisschen gemerkt im Kontakt. Das war halt, als ob man so mit seiner alten Klassenlehrerin in Kontakt wäre oder so. Aber es ist sehr süß.
1: Aber, also, sie hat ja schon einen sehr eigenen Stil, ne? Ist schon cool.
2: Ja, ich habe mich tatsächlich für ein eher minimalistischeres Gemälde damals entschieden. Das war so einfach schwarz auf weiß.
1: Ja, habe ich ja auch gerade offen von ihr.
2: Die fand ich ganz cool. Die anderen wären mir tatsächlich ein bisschen zu extravagant. Aber also das war, glaube ich, das gelungenste Geschenk, was ich bisher in meinem Leben gemacht habe. Ich weiß auch nicht,
1: hat
2: ob
1: er sich
2: ich
1: sehr
2: das
1: gefreut.
2: Ja, sehr.
0: Ach, es ist auch einfach eine übelst geile Story, wenn dann immer erzählst, ey, dieses Bild ist einfach von Richterin Barbara Salisch.
1: Das ist eine fun Story. Hast ja aber Mühe gemacht, finde ich gut.
2: Ja, okay. Hat sich auch gelohnt.
1: Super.
0: Amy, wir lieben es, auch wenn es keine Lügengeschichte war. Wir lieben es trotzdem.
1: Ja, es ist
2: sorry,
1: okay.
2: Vielleicht dann die nächste Person.
1: Und du hast dich ja direkt beliebt gemacht von Anfang an, deswegen würde ich das mit sagen.
2: Hm? Danke, danke.
1: Alles klar. Dann wünsche ich dir noch einen famos fantastischen Abend, / frühen Morgen, / gute Nacht. Und
0: schönes Wochenende auch noch.
1: Ach ja, und schöne Restwoche.
2: Wünsche ich euch auch.
1: Danke.
0: Danke, tschüss.
2: Ciao.
0: Du hast cool Fans.
1: Ne?
0: Ja.
1: Würde ich auch sagen.
0: Kann man schon. Kann man
1: sehr angenehme, ruhige Menschen.
0: Das ja, ist, aber mit guten Geschenkideen.
1: Auf jeden Fall. Das ist ja auch sehr eine empathische Charakteristik.
0: Ne? Ja.
1: Okay, wir machen direkt. Wir haben noch 10 Minuten.
0: Ja, los, komm.
1: Florian aus Friedrichshain.
0: Und so, wir sind da.
3: Hey, hört ihr mich?
0: Wir hören dich.
1: Fantastisch.
3: Okay, super. Also erste Story ist, ich bin gratis von Neuseeland, erste Klasse über Singapur nach Berlin geflogen. Wie habe ich das gemacht?
1: Ja, wie? Oder fragst du uns gerade?
3: Nee, frage ich euch.
1: Oh, schön.
0: Okay, warte nochmal, ging mir zu schnell, der war zu schnell drin.
3: Ich bin von Neuseeland, erste Klasse, gratis nach Berlin geflogen.
1: Okay.
0: Du hast...
1: Es gibt ja manchmal so Rückflüge. So, dass eine Maschine einfach von zurück muss irgendwo hin.
0: Mhm.
1: Und ich glaube, da kann man mitgenommen werden, wenn man es richtig anstellt.
0: WTF.
3: Okay.
1: Das gibt es tatsächlich witzigerweise bei Privatjets manchmal. Dass du richtig für weil die... Dann kannst du für richtig billig quasi einen Privatjet kaufen, weil der muss halt von da nach da. So oder so. Und dann kannst du einfach mitfliegen.
0: Crazy.
1: Mhm. Oder du hast irgendwie Punkte. Irgendwie Airline-Punkte.
3: Ich war 18. Ich hatte keine Kreditkarte. Ich hatte einfach eine EC-Karte und ein Telefon und so ein Knüppel, so ein altes Telefon Nokia gehabt.
1: Mhm.
3: Also, und hab halt draußen im Zelt geschlafen in Neuseeland. Also, genau. Genau, ich erzähle es. Ich bin in Neuseeland eingewiesen worden in Klinik.
1: Okay.
3: Hatte Psychose entwickelt dort in Neuseeland.
1: Super.
3: Und wurde von ADC, da war ich versichert, wurde da von einem Krankentransportunternehmen abgeholt und zurückgebracht, erste Klasse.
1: Erste Klasse?
0: Mm.
1: Okay.
3: Genau.
1: Dann war das eine Krankenkassenleistung quasi.
3: Es war eine Auslandskrankenleistung. Ich bin auch rausgeflogen vom ARC dann. Genau. Es war ein Krankentransport, internationaler.
1: Okay.
3: Genau.
0: Also erstmal tut mir leid, dass deine Zeit, die du wahrscheinlich schön in Australien verbringen wolltest, in Neuseeland, dass sie so geendet ist. Also im Krankenhaus mit einer Psychose in einem fremden Land. Also das ist so schon scheiße im eigenen Land, aber in einem fremden Land ist ja noch doppelter Abfuck.
1: Mhm.
3: War es nicht, weil die Klinik ist sehr modern gewesen, war ein kleines Klinik. Und ich hatte eine schöne Zeit in Neuseeland gehabt. Also es hat eine sehr schöne Zeit gehabt.
1: Aber das ist dann einfach aus dem Nichts entstanden? Oder?
3: Ja, ich hab so eine spirituelle Sitzung gemacht, so eine Meditation und so.
1: Okay.
3: Und da ist daraus entstanden, genau.
0: Holotropes Atmen oder was?
3: So ein Body Talk war das in Nelson, irgendwie. Ja.
1: Darum soll es jetzt nicht gehen. Nee, okay.
3: Genau, und andere Story ist...
1: Warte mal eben.
3: Ich glaube
1: dir.
3: Ja, das ist auch wahr, die Geschichte.
1: Okay. Wir kriegen heute keine Lügengeschichte.
0: Wir kriegen keine Lügen mehr. Aber es ist gut, dass die Welt endlich ehrlich ist.
1: Okay, so, zweite.
3: Genau. Zweite ist, kennt doch die Flyer von diesen Umzugunternehmen, die wir immer reinwerfen.
1: Ja. Yeah.
3: Ich habe bei Google Rezension geschrieben, habe richtig gute Punkte gemacht, so Google-Account, Visitor-Guide, Touri-Guide, bei Google-Level steigen.
1: Mhm.
3: Irgendwann hat ein Umzugunternehmen mich verklagt bei Google und mein Konto sperren lassen, weil ich Rezension geschrieben habe, dass ich eine negative Bewertung geschrieben habe.
1: Wow.
0: Mehrere oder eine?
3: Mehrere. Und ein Unternehmen hat mich verklagt. Ein Umzugunternehmen.
1: Ach so, aber die waren doch dann auch nicht echt, oder?
3: Naja, die Flyer haben sie mir reingeworfen. Ich habe Rezension geschrieben. Okay. Und daraufhin wurde mein Google-Konto gesperrt.
1: Ach so, das war.
0: Also, ist auch ein wildes Hobby.
1: Ja, das ist trotzdem Reaktion. Weil dich das genervt hat, dass die Sachen reingeschmissen haben.
3: Genau. Und meine Mutter hat die Flyer weggeworfen, wir haben keine Beweise mehr, genau.
1: Also, würde ich sagen, ein bisschen leicht nachtragend.
3: Die waren nachtragend, ja.
1: Ja, also kann ich mir vorstellen.
3: Ja.
1: Das stimmt.
3: Genau. Das stimmt, genau.
1: Mhm. Okay. Ist das immer noch ein Hobby von dir?
3: Ich habe so Trashcans, es gibt so eine Müllmelder, die kann man so Müll melden im Ordnungsamt.
1: Mhm.
3: Das mache ich gerade.
1: Wow, das ist ein Hobby auf jeden Fall. Genau. Ja, okay. Alles klar, dann vielen Dank für deine Story.
3: Dankeschön. Ja, gerne.
1: Und schönen Abend auch.
3: Schönen Abend, ja, danke.
1: Ciao. Ciao.
0: Danke dir, Florian. Aber das ist natürlich krass. Ja. Aber auch geiler Move, dass dann ADAC sagt, nee, sorry, du warst uns zu teuer, tschüss.
1: Ja, ich meine, aber erste Klasse direkt ist auf jeden Fall eine Ansage. Witzig. Und man muss ja eigentlich schon ein bisschen petty, ne? Also eine Rezension schreiben wegen einem Flyer. So. Ich weiß noch, ich hab mein ganzes Leben eine Google-Rezension geschrieben. Und das war über, in meinem alten Ort, wo ich gewohnt habe, in Opladen, über den lokalen Bahnhof. Weil das war wirklich bodenlos. Habe ich mich richtig, war 400-500 Wörter Rezension.
0: Du hast ja also richtig, hast richtig
1: reingegeben. Richtig, musste ich mir von der Seele schreiben, auf jeden Fall. Das war komplett Boden.
0: Und ist das jetzt aber auch so eine Bewertung, die jetzt, wo du regelmäßig dann Benachrichtigungen kriegst, von wegen 3 Benutzern gefällt dir, hat weitergeholfen?
1: Ich habe es leider, ich habe es irgendwie falsch. Also das sieht man, glaube ich, nur bei Google Maps oder so und nicht auf dem offiziellen Ding. Aber es war der Top. Die Top-Bewertung.
0: Lieben wir.
1: Weil ich hab's noch ein bisschen humoristisch gestaltet, wie ich das manchmal ganz gerne mache. Ne?
0: Du hast da ja so eine kleine, klitzklein.
1: Manchmal mache ich so ein wenig so.
0: Ein bisschen klein witzig.
1: Richtig, genau.
0: Lieb ich. Aber ich habe mir tatsächlich immer vorgenommen, wenn man ja bei Google guckt, Menschen hassen ja so dolle weg und Menschen lieben das ja, sich quasi vor allen Dingen zu beschweren.
1: Ja.
0: Dass ich mir, wenn ich Sachen richtig, richtig toll finde,
1: mach ich auch, ja.
0: Direkt danach mich hinsetze. Und sage, also, ich schreibe jetzt eine gute Bewertung.
1: Ich meinte eigentlich, das war meine einzige so quasi so richtig Hassbewertung. So. Aber wenn jemand mich bittet, auch bei den, als ich umgezogen bin und so, da hatte ich auch mit so 2-3 Unternehmen, wo man halt auch gut auf die Fresse fliegen kann. Aber die haben das richtig gut gemacht, da habe ich immer schöne Bewertungen gelassen.
0: Das ist auch lieb so.
1: Ja.
0: Die freuen sich auch und im Endeffekt hilft das ja auch einfach den Unternehmen total.
1: Das ist extrem. Also manche sagen so von wegen, dass man sogar weniger bezahlen muss und so, wenn man eine gute, also das ist so voll deren Währung.
0: Ah.
1: Ja.
0: Aber das ist ja dann auch schon wieder gekauft.
1: Ja, schon. Aber ich glaube, einmal hatte ich zum Beispiel, da war so ein Entrümpelungsunternehmen und dann hatte ich ein bisschen mehr, als eigentlich da war.
0: Mhm.
1: Und ich meine, so, eigentlich kostet das ein bisschen mehr, aber machen sie einfach eine Bewertung und dann passt das schon. Aber es wurde auch nicht verfolgt und so. Das finde ich schon sehr sympathisch. Aber ja, es muss natürlich von Herzen kommen, damit es real ist.
0: Es,
1: ne?
0: Muss von Herzen kommen einfach.
1: Ja, das waren viele wilde Stories.
0: Fabian Raschagai, es waren sehr wilde Stories und die waren alle wahr.
1: Stimmt.
0: Oh, warte mal, ich glaube, wir kriegen ja gerade, ich höre auf meinem einen Ohr, dass es möglicherweise sein könnte, dass wir hier jetzt auf 2 Minuten noch was reinkriegen könnten.
1: Okay.
0: Maybe. Vielleicht sagen wir schon mal, ihr könnt es alles nachhören.
1: Genau, wir können alles nachhören bei Fritz und bei
0: 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App. Ganze 2 Stunden.
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0: Wow, du bist ein Kenner.
1: muss ich im Podcast, muss ich das auch umstellen.
0: Du bist ein Kenner. Ne? Das ist einfach krass.
1: Einfach ÖR, Mann.
0: ÖR. So.
1: Okay, gibt es jetzt noch ein...
0: Wir wissen es gerade, ich weiß es gerade noch nicht. Es leuchten hier mehrere Nummern. Ich muss hier gerade noch gucken, was passiert. Hier ist noch nichts freigegeben. Ah, okay. Jasper hat gesagt, schaffen wir nicht mehr. War zu komplex, die Story.
1: Schlecht.
0: Jetzt will ich es aber auch unbedingt wissen.
1: Ich eigentlich auch.
0: Aber sag mal, apropos nix. Lügen.
1: Ja.
0: Bist du so jemand, der schon auch da mal lügt? Oder vielleicht eine Geschichte am Ende ein bisschen anders ausbaut? For the
1: also ich, bei Geschichten lüge ich, glaube ich, nie. Um aus Sachen herauszukommen, habe ich bestimmt schon mal gelogen.
0: So eine kleine Notlüge.
1: Notlüge, genau. Oder wenn Leute... So, kennst du diese Leute, die so ein bisschen so pushy sind? So von wegen, so, hey, komm doch und so. Weißt du? Also so bei irgendwie Aktivitäten.
0: Und dann sagst du, mein Hamster ist jetzt gestorben.
1: Zum Beispiel mein Onkel dritten Grades, sein Hund hat Asthmaanfälle.
0: Und deswegen muss ich mit dem jetzt zum Tierarzt.
1: Das ist sehr belastend für ihn, da muss ich ihm gerade beistehen.
0: Also ich finde, das ist ein großes Level an Empathie, was du da hast auch.
1: Genau, ja. Also ist also komplett einfach altruistisch, nicht also selbstlos.
0: Und dann ist ja eigentlich auch schon wieder keine Lüge mehr.
1: Lügen können ja auch was Gutes tun. Oder so. Alle Kinder, die jetzt zuhören, nicht lügen. Ne?
0: Nicht lügen, das machen wir nicht.
1: Und auch Erwachsene versucht, nein.
0: Nein. Genau. Lieber ehrlich sein.
1: Genau. Weil, ne, besonders große Lügen kommen eher ans Licht.
0: Die Wahrheit findet immer ihren Weg.
1: Sehr schön gesagt.
0: Fällt uns noch ein Teebeutelspruch ein? Guck mal, wir haben jetzt, du hast noch 45 Sekunden, den Leuten noch was krass mit in die Nacht mitzugeben und ihre Träume zu beeinflussen.
1: An alle Leute, die jetzt noch zuhören, seid mehr als gestern. Seid besser als heute Morgen. Wacht morgen auf mit dem Ziel, ich werde es schaffen. Egal, was es ist. Du denkst dir, der erste Gedanke ist, egal, was heute kommt, ich werde es schaffen. Egal, was morgen kommt, ich werde es schaffen. Egal, was passiert ist, es wird mich nicht schaffen.
0: Das war deep.
1: Das war sehr deep. Eine wunderschöne gute Nacht euch noch.
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5: Um 0 Uhr mit Klaus Reginek. Die Zusatzbeiträge zur Krankenkasse bleiben im kommenden Jahr laut Gesundheitsminister Linnemann wohl stabil. Grund sind die Ausgaben der gesetzlichen Kassen, die würden nicht so stark steigen wie in diesem Jahr. Aus der Nachrichtenredaktion dazu Thomas Bertsch.
6: Linnemann beruft sich auf die neue Prognose des sogenannten Schätzerkreises. Die von den Experten vorgelegten Zahlen seien ein, Zitat, gutes Zeichen. Allerdings bleibe die Finanzlage trotz Reform angespannt. Das Gesetz der Regierung zur Beitragssatzstabilisierung entlastet die Krankenkassen im kommenden Jahr um bis zu 15 Milliarden Euro auf der Ausgabenseite. Eine Garantie, dass es nicht zu Beitragssteigerungen kommt, gibt es allerdings nicht. Denn über die Höhe des Zusatzbeitrags entscheidet jede Krankenkasse selbst.
5: Das Bundeskabinett hat die sogenannte Zuckersteuer auf den Weg gebracht. Deren Einnahmen, geschätzte gut 900 Millionen Euro pro Jahr, sollen auch ins Gesundheitssystem fließen. Besteuert werden viele gezuckerte Getränke, aber nicht reine Fruchtsäfte, Saftschorlen oder Getränke mit Süßungsmitteln. Der Steuer muss der Bundestag noch zustimmen. Sie soll ab Mitte kommenden Jahres gelten. In Polen ist die Vereidigung eines neuen Verfassungsrichters eskaliert. Vor dem Gerichtsgebäude in Warschau kam es zu Handgreiflichkeiten zwischen etwa 100 Menschen aus dem rechten Lager und der Polizei. Der nationalkonservative Staatschef Nawrocki hatte sich bereits mehrfach geweigert, von der Tusk-Regierung vorgeschlagene Richter zu vereidigen. Auch bei dieser Zeremonie fehlte Nawrocki, daher legte der Richter seinen Eid vor mehreren Regierungsvertretern ab. Nawrocki fordert dagegen, dass Verfassungsrichter ihren Amtseid vor ihm ablegen müssen. In der Fußball-Champions League hat der VfB Stuttgart im zweiten Spiel den zweiten Sieg gefeiert. Die Schwaben gewannen bei Slovan Bratislava 3:0. Borussia Dortmund verlor beim norwegischen Verein Bodø Glimt 0:1. Dazu aus der ARD-Sportredaktion Armin Lehmann.
7: Am Ende war es ein verdienter Sieg für Bodø/Glimt. Die waren nämlich über eine Stunde lang die aktivere und die gefährlichere und damit auch die bessere Mannschaft und gewannen verdient. Torschütze des goldenen Tores war Sjöwold in der 52. Minute nach einem richtig guten Angriff. Nach einer Stunde und vielen Wechseln wurde der BVB immer stärker, hatte selber auch ein paar gute Ausgleichsmöglichkeiten, doch die wurden eben allesamt nicht genutzt. Und wenn du eine Stunde lang so passiv und so schlecht spielst, bist du es am Ende selber schuld, dass du mit leeren Händen nach Hause fährst.
5: Das Wetter in Deutschland. Nachts erst gering bewölkt, vor allem in der Mitte und im Süden später Nebelfelder. Die Tiefstwerte 11 bis 1 Grad. Am Tag bleibt es in einigen Flusstälern in Süddeutschland lange neblig. Ansonsten Sonne und Wolken bei Höchsttemperaturen zwischen 14 und 21 Grad. Die Zeit 0:03 Uhr.
8: Die junge Nacht, wir schauen auf die Straßen. Die A2 Hannover Richtung Dortmund ist zwischen Herford, Bad Salzuflen und Ostwestfalen-Lippe wegen Bauarbeiten noch bis 0.30 Uhr gesperrt. Die A24 Hamburg Richtung Berlin ist zwischen Hamburg-Horn und Jenfeld wegen Bauarbeiten bis Freitag 20 Uhr gesperrt. Eine Umleitung ist aber eingerichtet. Die A81 Singen Richtung Schaffhausen ist zwischen Kreuzsingen und Hilzingen wegen Bergungsarbeiten noch gesperrt. Und die A113 Neukölln Richtung Schönefeld ist zwischen Spätstraße und Schönefeld Nord wegen Tunnelwartung arbeiten bis morgen ca. 5 Uhr gesperrt. That's it.
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8: Mit Sebastian Röpke, natürlich auch mit euch, ihr Nasen, ihr Mäuse, ihr Süßis. Wie geht's euch? Was macht ihr gerade? Alles schön bei euch? Nur mal hier ins Studio. Seid ihr noch wach? Seid ihr schon wach? Das ist immer die Frage an euch. Und die Nummer ist 0221 567 89 111. Wir gehen rein mit Kevin Harris und Rihanna, der Sebus. Hi. Bye.

0.14 Uhr, ihr hört die Junge Nacht der ARD und das am, Donnerstag. Hi, willkommen Donnerstag, Leute. Die Nummer hier im Studio ist die 0221 567 89111. Junge Nacht-Hörerin Drea ist am Start, mit der schreibe ich gerade. Und der Darius hat sich auch reingemeldet und schreibt: Moin Sebo, heute mal aus dem Homeoffice, also aus dem Frei. Wünsche dir eine entspannte Nacht und höre jetzt auch noch ein wenig rein. Grüße! Und dazu dieser Emoji, der Dings hier, so ein Peace-Zeichen zeigt. Grüße, ich habe auch das Peace-Zeichen gemacht. Ich mache sehr häufig Dinge, die man einfach gar nicht hören kann, weil es ja zum Sehen ist. So, weiß ich nicht, wenn ich euch Hallo sage, winke ich dabei auch immer. Müsst ihr euch jetzt halt leider einfach vorstellen. Ja, Leute, wie geht's euch? Seid ihr noch wach? Seid ihr schon wach? Wie sieht's aus so zum Halbende der Woche? Gerne mal reinmelden.

Robin Schulz und Walter Maat, Take It Slow, Bullet. Hier ist die junge Nacht der ARD am Donnerstag. Leute, es gab einen ungewöhnlichen Fund. Und zwar ein Mitarbeiter des Bezirksamtes Haren in Aachen. Der war ein bisschen, na, kind of überrascht, würde ich behaupten. Vor dem Amt ist nämlich eine Vogelspinne ausgesetzt worden. Das Tier steckte in so einem Terrarium, das sich in einer Plastiktüte befand. Und da mussten die erstmal gucken, okay, alles klar. What's poppin'? Was ist hier los? Warum setzt sich jemand eine Vogelspinne aus? Ja, die kann man ja als Haustier halten. Ich meine, es gibt Leute, ich habe eine Arbeitskollegin, die hat eine Vogelspinne und ist ganz happy damit. Und auch Billie Eilish, die ich gern als beste Freundin hätte, die hat auch eine Vogelspinne als Haustier. Ich könnte die ja nie besuchen. Niemals. Das ist das Einzige, was uns im Weg steht. Sonst wird das natürlich sofort klar gehen. Ja, nee, aber das ja, das sind schöne Tiere, auch wenn ich die ekelig finde. Also ich kann verstehen, dass man die schön findet und dass man die cool findet und sich dann zu Hause hält. Aber ich wäre so der, also ich wollte nur sagen, ich wäre da raus.

Die junge Nacht, Achtung, wir haben einen Falschfahrer auf der A71 Erfurt Richtung Sangerhausen. Zwischen Kreuz Erfurt und Erfurt Bindersleben kommt euch ein Falschfahrer entgegen. Fahrt aus das rechts, überholt bitte nicht. Das ist auf der A71 Erfurt Richtung Sangerhausen. Zwischen Kreuz Erfurt und Erfurt Bindersleben. Achtung, Falschfahrer, vorsichtig hier in beiden Richtungen. Vorsichtig, der Falschfahrer fährt auf der Richtungsfahrbahn Sangerhausen in Richtung Schweinfurt.

0: Die junge Nacht, wir schauen auf die Straßen, 12:30. Achtung, wir haben noch den Falschfahrer auf der A71 Erfurt Richtung Sangerhausen. Zwischen Kreuz Erfurt und Erfurt-Bindersleben kommt euch ein Falschfahrer entgegen. Viel Luft holen, fahrt äußerst rechts und überholt nicht. Das ist auf der 71 Erfurt Richtung Sangerhausen zwischen Kreuz Erfurt und Erfurt-Bindersleben. Achtung, ein Falschfahrer unterwegs, vorsichtig hier in beiden Richtungen. Und der Falschfahrer fährt auf der Richtungsfahrbahn Sangerhausen in Richtung Schweinfurt. Hier die weitere Meldung, A2 Hannover Richtung Dortmund. Ist zwischen Erfurt, Potzelsuffeln und Ostwestfalen-Lippe wegen Bauarbeiten noch bis 0.30 Uhr gesperrt. Seid ihr schon so weit? Können wir das schon aufheben? Wir gehen mal noch 2 Minuten. Die A8 Stuttgart Richtung München ist zwischen Sulzemoos und Dachau-Fürstenfeldbruck gerade aktuell gesperrt. Die A24 Hamburg Richtung Berlin ist zwischen Hamburg-Horn und Jenfeld wegen Bauarbeiten bis Freitag 20 Uhr gesperrt, eine Umleitung aber eingerichtet. Die A81 Singen Richtung Schaffhausen ist zwischen Kreuzsingen und Hilzingen wegen Bergungsarbeiten gesperrt. Und die A113 Neukölln Richtung Schönefeld, das ist wohl in Berlin, ist zwischen Spätstraße und Schönefeld Nord wegen Tunnelwartungsarbeiten bis morgen ca. 5 Uhr gesperrt. That's it.
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0: Mit Sebastian Röpke, natürlich auch mit euch. Leute, Nummer hier im Studio ist die 0221-567-89111, hat die Barbara sich gemeldet. Ich habe nämlich eben von Vogelspinnen geredet, weil es wurde eine ausgesetzt bei Aachen. Aber auch Billie Eilish hat eine Vogelspinne als Haustier. Da habe ich kurz ein bisschen drüber philosophiert, ob ich damit ihr befreundet sein könnte, weil ich könnte sie, glaube ich, nie besuchen. Und Barbara schreibt auch, ich bin jetzt hier schlagartig hellwach, schreibt sie beim Thema Vogelspinnen. Ich nehme schon Reis aus bei diesen dicken, schwarzen Hausspinnen. Ja, hast du das mitbekommen, dass mir mal so eine letztens auf der Schulter saß? Die meinte, ich glaube, ich habe sowas wie eine Spinnenphobie. So, ja, ich hatte danach auch eine posttraumatische Belastungsstörung und konnte allen Ernstes nirgendwo mehr hinter irgendwas fassen, weil ich dachte, da sitzt sie jetzt bestimmt.

0: Die junge Nacht der ARD am Donnerstag, Leute. Ich habe früher immer bei diesen Wendy-Pferdemädchen gedacht, ja, weiß nicht. Die sind schon süß irgendwie und die haben da so ihr Ding gefunden und so. Aber was mir komplett durchgegangen ist, Reiten ist ein sehr, sehr, sehr, sehr teures Hobby. Also da müssen entweder deine Eltern oder du in frühen Jahren schon echt Kohle haben. Wusste ich vorher auch nicht. Wusste Comedian Anna Lucia anscheinend auch nicht.
1: München ist teuer, München ist reich. Ich habe es viel zu spät gemerkt, erst auf dem Gymnasium. Weil alle meine Freundinnen auf dem Gymnasium sind geritten. Und ich habe es zu lang nicht hinterfragt. Ich war viel zu lang, weil ich so, ja, ich schätze, wir haben unterschiedliche Hobbys. Und dann habe ich gemerkt, ah nee, wir haben unterschiedlich Geld. Ach so, wir haben unterschiedlich Geld. Und was auch sehr unterschiedlich ausgeprägt ist halt bei uns, ist unsere Beckenbodenmuskulatur, okay? Diese Bitches reiten. Sie können ihre Beckenbodenmuskulatur anspannen und entspannen, wann immer sie wollen. Ich weiß nicht mal, wo meine ist, okay? Ich habe die Suche aufgegeben, ist ein Cold Case. Eine gut ausgeprägte Beckenbodenmuskulatur ist richtig wichtig für guten Sex auch, ne? Und meine Freundinnen reden dann immer drüber, wie sie ihre Beckenbodenmuskulatur einsetzen im Bett. Und sind so, ja, und in der Stellung spanne ich sie an. Was machst du, Anna? Und ich bin so, ich liege. Low-Budget-Sex.
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Junge Nacht der ARD am Donnerstag. Svenno hat sich reingemeldet und schreibt: Moin Sebo, melde mich hiermit zur Nachtschicht an. Von 0 bis 9.30 Uhr in der Backstube. Ja, Svenno, danke fürs Reinmelden. Ich würde nur bis 5 machen, ist auch okay, oder? Upsi.

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2: Um 1 Uhr mit Klaus Reginek. Die Deutsche Bahn verbietet ab heute den Alkoholkonsum auf all ihren Bahnhöfen. Damit will sie für mehr Sicherheit und Sauberkeit sorgen. Aus der ARD-Wirtschaftsredaktion berichtet Florian Dötsch.
3: Das Verbot gilt auf dem gesamten Bahnhofsgelände, auch auf den Bahnsteigen. Wer dagegen verstößt, soll von den Sicherheitskräften angesprochen werden. Bei wiederholten Verstößen kann die Bahn ein Hausverbot aussprechen. Weiterhin erlaubt bleibt Alkohol in den Gaststätten und Restaurants im Bahnhof. Auch verschlossene Flaschen dürfen Reisende im Gepäck mitführen oder am Bahnhof einkaufen. Insgesamt sind rund 5.700 Bahnhöfe betroffen. An knapp 40 gilt das Verbot bereits.
2: Die Zusatzbeiträge zur Krankenkasse bleiben im kommenden Jahr laut Bundesgesundheitsminister Linnemann wohl stabil. Die Ausgaben der gesetzlichen Krankenkassen würden nicht so stark steigen wie dieses Jahr, so der CDU-Politiker. Das habe die Prognose des Schätzerkreises zur Finanzsituation der gesetzlichen Kassen ergeben. Eine Garantie, dass es nicht zu Beitragssteigerungen kommt, ist das aber nicht, denn über die Höhe des Zusatzbeitrages entscheidet jede Krankenkasse selbst. Nordkorea hat nach eigenen Angaben Marschflugkörper getestet, die von U-Booten aus abgefeuert werden können. Der Test soll vor der Ostküste des Landes stattgefunden haben. In dem Bericht wurden die Raketen als strategische Waffen bezeichnet. Das deutet darauf hin, dass sie mit Atomsprengköpfen bestückt werden könnten. Das südkoreanische Militär äußerte sich zu den Tests bisher nicht. Borussia Dortmund hat in der Fußball-Champions League gegen das norwegische Team Bodø/Glimt mit 0:1 verloren. Für den Tabellenzweiten der Fußball-Bundesliga ist es die erste Saisonniederlage überhaupt in einem Pflichtspiel. Besser machte es der VfB Stuttgart, der seine Pflichtaufgabe in der Champions League beim slowakischen Außenseiter Slovan Bratislava mit einem 3:0 Erfolg löste. ARD-Sportredakteur Jens-Jörg Rieck.
4: Zweites Spiel, zweiter Sieg. Der VfB ist nach einem perfekten Start aktuell das beste deutsche Team in der Königsklasse. Dennis Undaf, der mit seinem ersten Saisontreffer seine kleine Formkrise an der Donau stoppen konnte, sorgte für das einzige Tor der ersten Hälfte. Mit Ausnahme einer kurzen Phase nach Wiederbeginn, in der Slovan ein Abseitstor erzielt und die Latte traf, hatten die Stuttgarter alles im Griff und erhöhten nach einem Eigentor des slowakischen Meisters und einem Treffer von Ermedin Demirovic auf 3:0.
2: Das Wetter in Deutschland. Nachts ist es erst gering bewölkt. Vor allem in der Mitte und im Süden gibt es aber später Nebelfelder. Die Tiefstwerte liegen zwischen 11 und 1 Grad. Am Tag bleibt es in einigen Flusstälern in Süddeutschland lange neblig. Ansonsten gibt es einen Mix aus Sonne und Wolken bei Höchsttemperaturen zwischen 14 und 21 Grad. 1:03 Uhr.
5: Die junge Nacht, wir schauen auf die Straßen. Die A24 Hamburg-Richtung Berlin ist zwischen Hamburg-Horn und Jehnfeld. Wegen Bauarbeiten bis Freitag 20 Uhr noch gesperrt. Eine Umleitung ist aber eingerichtet. Die A81 Singen Richtung Schaffhausen ist zwischen Kreuzsingen und Hilzingen wegen Bergungsarbeiten gesperrt. Und die A113 Neukölln Richtung Schönefeld ist zwischen Spätstraße und Schönefeld Nord wegen Tunnelwartungsarbeiten bis morgen ca. 5 Uhr gesperrt. That's it.
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5: Mit Sebastian Röpke. Hey, natürlich auch mit euch, Leute. Meldet euch gerne rein. Nummer hier im Studio ist die 0221 567 89 111. Und hier geht's weiter mit Dujail und Topic I Adore You, der Sebus hier. Hi.
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0: 1.14 Uhr haben wir es gleich. Hier hört die Junge Nacht der ARD und das am Donnerstag. Leute, ich lerne die der ARD und das am Donnerstag. Leute, ich lerne die Tage den festen Freund einer sehr guten Freundin kennen. Ja, kam halt vorher noch nicht dazu. Ja, sie ist jetzt schon maximal aufgeregt. Mag der Sebo meinen Freund hoffentlich? Also erstmal, ich mag die meisten Leute meistens schon. Es gab aber auch schon Momente, wo ich dachte, ah ja, cool, das ist dein Freund. Alles klar. Ich finde ihn, glaube ich, nicht so cool. Hat Hörerin Emma auch erlebt. Sie sagt, der Typ war einfach ziemlich einnehmend.
1: Das ist im Prinzip, wo ich sie halt immer weniger gesehen habe. Und das war halt dann hauptsächlich wegen ihm.
0: Jetzt die Frage, was macht man da, ansprechen oder nicht? Oder doch? Hörerin Lisa war aber auch nicht so happy mit dem Freund ihrer besten Freundin. Aber sie sagt,
2: ich finde, es ist immer besser, sich halt rauszuhalten, als sich da einzumischen. Im Endeffekt richtet man da eigentlich immer nur Schaden mit an.
0: Ja, ich bin mir auch unsicher. Also Emma hat es letztlich angesprochen, dass sie den Typen so ein bisschen einnehmen findet.
1: Also ich habe es angesprochen, ihr gegenüber, ihm jetzt nicht gegenüber. Sie wusste es ja schon von sich aus auch ein bisschen. Und das hat sich dann auch gelegt nach einer Weile. Ich glaube, das war dann wahrscheinlich so Anfangszeit so ein bisschen.
0: Ja, ich meine, da sind am Ende auch alle komplett aufgeregt und wie so, der ist neu und bla bla bla. Seht auch einen Ratschlag für alle, die auch mal in so eine Situation kommen.
1: Offen kommunizieren, ich glaube, das ist so das Wichtigste, was man in allem machen kann, also in jeder Beziehung, Freundschaften, richtige, also sexuelle Beziehungen etc. Offen miteinander reden, was einen stört.
0: Ja, wirklich, reden kann so viel verändern und wenn ihr eurer besten Freundin sagt, du, hör mal, dein neuer Macker hier, ne? Der Dennis. Finde ich nur so halbwegs okay. Irgendwie ist der ein bisschen komisch. Kannst du mir erklären, warum? Und vielleicht kommt die da mit einer Story um die Ecke, dass sie sagt so, ja, habe ich am Anfang fand ich das auch komisch, aber der hat mal folgendes oder jenes. Am Anfang fand ich das auch komisch, aber der hat mal folgendes oder jenes erlebt. Und dann klärt sich das wieder auf, wisst ihr? Also reden kann alles verändern. Musik auch. Ariana Grande, Perdel. Hier ist die Junge Nacht der ARD.

1:22 Uhr haben wir es gleich gehört, die junge Nacht der ARD. Nummer hier im Studio 0221 567 89 111. Der Justin schreibt: Guten Morgen, lieber Sebastian, mein Name ist Justin und ich bin wie verrückt für meine Feuerwehrprüfung am Samstag am Lernen. Ja, mit eurer Musik, die motiviert mich sehr. Liebe Grüße und eine schöne Nachtschicht. Ja, liebe Grüße und schöne Nachtschicht zurück. Ja, ich versuche jetzt weiter dein musikalisch hier aufzuwerten mit Nico Santos. Why don't you stay?

0: Halb zwei, hier ist die junge Nacht. Wir schauen auf die Straßen. Die A24 Hamburg Richtung Berlin ist zwischen Hamburg-Horn und Jenfeld wegen Bauarbeiten noch bis Freitag 20 Uhr gesperrt. Eine Umleitung ist aber eingerichtet. Und dann haben wir die A81 Singen Richtung Schaffhausen ist zwischen Kreuz Singen und Hilzingen wegen Bergungsarbeiten gesperrt. Und die A113 Neukölln Richtung Schönefeld ist zwischen Spätstraße und Schönefeld Nord wegen Tunnelwartungsarbeiten bis morgen ca. 5 Uhr noch gesperrt. That's it!
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0: Mit Sebastian Röpke. Hey Leute, bester Tipp für eure IT-Probleme oder vielmehr für die IT-Probleme eurer Eltern. Müsst ihr da auch immer so viel helfen? Vor allem jetzt, wo Weihnachten vor der Tür steht, denkt man sich, ah ja, ich habe wieder einen IT-Einsatz Ende Dezember, wo ich direkt zwei Leuten wahrscheinlich helfen muss. Ja, ich habe bei meinem Dad auf dem Rechner schon so ein Client installiert, dass ich da immer direkt drauf komme. Problem war bislang immer Handy. Er hat immer gesagt, ja, Junge, hier steht um, ich muss da irgendwie so. Und ich so, Papa, da muss irgendwo ein kleines Kreuz sein, zum Wegmachen. Nee, hier ist kein kleines, ich sehe da nichts. So, können wir jetzt drauf gucken, weil, habe ich jetzt gerade letztens mit einer Freundin ausprobiert, war eine neue Funktion beim Videocall von WhatsApp, ganz neu, Bildschirm teilen. Das heißt, wenn ihr es schaffen solltet, mit eurem Vater oder eurer Mutter, einen WhatsApp-Videocall zu machen und die das dann auch noch schaffen, den Bildschirm zu teilen, Leute, dann heaven. Dann könnt ihr direkt sagen, alles klar, geh mal da drauf, geh mal oben rechts drauf, jetzt einmal links, jetzt einmal rechts. Bisschen heißer Draht. Aber auf jeden Fall diesmal endlich dann mit Bild.

0: Ja, schwierig, ne? Vorhin haben wir drüber gesprochen, was ist, wenn man den Partner der besten Freundin einfach nicht leiden kann und sich denkt, was hat sie sich denn dabei gedacht? Soll man das akzeptieren, dass sie den hat, oder auch offen kommunizieren, dass man das vielleicht nicht so geil findet? Alina, die hat eine andere Perspektive. Nicht sie konnte den Boy ihrer besten Freundin nicht leiden, sondern umgekehrt.
1: Das war damals, als ich meinen Freund kennengelernt habe. Meine beste Freundin hat uns eigentlich auch mäßig verkuppelt. Und wie das so ist, fall in love, die erste Zeit verbringt man nur mit dem Partner. Und das fand halt meine beste Freundin nicht so geil und hat dann so ein bisschen angefangen zu sticheln.
0: Es ging dann sogar so weit, dass ihre beste Freundin versucht hat, Alina dazu zu bringen, sich zu trennen.
1: Sie hat halt eher bei mir versucht, so mäßig so, ja, guck mal, wir sind ja jung, so Partner fürs Leben findet man immer noch mäßig, ne, so lass doch mal irgendwie noch ein bisschen durch die Gegend laufen, so.
0: Was? Halt, stopp, hat Alina dann auch direkt gesagt, halt, stopp.
1: Ich habe halt gesagt, so, ich sehe das halt nicht so, wenn ich einen Partner habe, so, ich stehe zu dem und hab mich ja in dem Sinne auch verliebt. Ich lasse ihn ja jetzt nicht von heute auf morgen einfach da stehen, nur weil du vielleicht gerade Single bist und ne, wir dann irgendwie zusammen Single sind. So. Und hat sich aber so nicht klären können. Und dann haben wir uns erstmal so, ich sag jetzt mal, distanziert so ein bisschen in der Hinsicht. Aber haben uns dann halt irgendwann auch gerafft.
0: Ja, irgendwann haben sie sich gerafft und Alina und ihre Freundin, die sind jetzt mittlerweile auch wieder befreundet. Ja, aber ich habe sowas auch schon gebracht. Also Leute, rafft euch. Also wenn sie sagt, das ist jetzt mein Partner, dann ist das halt so. Ihr müsst halt mit leben. Giant Hooks jetzt.

Gleich 10 vor 2, ihr hört die junge Nacht, der ARD, junge Nachthörer Darius ist auch noch 15 Minuten mit dabei, dann wollte er schlafen gehen. Er liegt nämlich gerade neben seiner Freundin mit Kopfhörern. Ich fühle mich wie dein schmutziges Geheimnis, Darius, wenn du das so machst. Und er hat erzählt, er geht auf das Giant Dukes Konzert in Münster, morgen Abend, heute Abend, ich glaube heute Abend dann schon offiziell. Da wünsche ich jetzt schon mal viel Spaß. Und das ist Carol G. Hier ist die junge Nacht, der ARD.

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1: Um 2 Uhr mit Klaus Reginek. Raucherinnen und Raucher müssen wahrscheinlich bald mehr für ihre Zigaretten bezahlen. Der Bundestag debattiert heute über eine Erhöhung der Tabaksteuer. Es berichtet ARD-Hauptstadtkorrespondent Ilias Sana.
2: Eine Schachtel Zigaretten könnte 2027 im Schnitt rund 9 Euro bis 2030 fast 12 Euro kosten. Mit der höheren Tabaksteuer will die Bundesregierung den Bundeshaushalt aufstocken. Zudem sollen mehr Menschen vom Rauchen abgehalten werden. Schon im Juli hatte sich die Bundesregierung auf höhere Tabaksteuern geeinigt. Innerhalb der Union gab es zunächst aber Widerstand. Inzwischen haben Union und SPD die Pläne noch einmal nachgeschärft. Die Tabakindustrie sieht die höheren Steuern kritisch und warnt davor, dass von hohen Preisen hauptsächlich der Schwarzmarkt profitiert. Das Deutsche Krebsforschungszentrum begrüßt hingegen die höheren Steuern, da so vor allem junge Menschen vom Einstieg ins Rauchen abgehalten werden.
1: An Bahnhöfen in Deutschland darf ab heute kein Alkohol mehr getrunken werden. Ausgenommen von dem Verbot ist aber die Gastronomie. Die Gewerkschaft der Polizei begrüßt die Neuregelung. Kritik kommt von der Bundesarbeitsgemeinschaft für Wohnungslosenhilfe. Menschen mit Suchterkrankungen würden von Bahnhöfen verdrängt und seien für Sozialarbeiter schwerer zu erreichen. Bislang galt das Verbot nur an bundesweit 40 Bahnhöfen. Starke Regenfälle haben in Istanbul zu Überschwemmungen geführt. Ein 14-Jähriger starb, nachdem er von einem Stromschlag in einer Pfütze getroffen wurde. In vielen Stadtteilen füllten sich nach Berichten türkischer Medien Straßen und Unterführungen mit Wasser, Fahrzeuge blieben stecken. Fahrgäste eines Busses mussten wegen des Hochwassers auf das Dach klettern. Es kam auch zu Erdrutschen. Insgesamt seien rund 8000 Einsatzkräfte im Einsatz, teilte das Gouverneursamt mit. Heute bleiben die Schulen in Istanbul geschlossen. Der VfB Stuttgart hat seine Pflichtaufgabe in der Fußball-Champions League gegen Slovan Bratislava souverän mit 3:0 gelöst. VfB-Coach Sebastian Hoeneß war nach dem deutlichen Sieg gegen den slowakischen Außenseiter zufrieden.
3: Aus meiner Sicht ein hochverdienter Sieg und das ist nicht selbstverständlich in der Champions League. Hier musst du erstmal gewinnen, deine Aufgabe erfüllen. Der Champions League-Spieltag hat gezeigt, dass das nicht selbstverständlich ist. Und deswegen nehmen wir es genauso mit, sind froh über den zweiten Sieg in Folge 2:0.
1: Dagegen verlor Borussia Dortmund seine Partie gegen das norwegische Team Bodo Glimt mit 0:1. Für den Tabellenzweiten der Fußball-Bundesliga ist es die erste Saisonniederlage überhaupt in einem Pflichtspiel. Das Wetter in Deutschland, nachts erst gering bewölkt, vor allem in der Mitte und im Süden später Nebelfelder. Die Tiefstwerte 11 bis 1 Grad. Am Tag bleibt es in einigen Flusstälern in Süddeutschland lange neblig, ansonsten Sonne und Wolken bei Höchsttemperaturen zwischen 14 und 21 Grad. Die Zeit 2:03 Uhr.
4: Die junge Nacht, wir schauen auf die Straßen. Die A24 Hamburg Richtung Berlin ist zwischen Hamburg-Horn und Jenfeld wegen Bauarbeiten noch bis Freitag 20 Uhr gesperrt. Eine Umleitung ist aber eingerichtet. Achtung, gerade reingekommen, Falschfahrer auf der B4 Erlangen Richtung Nürnberg. Zwischen der A3 Erlangen Tennelohe und Boxdorf kommt euch ein Falschfahrer entgegen. Fahrt äußerst rechts, überholt bitte nicht. Das ist auf der B4 Erlangen Richtung Nürnberg, zwischen der A3 Erlangen Tennelohe und Boxdorf. Achtung, Falschfahrer unterwegs, vorsichtig hier in beiden Richtungen. Hier die weitere Meldung, A81 Singen Richtung Schaffhausen ist zwischen Kreuz Singen und Hilzingen wegen Bergungsarbeiten gesperrt. Und die A113 Neukölln Richtung Schönefeld ist zwischen Spätstraße